0: Der Nordsee herrscht Schauer, zum Teil neblig, Tiefstwerte 8 bis 0 Grad. Tagsüber gebietsweise Schauer, teils mit Graupel, selten Gewitter, örtlich Sonne. Höchstwerte 9 Grad im Allgäu bis 17 Grad in der Lausitz. Am Samstag zum Teil heiter, ein paar Schauer, in den Bergen Schnee, 9 bis 17 Grad. Und am Sonntag überwiegend trocken, die Temperaturen liegen dann bei 13 bis 19 Grad. Es ist 2.03 Uhr.
1: Und hier ist der Verkehrsservice in der ARD-Hitnacht. Die A40 Essen Richtung Duisburg ist zwischen dem Kreuz Kaiserberg und dem Kreuz Duisburg wegen Brückenarbeiten bis Dienstag früh gesperrt. Die A67 Darmstadt Richtung Mannheim ist zwischen Lorsch und dem Viernheimer Dreieck wegen Bauarbeiten bis Montag früh gesperrt. Dort gibt's eine Umleitung, die führt ab dem Darmstädter Kreuz über die parallel verlaufende A5. Und die A94 München Richtung Passau ist zwischen Paarstetten und Lengdorf nach einem Unfall gesperrt. Ich hoffe, Sie kommen gut durch, kommen Sie gut an Ihr Ziel.
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1: Und die kommt vom Mitteldeutschen Rundfunk aus Magdeburg. Ja, es geht in die dritte Stunde dieses Freitags. Mein Name ist Frank Eberlein. Ja, wenn Sie gerade aufgestanden sind, um Ihr Tagwerk zu beginnen, ja, dann seien Sie willkommen hier in unserer Hörergemeinde. Und wir starten diese Stunde musikalisch mit Nick Kershaw.

Ja, kurz nach zwei am Freitagmorgen und da sind sie, die ersten Frühaufsteher. Und wer steht nicht gerne auf, ne? Mit Robbie Williams. Man muss ja nicht unbedingt mit ihm ins Bett gehen vorher.

seit den 80er Jahren berühmt für ihre großen Stadionhymnen. Ja, Stadionrock nennt man das, was die Simple Minds da zum großen Teil gemacht haben. Zum Beispiel mit Don't You Forget About Me. Und hier ist sie, die ARD-Hitnacht. Wir haben es jetzt, schöne Zeit, 2.22 Uhr. Und nach Boyzone, oder vor Boyzone, kommt jetzt noch Musik von Bryan Adams.

Es ist 2.30 Uhr, halb drei. Schönen guten Morgen, hier ist der Verkehrsservice in der ARD-Hitnacht. Die A40, Essen Richtung Duisburg, ist zwischen dem Kreuz Kaiserberg und dem Kreuz Duisburg wegen Brückenarbeiten noch bis Dienstag früh gesperrt. Und die A67, Darmstadt Richtung Mannheim, ist zwischen Lorsch und dem Viernheimer Dreieck wegen Bauarbeiten bis Montag früh gesperrt. Die Umleitung führt ab dem Darmstädter Kreuz über die parallel verlaufende A5. Ich wünsche Ihnen eine gute und unfallfreie Fahrt.

Und hier in der ARD-Hitnacht eine dringende Warnmeldung. Vorsicht bitte auf der A7 Füssen-Reute-Ulm. Zwischen dem Rastplatz Badhauser Wald und dem Dreieck Hittistetten kommt Ihnen ein Falschfahrer entgegen. Fahren Sie äußerst rechts, überholen Sie nicht. Ich wiederhole, auf der A7 Füssen-Reute-Ulm kommt Ihnen zwischen dem Rastplatz Badhauser Wald und dem Dreieck Hittistetten ein Falschfahrer entgegen. Vorsicht in beiden Richtungen.

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1: Tja, und wir können vielleicht Leben retten, wenn wir hier nochmal diese dringende Warnmeldung durchgeben in der ARD-Hitnacht. Vorsicht bitte auf der A7 Füssenreute Ulm. Zwischen dem Rastplatz Badhauser Wald und dem Dreieck Hittistetten kommt Ihnen ein

Falschfahrer entgegen. Fahren Sie äußerst rechts, überholen Sie nicht. Vorsicht in beiden Richtungen. Auf der Siebenfüssen, Reute, Ulm, zwischen dem Rastplatz Barthauserwald und dem Dreieck Hittistetten ist ein Falschfahrer unterwegs. Vorsicht bitte. Und jetzt gibt's Filmmusik. Ja, das Liebeslied aus dem Film Top Gun. Wir gehen genau 40 Jahre zurück, haben Tom Cruise vor Augen und Berlin im Ohr. What?

Daryl Hall und John Oates mit einem ihrer größten Hits, Out of Touch. Das war der Sound der 80er aus den USA. Und jetzt geht's in die 90er. Wir haben's gleich um 3, also genau gesagt noch 11 Minuten. Und da gibt's Musik von Ten Sharp, Earth, Wind and Fire und Irene Cara. Hier in der ARD-Hitnacht.

Die ARD-Hitnacht mit einer guten Nachricht. Jetzt um 2.53 Uhr die Entwarnung für die A7 Füssenreuth-Ulm. Zwischen dem Rastplatz Badhauser Wald und dem Dreieck Hittistetten befindet sich kein Falschfahrer mehr. Sie haben dort wieder freie Fahrt. Kommen Sie gut an Ihr Ziel.

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1: Um 3 Uhr mit Katja Kindermann. In Großbritannien gerät Premierminister Starmer stärker unter Druck. Ein Minister ist gestern zurückgetreten und ein weiterer Konkurrent aus der Labour-Partei könnte sich um ein Unterhausmandat bewerben. Aus der Nachrichtenredaktion Torben Müller.
2: Gesundheitsminister Streeting hat seinen Rückzug aus dem Kabinett damit begründet, dass er das Vertrauen in Starmer verloren habe. Er hat aber nicht erklärt, ob er gegen ihn antreten will. Der Premier bekräftigte seine Absicht, das Amt weiterzuführen. Sollte es in der Labour-Partei zu einer Revolte gegen Starmer kommen, gilt auch der Bürgermeister von Manchester, Burnham, als Anwärter auf seine Nachfolge. Er hat bisher keinen Sitz im Unterhaus. Ein anderer Labour-Abgeordneter hat sein Mandat jetzt aber niedergelegt, sodass Burnham sich darum bewerben kann.
1: US-Präsident Trump setzt heute seinen Staatsbesuch in China fort. Offen blieb zunächst, ob es im Handelskonflikt zwischen den Vereinigten Staaten und der Volksrepublik konkrete Fortschritte geben wird. Gestern war Trump bereits zu ersten Gesprächen mit Chinas Staatschef Xi in Peking zusammengekommen. Auch heute ist ein Treffen geplant. Danach wird der Präsident zurück in die USA reisen. Es ist Trumps zweiter Staatsbesuch. Bereits in seiner ersten Amtszeit 2017 besuchte er China. Der ukrainische Präsident Selenskyj hat schmerzhaftere Sanktionen gegen Moskau gefordert. Anlass ist der jüngste Angriff auf Kiew mit mindestens 21 Toten, darunter offenbar auch 2 Kindern. Laut Selenskyj war ein Marschflugkörper vom Typ CH-101 in ein Gebäude eingeschlagen. Das Geschoss sei im 2. Quartal dieses Jahres hergestellt worden, so der Präsident in seiner abendlichen Videobotschaft. Das bedeute, dass Russland die dafür nötigen Komponenten weiterhin beziehe und die weltweiten Sanktionen umgehe. Vor der dänischen Insel Anholt ist ein toter Wal entdeckt worden. Jetzt prüfen die zuständigen Behörden, ob es sich dabei um den Buckelwal handelt, der wochenlang vor der deutschen Ostseeküste festsaß. Aus Stockholm, Arne Bartram.
3: Die dänische Umweltbehörde hat bisher nur bestätigt, dass ein Wal vor Anholt gestrandet ist. Beobachter vor Ort schätzen das Tier auf 10 bis 15 Meter Länge. Das würde zu dem Buckelwal passen, der zuletzt vor der Insel Pöhl lag. Außerdem befindet sich Anholt auf der Route Richtung Nordsee, in die der Wal Anfang Mai gebracht worden war. Die dänischen Behörden gehen davon aus, dass das jetzt gefundene Tier schon eine Weile tot ist. Als nächstes sollen Gewebeproben genommen werden. So könnte geklärt werden, ob es der Wal von der Insel Pöhl ist.
1: Das waren die Nachrichten. Das Wetter in Deutschland. Tagsüber gebietsweise Schauer, teils mit Graupel, selten Gewitter, örtlich Sonne. Höchstwerte 9 Grad im Allgäu bis 17 Grad in der Lausitz. Am Samstag zum Teil heiter, ein paar Schauer, in den Bergen Schnee, 9 bis 17 Grad. Und am Sonntag überwiegend trocken, die Temperaturen liegen dann bei 13 bis 19 Grad. Die Zeit, es ist jetzt 3:03.
4: Und hier ist der Verkehrsservice in der ARD-Hitnacht. Nochmal die Entwarnung für die A7 Füssen-Reute-Ulm. Zwischen dem Rastplatz Badhauser Wald und dem Dreieck Hittistetten befindet sich kein Falschfahrer mehr. Sie haben dort wieder freie Fahrt. Die A40 Essen Richtung Duisburg ist zwischen dem Kreuz Kaiserberg und dem Kreuz Duisburg wegen Brückenarbeiten noch bis Dienstag früh gesperrt. Und die A67 Darmstadt Richtung Mannheim ist zwischen Lorsch und dem Viernheimer Dreieck wegen Bauarbeiten bis Montag früh gesperrt. Es gibt eine Umleitung, die führt ab dem Darmstädter Kreuz über die parallel zur A67 verlaufende A5. Ihnen eine gute und sichere Fahrt in den neuen Tag.
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4: Und die kommt vom Mitteldeutschen Rundfunk aus Magdeburg. Und auch in dieser Stunde ist für Sie hier Frank Eberlein im Studio. Der bin ich. Ich wünsche Ihnen einen wunderschönen Freitagmorgen. Und wir starten in diese Stunde musikalisch mit Duran Duran aus den 90ern. Okay.

Ja, die Prise Kokain, musikalisches, versteht sich, von J.J. Cale am frühen Freitagmorgen, 3:11 haben wir es. Und hier in der ARD-Hitnacht habe ich für Sie jetzt Boy Meets Girl mit Waiting for a Star to Fall und danach Bruno Mars.

3.23 Uhr, die ARD-Hitnacht mit einer dringenden Warnmeldung. Vorsicht bitte auf der B65 Südschnellweg Anderten-Kirchrode. Zwischen Höferscher Straße und Brabeckstraße kommt Ihnen ein Falschfahrer entgegen. Fahren Sie äußerst rechts, überholen Sie nicht. Ich wiederhole, Vorsicht in Hannover auf der B65 Südschnellweg Anderten-Kirchrode. Zwischen Höferscher Straße und Brabeckstraße kommt Ihnen ein Falschfahrer entgegen. Vorsicht in beiden Richtungen. Ja, einen schönen guten Morgen. Heute ist Freitag und jetzt gibt's was Erfrischendes von Stevie Wonder.

0: Musik aus der Schweiz. Ja, im entspannten Sound der 80er. Passend zu diesem frühen Freitagmorgen. Double, the Captain of Her Heart. So, und jetzt um 3.31 Uhr ein kurzer Blick auf die Verkehrslage hier in der ARD-Hitnacht. Vorsicht nochmal, die Falschfahrermeldung in Hannover auf der B65 Südschnellweg Anderten-Kirchrode. Zwischen Höferscher Straße und Brabeckstraße kommt Ihnen ein Falschfahrer entgegen. Fahren Sie äußerst rechts, überholen Sie nicht. Vorsicht in beiden Richtungen. Die A40 Essen Richtung Duisburg ist zwischen dem Kreuz Kaiserberg und dem Kreuz Duisburg wegen Brückenarbeiten noch bis Dienstag früh gesperrt. Und die A67 Darmstadt Richtung Mannheim ist zwischen Lorsch und dem Viernheimer Dreieck wegen Bauarbeiten bis Montag früh gesperrt. Die Umleitung führt ab dem Darmstädter Kreuz über die parallel verlaufende A5. Kommen Sie gut und unfallfrei an Ihr Ziel.
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Wet, wet, wet. Hier in der ARD nach Love is All Around. Und jetzt gibt's Musik aus den 80ern. Ja, und da haben wir 1984, ja, lang ist her, über 40 Jahre, schon gelernt, was so alles passieren kann, ja, wenn man am Computer sitzt und sich dann doch irgendwie verliebt, ja, in die virtuelle Welt. Gucken wir mal. Das ist ja alles nicht besser geworden bis heute, ne?

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1: Zehn Minuten vor vier haben wir es, die ARD-Hitnacht. Und jetzt kommt ein ganz besonderer Song. Das war der Song, der in den deutschen Singlecharts der 80er Jahre ja am häufigsten auf Platz 1 stand. Nämlich 11 Wochen lang. Und das ist ein Lied aus Frankreich. Hier ist FR David mit Words.

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1: Um 4 Uhr mit Katja Kindermann. In Großbritannien gerät Premierminister Starmer stärker unter Druck. Ein Minister ist gestern zurückgetreten und ein weiterer Konkurrent aus der Labour-Partei könnte sich um ein Unterhausmandat bewerben. Aus der Nachrichtenredaktion Torben Müller.
2: Gesundheitsminister Streeting hat seinen Rückzug aus dem Kabinett damit begründet, dass er das Vertrauen in Starmer verloren habe. Er hat aber nicht erklärt, ob er gegen ihn antreten will. Der Premier bekräftigte seine Absicht, das Amt weiterzuführen. Sollte es in der Labour-Partei zu einer Revolte gegen Starmer kommen, gilt auch der Bürgermeister von Manchester, Burnham, als Anwärter auf seine Nachfolge. Er hat bisher keinen Sitz im Unterhaus. Ein anderer Labour-Abgeordneter hat sein Mandat jetzt aber niedergelegt, sodass Burnham sich darum bewerben kann.
1: Die USA setzen bei der Öffnung der Straße von Hormus auf Unterstützung aus China. Präsident Trump sagte in einem Interview mit dem Sender Fox News, Chinas Staatschef Xi Jinping habe seine Hilfe angeboten. Aus der Nachrichtenredaktion Thorsten Lange.
3: Trump hat bei seinem Besuch in Peking ein erstes Gespräch mit Xi geführt und sich anschließend in Interviews geäußert. Dort sagte er, der chinesische Staats- und Parteichef habe erklärt, wenn er irgendwie helfen könne bei der Öffnung der Straße von Hormus, dann werde er das gern tun. Und Xi soll zugesagt haben, keine weitere militärische Ausrüstung an Iran zu liefern. Von chinesischer Seite gibt es dafür keine Bestätigung. Peking kauft einen Großteil des iranischen Öls und gilt neben Russland als Irans wichtigster Lieferant von Militärgütern. Trump und Xi werden heute ein weiteres Gespräch führen.
1: Der ukrainische Präsident Zelensky hat schmerzhaftere Sanktionen gegen Moskau gefordert. Anlass ist der jüngste Angriff auf Kiew mit mindestens 21 Toten, darunter offenbar auch Kinder. Laut Zelensky war ein Marschflugkörper vom Typ CH-101 in ein Gebäude eingeschlagen. Das Geschoss sei im zweiten Quartal dieses Jahres hergestellt worden. Vor der dänischen Insel Anholt ist ein toter Wal entdeckt worden. Jetzt prüfen die zuständigen Behörden, ob es sich dabei um den Buckelwal handelt, der wochenlang vor der deutschen Ostseeküste festsaß. Aus Stockholm, Arne Bartram.
4: Die dänische Umweltbehörde hat bisher nur bestätigt, dass ein Wal vor Anholt gestrandet ist. Beobachter vor Ort schätzen das Tier auf 10 bis 15 Meter Länge. Das würde zu dem Buckelwal passen, der zuletzt vor der Insel Pöhl lag. Außerdem befindet sich Anholt auf der Route Richtung Nordsee, in die der Wal Anfang Mai gebracht worden war. Die dänischen Behörden gehen davon aus, dass das jetzt gefundene Tier schon eine Weile tot ist. Als nächstes sollen Gewebeproben genommen werden. So könnte geklärt werden, ob es der Wal von der Insel Pöhl ist.
1: Das waren die Nachrichten. Das Wetter in Deutschland. Tagsüber gebietsweise Schauer, teils mit Graupel, selten Gewitter, örtlich Sonne. Zwischen 9 und 17 Grad in der Lausitz. Es ist jetzt 4.03 Uhr.
5: Und hier ist der Verkehrsservice in der ARD-Hitnacht. Zunächst die Entwarnung für die B65 Südschnellweg Anderten-Kirchrode. Zwischen Höferscher Straße und Brabeckstraße befindet sich kein Falschfahrer mehr. Sie haben dort wieder freie Fahrt. Die A40 Essen Richtung Duisburg ist zwischen dem Kreuz Kaiserberg und dem Kreuz Duisburg wegen Brückenarbeiten noch bis Dienstag früh gesperrt. Und die A67 Darmstadt Richtung Mannheim ist zwischen Lorsch und dem Viernheimer Dreieck wegen Bauarbeiten bis Montag früh gesperrt. Die Umleitung führt ab dem Darmstädter Kreuz über die parallel verlaufende A5. Mehr haben wir nicht. Ich hoffe, Sie kommen gut an Ihr Ziel. Fahren Sie vorsichtig.
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5: Aus Magdeburg, herzliche Grüße am Morgen, am Freitagmorgen. Mein Name ist Frank Eberlein. Ich finde es schön, dass Sie Radio hören. Und ja, in diese Stunde geht's erstmal mit Queen und Radio Gaga.

The Letter, die Boxtops aus den 60ern hier in der ARD-Hitnacht. Schönen guten Morgen, ja, Freitag, ja, der Brückentag vielleicht auch für Sie, obwohl, wenn Sie jetzt am Radio sind, dann ist es wahrscheinlich kein Brückentag, dann sind Sie schon auf den Beinen, wollen vielleicht gerade das Haus verlassen, auf dem Weg zur Arbeit, ja, dann viel Erfolg, frohes Schaffen und wenn Sie gerade aufgestanden sind, da brauchen Sie jetzt was, ja, das Sie so richtig munter macht und das ist dieser Song hier von den Pointer Sisters, Jump! Jump.

0: Genau 4.30 Uhr, halb fünf. Schönen guten Morgen. Hier ist der Verkehrsservice in der ARD-Hitnacht. A5 Karlsruhe Richtung Basel zwischen dem Dreieck Weil am Rhein und dem Grenzübergang Weil am Rhein-Basel. 1 Kilometer Stau für LKW. Die A40 Essen Richtung Duisburg ist zwischen dem Kreuz Kaiserberg und dem Kreuz Duisburg wegen Brückenarbeiten noch bis Dienstag früh gesperrt. Und die A67 Darmstadt Richtung Mannheim ist zwischen Lorsch und dem Viernheimer Dreieck wegen Bauarbeiten bis Montag früh gesperrt. Die Umleitung führt ab dem Darmstädter Kreuz über die parallel verlaufende A5. Ich wünsche Ihnen eine gute Fahrt weiterhin. Fahren Sie vorsichtig.
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Soul Sister am Freitagmorgen um 4.38 Uhr. The Way to Your Heart. Ja, so, und jetzt gibt's was für alle, die lieber mit einer Ballade wach werden, so also ganz sanft geweckt werden. Hier ist die Band Karat. Über Siebenbrücken musst du gehen.

Cock Robin in der ARD-Hitnacht um 5:06 am Freitagmorgen. Herzlichen Dank an dieser Stelle für Ihre lieben Nachrichten per E-Mail. Zum Beispiel an Anne aus Bayern, die gerade ihr Morgengebet hinter sich gebracht hat. Dann hat uns Taros geschrieben, aus der schönsten Stadt der Welt. Und ja, für die tolle Musik bedanken sich auch Ingrid und Thomas. Und ich sage, wie gesagt, Dankeschön für diese ja netten Zeilen. Und wenn Sie jetzt in den Tag starten, möge es ein erfolgreicher Tag werden. Und kurz nach 5 hören wir uns vielleicht gleich wieder.

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1: Um 5 Uhr mit Katja Kindermann. In Großbritannien gerät Premierminister Starmer stärker unter Druck. Ein Minister ist gestern zurückgetreten und ein weiterer Konkurrent aus der Labour-Partei könnte sich um ein Unterhausmandat bewerben. Aus der Nachrichtenredaktion Torben Müller.
2: Gesundheitsminister Streeting hat seinen Rückzug aus dem Kabinett damit begründet, dass er das Vertrauen in Starmer verloren habe. Er hat aber nicht erklärt, ob er gegen ihn antreten will. Der Premier bekräftigte seine Absicht, das Amt weiterzuführen. Sollte es in der Labour-Partei zu einer Revolte gegen Starmer kommen, gilt auch der Bürgermeister von Manchester, Burnham, als Anwärter auf seine Nachfolge. Er hat bisher keinen Sitz im Unterhaus. Ein anderer Labour-Abgeordneter hat sein Mandat jetzt aber niedergelegt, sodass Burnham sich darum bewerben kann.
1: Die USA setzen bei der Öffnung der Straße von Hormuz auf Unterstützung aus China. Präsident Trump sagte in einem Interview mit dem Sender Fox News, Chinas Staatschef Xi Jinping habe seine Hilfe angeboten. Aus der Nachrichtenredaktion Thorsten Lange.
3: Trump hat bei seinem Besuch in Peking ein erstes Gespräch mit Xi geführt und sich anschließend in Interviews geäußert. Dort sagte er, der chinesische Staats- und Parteichef habe erklärt, wenn er irgendwie helfen könne bei der Öffnung der Straße von Hormuz, dann werde er das gern tun. Und Xi soll zugesagt haben, keine weitere militärische Ausrüstung an Iran zu liefern. Von chinesischer Seite gibt es dafür keine Bestätigung. Peking kauft einen Großteil des iranischen Öls und gilt neben Russland als Irans wichtigster Lieferant von Militärgütern. Trump und Xi werden heute ein weiteres Gespräch führen.
1: Der ukrainische Präsident Zelensky hat schmerzhaftere Sanktionen gegen Moskau gefordert. Anlass ist der jüngste Angriff auf Kiew mit mindestens 21 Toten, darunter offenbar auch Kinder. Laut Zelensky war ein Marschflugkörper vom Typ CH-101 in ein Gebäude eingeschlagen. Das Geschoss sei im zweiten Quartal dieses Jahres hergestellt worden. Vor der dänischen Insel Anholt ist ein toter Wal entdeckt worden. Jetzt prüfen die zuständigen Behörden, ob es sich dabei um den Buckelwal handelt, der wochenlang vor der deutschen Ostseeküste festsaß. Aus Stockholm, Arne Bartram.
4: Die dänische Umweltbehörde hat bisher nur bestätigt, dass ein Wal vor Anholt gestrandet ist. Beobachter vor Ort schätzen das Tier auf 10 bis 15 Meter Länge. Das würde zu dem Buckelwal passen, der zuletzt vor der Insel Pöhl lag. Außerdem befindet sich Anholt auf der Route Richtung Nordsee, in die der Wal Anfang Mai gebracht worden war. Die dänischen Behörden gehen davon aus, dass das jetzt gefundene Tier schon eine Weile tot ist. Als nächstes sollen Gewebeproben genommen werden. So könnte geklärt werden, ob es der Wal von der Insel Pöhl ist.
1: Das waren die Nachrichten.
5: 2:05, NDR 1 Welle Nord mit dem Wetter für uns in Schleswig-Holstein. Und es war ja doch schöner jetzt am Feiertag, als ich es erwartet hätte. Der Wind war ein bisschen frisch, aber ich bin so durch den Park gelaufen. Da waren sie alle mit ihren Grills unterwegs, haben es ordentlich gefeiert. Schön nett gemacht da. Sie hoffentlich auch. Heute sind sie frisch wieder da.
6: Am Nachmittag sind da bei mir so ein paar Jugendgruppen durchgezogen mit lauter Musik. Und ich dachte, was ist hier los am Feiertag?
5: In der Vossbaumschule in Kiel wurde auch Flunkyball gespielt. Eigentlich war die Flunkyball-WM war ja in Elmshorn, aber trotzdem haben die dort irgendwie auch Flunkyball gespielt. Weiß,
6: das erste Mal gesehen. Zu tun hat.
5: Richtig, man konnte Bier trinken, das stimmt.
6: Wir haben heute einen sehr angenehmen Tag mit wenigen Regenschauern, sind aber ein paar noch dabei. Wir starten erstmal sonnig und wir haben so sehr unterschiedlich viel Sonne. Also eine Stunde an der Nordsee bis zu 12 Stunden an der Ostseeküste. Und die Temperaturen erreichen 12 bis 16 Grad heute im Laufe des Tages. Und es kann eben im Verlauf des Tages ein paar mehr Wolken und ein paar Schauer geben. Morgen starten wir dann mit Regenschauern, können auch mal Gewitter dabei sein. 14 Grad gibt es maximal. Und ab Sonntag haben wir so wieder eine kleine Trendwende. Da wird es dann ein bisschen wärmer und insgesamt freundlicher.
5: Ja, wir haben hier, Sie merken, das ist etwas still, unmusikalisch, hier etwas still im Hintergrund.
6: Ich versuche alles.
5: Unser System will gerade nicht so richtig, unser Touchpad, wo normalerweise die Musik abgespielt wird, das möchte nicht so richtig mitspielen gerade. Ja. Aber gut, ja, dann sagen wir erstmal Hallo, ne? Schön, dass Sie da sind.
6: Willst du unsere Namen noch sagen?
5: Ja,
6: es wurde gestern nach dir gefragt, ne?
5: Nach mir wurde gefragt?
6: Ja, ja.
5: Wann gestern? Also, du hast ja gestern Morgen gesendet hier, ne?
6: Genau, von 8 bis 10 war ich hier am Start und da wurde nach dir gefragt, ob ich dich denn schlafen lassen hätte. Ich finde das so süß, dass wir sind eins.
5: Quasi ja, genau. Schon Mandy Schmidt und Horst Hof, das muss man in einem Atemzug sagen. Genau. Also wir sind das und wir freuen uns, dass Sie an diesem Brückentag auch bei uns sind. Also unser Touchpad macht anscheinend Brückentag, hat keine Lust heute Morgen.
6: Aber die Musik, die kommt von der anderen Seite, die kommt. Hören Sie mal. Oh, der hat kurz ein bisschen Hat auch eine Sekunde gedauert, aber geil.
5: Ja, Rod Stewart haben wir dabei, Gilbert O'Sullivan und mit Kylie Minogue geht's jetzt rein in diesen Freitag.
6: Juhu!
5: I should be so lucky hier bei NDR 1 Welle Nord. 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Moin!

0: 14 Minuten nach 5 ist es. Guten Morgen. Ja, die Möwen kreischen im Takt. Der Wind summt auch mit. Büsum bereitet sich aufs erste Open Air des Jahres vor. Es ist eigentlich nur noch eine Frage offen.
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0: Da ist der Song, den wir Ihnen vorspielen oder vortragen, wirklich von Nena oder nicht?
2: Wenn Sie es wissen, dann schenken wir Ihnen die Tickets für Ihr Konzert. Das ist ja schon heute in 2 Wochen, direkt an der Nordsee. Und bisher war es ja immer so, dass Horst zur Gitarre gegriffen und dann sehr schön einen Song dargeboten hat.
0: Das werde ich vielleicht in Zukunft auch mal wieder tun, aber mit Nicole Krüger aus Burg in Dithmarschen lief alles ein bisschen anders.
2: Das Schöne ist, heute wird nicht gesungen.
0: Ja, Mandy guckt mich immer so schräg an, wenn ich hier so schief rumsinge die ganze Zeit. Ich sage, dann mach du doch mal. Dann,
2: ja.
0: Also keine Angst, Mandy singt nicht.
2: Nee, aber ich habe gesagt, heute wird nicht gesungen, auch nicht von mir.
0: Heute wird es einfach mal poetisch, haben wir uns gedacht.
2: Ich habe eine Textzeile, eine kleine Passage rausgesucht und du verrätst bitte, ob das halt von Nena stammt oder nicht. Und du darfst jetzt noch aussuchen, wie ich diese Textzeile präsentieren darf.
0: Wir hätten zur Auswahl traurig, meditativ oder schmalzig.
3: Oh. Also schmalzig ist nicht so meins, dann machen wir doch mal meditativ.
2: Ich kann es auch KI vorlesen, wenn du willst.
3: Nee, mach mal meditativ.
2: Meditativ, okay. Alles klar.
0: Ich suche die passende Musik, wie wär's damit?
2: Oh, die ist wundervoll. Liebe Nicole, hier kommt der Text. 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Na?
3: Also, ich bin mir ganz sicher, dass es von Nena und kommt aus dem Song Leuchtturm.
0: Das ist korrekt!
2: Woo! Jawohl!

0: Wunderbar. Zwei Tickets für Nena in Büsum.
1: Mega. Vielen Dank. Ich freue mich sehr.
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0: Es ist 5:30. Was heute Morgen wichtig ist, hören wir jetzt von Peter Stahl.
1: Guten Morgen.
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3: Debatte in Schleswig-Holstein über Strafen beim Schwarzfahren. Laut SPD gab es in den vergangenen 5 Jahren tausende Ermittlungsverfahren. Der SPD-Abgeordnete Timmer hatte beim Justizministerium nachgefragt und hält das für unverhältnismäßig. Er fordert, das Fahren ohne Ticket zur Ordnungswidrigkeit herabzustufen. Justizministerin von der Decken meint dagegen, der Staat müsse Grenzen setzen, sonst könne man ja auch Ladendiebstahl zur Ordnungswidrigkeit machen. Warnstreik im Handel im Norden. Dazu aufgerufen hat die Gewerkschaft Verdi Nord unter anderem die Beschäftigten im Groß- und Außenhandel sowie im Einzelhandel bei uns im Land. Sie sollen heute und morgen vorübergehend nicht arbeiten. Hintergrund sind die laufenden Tarifverhandlungen. Vor der dänischen Insel Anholt ist ein toter Wal entdeckt worden. Jetzt wird geprüft, ob es sich dabei um den Buckelwal handelt, der wochenlang vor der deutschen Ostseeküste festsaß. Die dänischen Behörden gehen davon aus, dass das jetzt gefundene Tier schon eine Weile tot ist. Als nächstes sollen Gewebeproben genommen werden.
0: 5.31 Uhr, NDR 1 Welle Nord mit dem Wetter für uns in Schleswig-Holstein. Vielleicht auch interessant, wenn Sie Lust haben auf Late-Night-Shopping. Gibt's ja im Outlet-Center Neumünster heute bis Mitternacht und morgen Abend dann auch nochmal bis 22 Uhr.
4: Ja, und kommende Nacht wird's auch nicht ganz so kalt. Da sind wir in Neumünster bei um die 8 Grad. Heute früh, da haben wir teils schon fast wieder Frost, weil wir klaren Himmel haben. In Neumünster zum Beispiel mit 2 Grad aktuell. Lübeck hat auch 2 Grad. Stellenweise wird's neblig. Bad Oldesloe nur 1 Grad und in Geesthacht 2. Rüber an der Westküste 5 Grad in Friedrichskoog und 5 Grad in Kropp im Moment. Im Laufe des Tages, ja, so mäßig kühl, mittelwarm, vielleicht 12 Grad in Leck, 16 in Lübeck. So richtig frühlingshaft ist das noch nicht, weil wir auch heute wieder einige Regenschauer bekommen. Die sind im Moment in Nordfriesland auch unterwegs, können auch mal Gewitter sein. Und die Sonne, die zeigt sich sehr unterschiedlich. 1 Stunde an der Nordsee, 12 Stunden an der Ostseeküste. Morgen bekommen wir dann erst die Schauer, später wird es schöner bis 14 Grad. Und ab Sonntag, da soll es wieder eine kleine Wende geben. Es wird milder und freundlicher.
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4: Im Moment nichts. Gute Fahrt wünschen wir.
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0: Um 5.32 Uhr am Freitag. Juhu. Ja, wir begrüßen alle Brückentagshelden, die heute trotzdem zur Arbeit gehen. Da gehören natürlich auch Postboten dazu. Und gerade kämpft ein ganzer Stadtteil um seinen Postboten. Christoph trägt nämlich seit 10 Jahren in Kiel-Oppendorf die Post aus. Und jetzt gibt's Gerüchte, dass er versetzt werden soll.
4: Was die Oppendorfer sich alles haben einfallen lassen, damit Christoph bleiben darf und was die Post dazu sagt, das hören Sie bei uns in 8 Minuten.
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0: 5.41 Uhr, Mandy und Horst hier bei NDR 1 Welle Nord. Angefangen hat alles neulich auf einer Gartenparty in Oppendorf. Da war Christoph auch da. Seit 10 Jahren ist er Postbote in Oppendorf und hat erzählt, also höchstwahrscheinlich werde ich demnächst versetzt und ihr kriegt einen neuen Postboten. Und seitdem kämpfen die Menschen in Kiel-Oppendorf um Christoph.
1: 100 Leute waren da am Dorfteich und haben für Instagram Video aufgenommen, weil sie wollen, dass Christoph ihr Postbote bleibt.
2: Weil Christoph kann man sich immer hundertprozentig drauf verlassen und er ist immer freundlich und wir wollen ihn einfach behalten.
3: Seit 1962 wohne ich in Oppendorf und habe viele Postboten erlebt. Aber Christoph ist ganz was Besonderes.
4: Er ist die Seele Oppendorfs, er kennt uns alle mit Vornamen. Wir fühlen uns alle persönlich von ihm angesprochen, wenn er kommt. Und wichtig für unsere Gemeinschaft hier.
5: Weil er weiß, wer hier in Oppendorf zu wem gehört und wo man sonst noch die Post lassen kann.
1: Ja, großartig. Sie haben auch einen KI-Song für Christoph kreiert.

0: Ja.
1: Richtig schön. Kleiner Erfolg gibt es immerhin auch schon mindestens bis Herbst. Darf Christoph wohl erstmal bleiben.
0: Ja, hat die Post auf eine Anfrage der Kieler Nachrichten mitgeteilt. Aufgrund sinkender Brief- und steigender Paketmengen müssen wir in der Zustellung flexibler agieren, sodass sich Zuständigkeiten ändern können. Selbstverständlich nehmen wir bei den Planungen aber Rücksicht auf soziale Gesichtspunkte.
1: Hoffentlich machen sie das.
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0: Ja, den kann man auf Partys auch gut mitgrölen, ne?
1: Der Text ist gängig.
0: Kriegt man hin. 10 vor 6, NDR 1, Welle Nord ist hier. Guten Morgen. Und er hat auch wild getanzt auf der Bühne, sodass er fast ausgerutscht wäre.
2: Es war die schönste Zeit, die schönste Zeit, weil alles dort begann.
0: Das ist Aki Bosse, war ja vorgestern Abend in Kiel in der Ostseehalle.
1: Ja, und Horst war da zum allerersten Mal alleine auf dem Konzert.
0: Ja, das ist eine spannende Erfahrung. Das fand ich richtig gut. Ich glaube, ich mache das mal wieder, weil es muss dir vor niemandem was peinlich sein. Du kannst wild abdancen, mit rumgrölen. Du hast niemanden dabei, bei dem du denkst, raste ich jetzt zu doll aus? Ist egal. Ne?
1: Es kann keiner was erzählen nachher.
0: Ich kam vor allem mit zwei Getränken an und da war halt noch so ein Platz frei. Und da habe ich mich da hingesetzt. Und dann sagte die Frau, mein Mann kommt hier gleich noch. Sag ich, mach nichts, ich bin alleine. Achso, ich dachte wegen der zwei Getränke. Sag ich, das mache ich nur, dass es so aussieht, als würde ich für jemanden was mitbringen.
1: Oh Mann, wie traurig. Aber ein guter Trick. Ja. Hast du immer Platz neben dir frei mit zwei Getränken.
0: Das ist super und vor allem musst du nicht ständig dann wieder laufen. Weißt du, ja, hast du gleich erstmal Vorrat und dann kann das Konzert losgehen.
1: Ja.
0: Aber reden wir über Bosse. Ne? War ein großartiges Konzert, hat richtig viel Spaß gemacht und schöne Geste am Anfang, hat gleich eine Frau von unten gerufen, kann ich einen Drumstick haben, also so einen Schlagzeugstock. Und er zum Schlagzeuger gegangen, hier, gib mal einen richtig schön.
1: Am Anfang des Konzerts?
0: Ja, das war gerade mal nach zwei Songs oder sowas. Dann ja, schon einen Drumstick eingenommen. Ja, hier, da hast du für deinen Sohn, bitteschön. Dann erzählt er auch die Geschichte, dass er seinem Neffen gerade ein Schlagzeug geschenkt hat. Und dann hat er im Keller angefangen, da drauf rumzutrommeln. Und meinte, boah, das ist aber laut, ne? Dann haben die Eltern gesagt, merkst du selber, ne? Denn Aki Bosse hat früher auch Schlagzeug in Bands gespielt und die haben immer im Keller bei den Eltern geprobt. Und er sagt, das ist mir damals nicht so aufgefallen, dass es so laut ist, dass meine Eltern das ertragen haben.
1: Ja, was Eltern ertragen, damit das Kind erfolgreich werden kann. Wahnsinn.
0: Ja, und ihn hier, Joris, sehen Sie übrigens kostenlos und live. Wir holen ihn nämlich nach Büsum zu unserem NDR Schleswig-Holstein Festival am 11. Juli. Hier schon mal ein Vorgeschmack. 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

0: Vor der dänischen Insel Anholt im Kattegat ist ein toter Buckelwal entdeckt worden. Das ist gleich ein Thema. Und bei uns im Land gibt es eine Diskussion über die Höhe der Strafe beim Schwarzfahren. Das und mehr jetzt in den Nachrichten um 6 mit Peter Stahl.
1: Guten Morgen.
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3: Sollte Schwarzfahren in öffentlichen Verkehrsmitteln eine Straftat bleiben oder zu einer Ordnungswidrigkeit herabgestuft werden? Darüber gibt es eine Debatte in Schleswig-Holstein. Silvia Aust berichtet.
4: Der SPD-Abgeordnete Timmer hat beim Justizministerium nachgefragt. Demnach gab es in den vergangenen 5 Jahren tausende Ermittlungsverfahren wegen Schwarzfahrens. Völlig unverhältnismäßig, sagt Timmer, und fordert, das Fahren ohne Ticket zur Ordnungswidrigkeit herabzustufen. Auch die neue Richtervereinigung sieht das so. Die Gewerkschaft der Polizei widerspricht, genau wie die Justizministerin. Der Staat müsse Grenzen setzen, sonst könne man ja auch Ladendiebstahl zur Ordnungswidrigkeit machen, meint Ministerin von der Deken. Der Landesrichterverband schlägt vor, den Straftatbestand einzuschränken auf Fälle mit erhöhter krimineller Energie, zum Beispiel wenn jemand über Zugangskontrollen klettert.
3: Die Gewerkschaft Verdi Nord hat die Beschäftigten im Handel, unter anderem bei uns im Land, zu einem Warnstreik aufgerufen. Mitarbeiter im Einzelhandel sowie im Groß- und Außenhandel in Schleswig-Holstein sollen laut Gewerkschaft heute und morgen vorübergehend nicht arbeiten. Aufgerufen sind demnach unter anderem Beschäftigte vieler Lagerstandorte von Supermärkten. Hintergrund sind die laufenden Tarifverhandlungen. Geplant ist heute auch eine Kundgebung in Hamburg. Seit 9 Monaten laufen Bauarbeiten der Bahn auf der wichtigen Fernverkehrsstrecke zwischen Hamburg und Berlin als Teil der Generalsanierung der Deutschen Bahn. Dabei soll das Schienennetz bundesweit streckenweise saniert und modernisiert werden. Ab heute ist ein Teil der Strecke fertig ausgebaut und es können wieder Züge zwischen Hamburg und Schwerin fahren. Janina Greve, was bedeutet das denn für Zugreisende aus Schleswig-Holstein?
5: In erster Linie ein Ende einer langen Zeit mit Ersatzverkehr für viele Pendlerinnen und Pendler zwischen Hamburg-Büchen und Schwerin, also auf dem nördlichen Teil der Strecke Hamburg-Berlin. Neben Regionalzügen können nun auch noch ICE- und IC-Züge wieder auf der Strecke fahren. Pendlerinnen und Pendler, die zwischen Hamburg, Mölln, Büchen und Lüneburg mit dem RE83 fahren, brauchen aber noch etwas Geduld. Bis Montag kommt es hier zu Ausfällen und Ersatzverkehr. Ursprünglich sollten laut Bahn schon im April die Züge wieder rollen. Das lang anhaltende Winterwetter hatte die Bauarbeiten jedoch verzögert. Die gesamte Fernstrecke zwischen Hamburg und Berlin, eine der wichtigsten Fernstrecken Deutschlands, soll planmäßig ab Mitte Juni wieder frei sein.
3: Vor der dänischen Insel Anholt ist ein toter Wal entdeckt worden. Jetzt wird geprüft, ob es sich dabei um den Buckelwal handelt, der wochenlang vor der deutschen Ostseeküste festsaß. Aus Stockholm, Arne Bertram.
6: Die dänische Umweltbehörde hat bisher nur bestätigt, dass ein Wal vor Anholt gestrandet ist. Beobachter vor Ort schätzen das Tier auf 10 bis 15 Meter Länge. Das würde zu dem Buckelwal passen, der zuletzt vor der Insel Pöhl lag. Außerdem befindet sich Anholt auf der Route Richtung Nordsee, in die der Wal Anfang Mai gebracht worden war. Die dänischen Behörden gehen davon aus, dass das jetzt gefundene Tier schon eine Weile tot ist. Als nächstes sollen Gewebeproben genommen werden. So könnte geklärt werden, ob es der Wal von der Insel Pöhl ist. Der war Anfang Mai von einer privaten Initiative mit einem Spezialschiff Richtung Nordsee gebracht worden. Laut Meeresbiologen hatte der stark geschwächte Wal kaum Überlebenschancen und ist vermutlich gestorben.
3: Die Polizei im Land spricht von einem ruhigen Himmelfahrtstag oder Vatertag. Nach Angaben der Leitstellen haben die Beamten landesweit gut 50 nur kleinere Einsätze gehabt. Einige davon zum Beispiel am Abend in der Nacht in Kappeln im Kreis Schleswig-Flensburg. Die Beamten sind dort unter anderem wegen Ruhestörungen oder wegen hilfloser Personen, die wohl zu viel Alkohol getrunken hatten, alarmiert worden. Auch im restlichen Land rückten die Beamten eher wegen kleineren Vorkommnissen wie Streitigkeiten oder unerlaubten Fahren von Autos aus.
0: 6:04, NDR 1 Welle Nord ist hier mit dem Wetter für uns in Schleswig-Holstein und immer wieder ist es absurd. In Kiel liegt gerade eins der größten Kreuzfahrtschiffe der Welt, die MSC Eurubia. Ich bin da heute Morgen dran vorbeigefahren, habe gedacht, die haben da ein neues Hochhaus hingebaut. Ja. Bis ich gedacht, ach, das ist ja auf dem Wasser. Das sieht wirklich aus wie ein schwimmendes Hochhaus. Ist da noch bis morgen Abend 19 Uhr.
7: Also die Kieler selbst beeindruckt das zur Abwechslung mal. Wir haben hier so viele Kreuzer liegen, aber der ist wirklich so hoch. Naja, und das im Sonnenschein heute Morgen. In vielen Ecken ist es schön, in Nordfriesland kommt ein paar Regenschauer runter. Und es ist eine Idee durchwachsen heute. Sehr unterschiedlich mit der Sonne. 1 Stunde an der Nordsee bis zu 12 Stunden auf Fehmarn. Und die Höchstwerte 12 Grad in Leck, 16 in Lübeck. Aber heute Morgen ist wieder frisch. Da, wo in der Nacht keine Wolken waren, da sind wir knapp über 0 Grad. Morgen starten wir erstmal ein bisschen trüb mit Regen. Schlafen Sie gerne länger aus. Langes, gemütliches Frühstück und ab dann wird der Tag auch schön. Wir bekommen bis 14 Grad fast überall. Und ab Sonntag wird es dann tendenziell wärmer und schöner bei uns in Schleswig-Holstein.
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7: Da gibt's nichts im Moment. Gute Fahrt.
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0: Am Freitag. Endlich Freitag. Was für eine anstrengende Woche. Ja. 5:55 haben wir es. Guten Morgen. Große Frage heute im Schlemmer Bistro. Wo zum Geier ist Udo?
1: Sag mal, Leute, ich mach mir Sorgen.
8: Ja, er wollte doch mit seinem Saunaclub in den Reisebus auf Vatertagstuhl in Sauerland. Dann liegt er wohl noch in Sauer.
7: Ja, in Sauerland vor allem. Was ist da passiert? Wir uns gleich in dem Best-of von Frühstück bei Stefanie.
0: Nach The Chorus mit Radio und Bruce Springsteen ist am Start. Jetzt aus den 80ern. Dancing in the Dark.
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0: 13 Minuten nach 6, NDR1, Welle Nord ist hier. Sie haben den Feiertag gestern hoffentlich gut überstanden. Viele haben ja auch einfach mit der Familie ganz gemütlich gemacht. Es geht ja nicht jeder zum Saufen los. Ne? Das ist ja
1: viele haben sich auch zu Hause einfach gemütlich gemacht. Ne? Ja. Haus zum Beispiel.
0: Ich war ja am Abend vorher auf dem Bosse-Konzert und da habe ich gedacht, ich brauch erstmal Ruhe.
1: Alltagserholung.
0: Ja, was hast du gemacht?
1: Auch nicht viel. Reifenwechsel haben wir gemacht.
0: Oh, cool. Richtig cool.
1: Ja, weißt du, 2 Wochen früher ist der Werkstatttermin. Den kann ich jetzt absagen.
0: Also selber die Reifen gewechselt. Das
1: ja, also nicht ich, ne? Ja. Sondern mein Freund.
0: Ach so,
1: also,
0: ja.
1: Aber es fährt.
0: Ich hätte es dir aber auch selber zugetraut, sage ich ganz ehrlich.
1: Ja, aber ich bin halt auch ein bisschen, ne? Da ist man dann gerne Frau, weißt du.
0: Aber ich bin ja froh, dass alle hier erschienen sind heute Morgen. Das ganze Team ist da.
1: Ah, nicht alle. Nicht
0: immer
1: alle.
0: Bistro ein bisschen anders, ja.
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3: Es ist ja, wie es ist.
2: Und das sind ihre Gäste. Herr Ahlers.
4: Ja, da tut dir nichts zu sagen.
2: Udo.
3: Ja, wo ist der eigentlich?
2: Und Opa Gerke.
5: Steffi, machst du mir Mettbrötchen?
3: Nee, muss ich ja schmieren. Mich und Zucker nimmt er selber, ne? Sag mal, Leute, ich mach mir Sorgen.
4: Ja, er wollte doch mit seinem Saunaclub in Reisebus auf Vatertagstour in Sauerland.
5: Dann liegt er wohl noch in Sauer.
3: Nein, er wollte abends wieder zu Hause sein, wegen Finale von Topmodel. Hallo? Udo, Mensch, wo bist du denn? In Unterhose? Ja. Nein.
4: Ja, was ist denn?
3: Er ist in Unterhose in Unterholz aufgewacht, an so einem Rastplatz. Ja, weiß ich, Udo. Ich spreche gerade mit Georg. Bist du denn noch in Sauerland?
4: Was ist denn?
3: Er weiß es nicht. Das Letzte, was er weiß, ist, dass einer gerufen hat, alle Mann im Bus.
4: Ja, und was macht er da nu?
3: Ja, Udo, was machst du denn nu?
6: Weiß ich doch nicht.
3: Er sagt, er weiß es nicht. Ah, Udo, wo sind denn deine Sachen?
4: Ja, wo ist seine Hose denn?
3: Und deine Hose?
4: Ja, und das andere alle?
3: Und das andere alle? Er sagt, die hatte er schon vorher aus. Mensch, Udo, die ist im Bus zum Trocknen? Die Hose ist im Bus zum Trocknen. Er war wohl zwischenzeitlich irgendwo von Tretboot gefallen. Was sagst du?
4: Ja, was sagt er denn?
3: Er sagt, das tut nichts zur Sache. Du, Udo, ich find's aber gut, dass du wenigstens anrufst. Mensch, wir dachten ja schon.
6: Ja, was dachten wir denn?
3: Ja, was dachten wir wohl? Sonst was dachten wir?
4: Ja, ich hol ihn nicht ab. Ja, aber er ist hier in ADAC.
3: Du sollst einen ADAC anrufen. Die machen sowas mit Reisepanne und so, ne? Weiß Bescheid? Nein, nein, wir denken alle an dich. Das wird schon.
5: Ich brauch noch...
3: Udo, warte mal.
5: Ich brauch noch Fleischdelikatesse mit Ghee.
3: Gesichtswurst? Nein, nicht du, Udo.
5: Jawohl.
3: Tschüssi.
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0: Bisschen Benjo zum Start in diesen Tag, 6.23 Uhr. Guten Morgen, hier ist NDR 1, Welle Nord. Und das ist der Hinhörer in den Nachrichten, auch um 6 Uhr heute Morgen schon gewesen bei Peter Stahl. An der dänischen Nordseeküste ist ein toter Wal angespült worden. Die Insel, an der es passiert ist, liegt genau an der Route, an der auch unser Wal von Niendorf vor knapp 14 Tagen lang gefahren worden ist. Sein Peilsender hat ja auch seit Sonntag kein Signal mehr gesendet.
1: Und der Wal, der jetzt da gefunden wurde, ist zwischen 10 und 15 Meter lang. Er hat Hautprobleme, das sieht man schon, also das würde passen. Aber er liegt auf dem Rücken. Also daran kann man dann nicht so richtig erkennen, ob es dann wirklich unser Wal ist, weil man die Schwanzflossen mit dem Peilsender dran auf den Bildern, die man bisher sehen kann, halt nicht entdeckt. Die ist unter Wasser noch.
0: An der Insel sind auch schon häufiger Wale angespült worden. Und der Wal soll wohl auch schon eine Weile tot sein, so wie der Kadaver aussieht. Heute wollen sie das Tier untersuchen und dann könnte im Laufe des Tages eventuell Klarheit herrschen, ob das wirklich unser Wal ist, der da tot angespült wurde.
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2: Die wichtigen Infos für diesen Morgen jetzt um 6.30 Uhr von Peter Stahl.
3: Guten Morgen.
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4: In Schleswig-Holstein wird über die Strafen beim Schwarzfahren diskutiert. Laut SPD gab es in den vergangenen 5 Jahren tausende Ermittlungsverfahren. Der SPD-Abgeordnete Timmer hält das für unverhältnismäßig und es überlastet die Staatsanwaltschaften. Er fordert, das Fahren ohne Ticket zur Ordnungswidrigkeit herabzustufen. Justizministerin van der Deken meint dagegen, der Staat müsse Grenzen setzen, sonst könne man ja auch Ladendiebstahl zur Ordnungswidrigkeit machen. Im Handel bei uns im Land gibt es heute und morgen einen Warnstreik. Dazu aufgerufen hat die Gewerkschaft Verdi Nord die Beschäftigten im Einzelhandel sowie im Groß- und Außenhandel, unter anderem in Schleswig-Holstein. Sie sollen heute und morgen vorübergehend nicht arbeiten. Hintergrund sind die laufenden Tarifverhandlungen. Die Polizei im Land spricht von einem ruhigen Himmelfahrtstag. Nach Angaben der Leitstellen haben die Beamten landesweit gut 50 nur kleinere Einsätze gehabt. Einige davon zum Beispiel am Abend und in der Nacht in Kappeln im Kreis Schleswig-Flensburg. Die Beamten sind dort unter anderem wegen Ruhestörungen oder wegen hilfloser Personen, die wohl zu viel Alkohol getrunken hatten, gerufen worden.
2: 6.31 Uhr, NDR 1 Welle Nord mit dem Wetter für uns in Schleswig-Holstein.
5: Wegen zu viel Alkohol tatsächlich, kann ich mir nicht vorstellen gestern.
2: Das kann ich mir auch nicht vorstellen. Aber wenn Sie noch nicht genug Alkohol hatten, Prost! Heute und morgen ist noch Weinfest auf dem Rathausplatz in Wedel.
5: Nein,
2: zum Beispiel.
5: Haben sich im Termin vertan. Nee, aber gestern war ja Biertag eher, ne?
2: Ja.
5: Wir haben relativ gutes Wetter. Wir sind heute bei 1 bis 12 Stunden Sonne. Das ist sehr unterschiedlich. Im Westen weniger, im Osten mehr Sonne. Und die Temperaturen erreichen heute 12 Grad in Nordfriesland, 16 in Lübeck. Es wird oft trocken sein, gibt dann eher so in der zweiten Tageshälfte hier und da mal Schauer. Im Moment heute Morgen auch so ein bisschen zur Nordsee hin. Morgen starten wir mit Regen, später wird es etwas schöner und bis 14 Grad. Aber ab Sonntag, dann wird der Frühling nochmal kommen zu uns. Es wird milder und schöner.
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5: Da gibt's nichts im Moment. Gute Fahrt wünschen wir.
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2: Am Freitag um 6.32 Uhr, das heißt morgen Abend Eurovision Song Contest aus Wien. Ja, das ist Sarah Engels, die singt ja für Deutschland, aber beinahe hätte es ja Molly Sue aus La Boe geschafft.
5: Beim deutschen Vorentscheid ganz knapp gescheitert. Ob es immer noch traurig ist, das erzählt sie uns gleich in 7 Minuten. Und wir hören auch in ihren ganz neuen Song rein.
2: Vorher hören wir The Sweet mit Little Willie und wir haben John Parr, einen schönen 80er zum Start in diesen Tag. St. Elmo's Fire.
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0: 6.39 Uhr. Guten Morgen, hier ist NDR 1 Welle Nord. Ja, beinahe hätte sie morgen Abend beim Eurovision Song Contest auf der ganz großen Bühne gestanden. Molly Sue aus La Boe ist ja beim deutschen Vorentscheid nur ganz knapp Zweite geworden.
1: Oh, ich lieb's immer noch. Ja, wie geht es ihr jetzt, Molly Sue, und wem drückt sie morgen die Daumen? Da fragen wir mal direkt nach bei ihr. Guten Morgen, Molly Sue.
2: Guten Morgen.
0: Bist du denn auch ein bisschen traurig, dass du da morgen Abend nicht stehst auf der Bühne?
2: Ich vermisse tatsächlich schon die Bühne, also auch schon die Vorentscheidsbühne. Und umso mehr hat man natürlich Blut geleckt und ich war dann so, wäre auch schön gewesen, da zu sein.
0: Und wenn du dir den ESC morgen anguckst, für wen fieberst du am meisten mit? Schlägt da dein deutsches Herz in der Brust oder hast du einen anderen Favoriten?
2: Also ich würde schon sagen, dass mein deutsches Herz in der Brust schlägt, aber ich muss...

0: gibt mir einfach so einen positiven Boomer-Vibe, ich kann es auch nicht sagen. Also ich höre den jeden Morgen und denke mir, ja, das gibt mir gute Laune. Also
1: da werden wir nochmal besonders drauf achten.
2: Und jetzt gibt's ja was Neues von dir. In welche Richtung geht's?
0: Es geht in die Balladenrichtung. Mhm. Also passend zu dem Optimist, den ich gesungen habe beim ESC-Vorentscheid.

0: der geht ja wieder mitten ins Herz. Heißt ja auch so hart, also es geht um Herzschmerzen.
1: Wir freuen uns natürlich von dir auch weiterzuhören und wünschen dir für deine weitere Karriere und fürs nächste Antreten dann, ne? Spätestens dann hören wir uns nochmal. Wünschen wir dir alles Gute.
2: Dankeschön.
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0: Hier ist NDR 1 Welle Nord. 7:10, das ist nochmal Zeit für den ersten Sprung ins Wasser.
1: Oh, herrlich.
0: Wunderschön, ja. Auch in Ostenfeld bei Husum hat gestern das Freibad eröffnet.
1: Ja, nur die Rutsche für die Kinder hat gefehlt. Die war so marode nach dem langen Winter, dass die Ostenfelder sie abbauen mussten. Und was ist denn so ein Freibad ohne Rutsche? Das ist ja quasi schlimmer als Freibad ohne Pommes.
0: Das geht gar nicht. Hat sich Janine Freiberg aus Ostenfeld auch gedacht und jetzt eine Spendenaktion im Dorf gestartet für eine neue Rutsche.
2: Für die Kinder ist die Rutsche natürlich ein Magnet. Also alle Nutzer im Freibad, wer kennt das nicht? Die Kinder rutschen, haben Spaß. Ja. Es ist die erste Randführung zum Seepferdchen, vertraut mit dem Wasser werden. Also dieses laute Lachen beim Rutschen, das fehlt.
0: Ja, und wie viel Geld braucht ihr denn, damit es eine neue geben kann?
2: Also die Wasserrutschen sind ja TÜV geprüft und es geht ab 10.000 Euro aufwärts.
0: Oh, krass. Mhm. Ja, ist nicht wenig. Wenn Sie helfen wollen, eine Spendenbox steht unter anderem beim Edeka. Und eine Firma, die den Ostenfeldern schnell eine Rutsche liefern könnte, hat sich auch schon gefunden. Die Leute vom Förderverein würden sie auch einbauen.
1: Also, Schleswig-Holstein hält mal wieder zusammen. Nur die Kohle fehlt an der Stelle noch. Das können wir lösen.
0: Das muss doch zu schaffen sein.
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0: Ich muss erst das Mikro drücken, dann lossprechen, das merke ich gerade. Ne? Wer heute noch seine Vorräte wieder auffüllen möchte, könnte in einigen Supermärkten bei uns im Land Probleme bekommen. Und sollte Schwarzfahren in Bussen und Bahnen eine Straftat bleiben oder zu einer Ordnungswidrigkeit herabgestuft werden? Darüber gibt es eine Debatte bei uns im Land und die hören wir auch jetzt gleich in den Nachrichten um 7 mit Peter Stahl.
1: Guten Morgen.
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3: Tja, bei uns im Land wird über die Höhe der Strafen beim Schwarzfahren diskutiert. Laut SPD-Fraktion hat es in den vergangenen 5 Jahren tausende Ermittlungsverfahren gegeben. Der SPD-Abgeordnete Timmer hatte beim Justizministerium nachgefragt und hält das für unverhältnismäßig. Es überlaste die Staatsanwaltschaften. Timmer fordert nun, das Fahren ohne Ticket zur Ordnungswidrigkeit herabzustufen. Justizministerin Kerstin von der Decken von der CDU sieht das anders.
4: Wer vorsätzlich schwarz fährt, missbraucht auf der einen Seite das Vertrauen des Beförderungsdienstleisters und schadet ihm finanziell. Und er schadet auch denjenigen, die ehrlich sind, ihr Ticket bezahlen. Und er gefährdet damit auch die Kostendeckung beim öffentlichen Personennahverkehr. Und das ist etwas, was strafwürdig ist und auch strafwürdig bleiben sollte.
3: Wer nach dem Feiertag heute seine Vorräte wieder auffüllen möchte, könnte in einigen Supermärkten bei uns im Land Probleme bekommen und vor leeren Regalen stehen. Denn die Gewerkschaft Verdi hat im Einzel-, Groß- und Außenhandel in Schleswig-Holstein für heute und morgen zu Warnstreiks aufgerufen. Pia Klaus mit den Einzelheiten.
5: Die Beschäftigten vieler Lagerstandorte von Supermärkten in Schleswig-Holstein sollen laut Verdi heute und morgen die Arbeit niederlegen. Betroffen sind demnach die Lager von Penny, Rewe und Leckerland. Warnstreik soll es auch an Kaufland-Standorten und bei H&M-Geschäften geben. Zusätzlich sind laut der Gewerkschaft die Beschäftigten von Pharma-Großhändlern aufgerufen, sich zu beteiligen. Die Medikamentenversorgung soll aber gesichert sein. In der aktuellen Runde der Tarifverhandlungen hat die Arbeitgeberseite laut Verdi kein Angebot vorgelegt. Verdi fordert unter anderem 7% mehr Lohn, mindestens jedoch 225 Euro. Der Handelsverband Deutschland hatte vor unrealistischen Forderungen gewarnt. Angesichts der schwierigen wirtschaftlichen Rahmenbedingungen spricht der Verband von wenig Spielraum für Lohnerhöhungen.
3: 9 Monate haben die Bauarbeiten der Bahn gedauert. Nun ist die wichtige Strecke zwischen Hamburg und Schwerin nach der Generalsanierung wieder frei. Sowohl regional als auch Fernzüge können dort wieder fahren, heißt es von der Bahn. Janina Greve mit den Einzelheiten.
6: Um kurz vor 4 Uhr heute früh hat der erste Regionalexpress der Linie RE1 den Bahnhof Schwerin in Richtung Hamburg verlassen. Auch 3 ICE- und IC-Verbindungen können ab heute wieder auf der Strecke stattfinden. Damit verkürzt sich die Fahrzeit erheblich und es endet auch eine lange Zeit des Schienenersatzverkehrs auf der Strecke zwischen Büchen und Hamburg. Fernverkehrszüge zwischen Hamburg, Rostock und Stralsund wurden über Lübeck umgeleitet. Zwischen Lübeck, Mölln, Büchen und Lüneburg müssen Fahrgäste des RE 83 noch bis Montag Ersatzverkehr in Kauf nehmen. Ursprünglich sollten die Bauarbeiten bereits Ende April fertig sein, doch die Deutsche Bahn gab im März an, die Arbeiten verzögerten sich wegen des Winterwetters. Die gesamte Fernverkehrsstrecke Hamburg-Berlin soll ab Mitte Juni wieder frei sein. Bis dahin führt die Umleitung über Uelzen.
3: Vor der dänischen Insel Anholt im Kattegat ist ein toter Wal entdeckt worden. Überprüft wird jetzt, ob es sich dabei womöglich um den Buckelwal handelt, der wochenlang vor der deutschen Ostseeküste festsaß. Laut dänischer Umweltbehörde wird das 10 bis 15 Meter lange Tier nun genauer untersucht. Die Insel liegt auf der Route Richtung Nordsee, an der eine Privatinitiative Anfang Mai einen in der Ostsee festsitzenden Wal ausgesetzt hatte. Ein 27-Jähriger ist bei Großenwiehe im Kreis Schleswig-Flensburg mit seinem Auto gegen einen Baum geprallt und dabei lebensgefährlich verletzt worden. Laut Polizei kam der Mann gestern Abend von der Straße ab. Warum, ist bislang unbekannt. Er wurde in ein Krankenhaus in Flensburg gebracht.
0: 7:04 NDR 1 Welle Nord mit dem Wetter für uns in Schleswig-Holstein. Und ich habe eigentlich so eine mittelmäßige Woche erwartet. Das Wetter ist deutlich besser, als ich es gedacht hätte. Auch gestern am Feiertag, gut, der Wind war ein bisschen frisch, aber ansonsten sieht es auch heute Morgen wieder.
7: Kannst du halt sagen, wenn du dich immer nur drinnen aufhältst und keinen Regenschauer abbekommen hast, ne?
0: Ja, ich meine, so ein bisschen Regenschauer tut dir jetzt auch nicht weh.
7: Nee, überhaupt nicht. Das ist gut, weil heute bekommen wir noch ein paar. Die sind heute Morgen so eher in der Nordhälfte unterwegs, dann zieht das aber ab und die erste Tageshälfte ist eigentlich die schönere heute mit viel Sonne und später könnte es auch noch mal kurz nass werden. Wir haben heute Temperaturen, die bis auf 16 Grad raufgehen im Süden des Landes, in Nordfriesland 12 und die Sonnenscheindauer, die ist total unterschiedlich. 1 Stunde Sonne an der Nordsee, zum Beispiel auf Sylt, und 12 Stunden auf Fehmarn. Das ist mal ungerecht, aber Fehmarn ist halt die Sonneninsel. Morgen erst Regen, später auch nochmal schöner bis 14 Grad. Und ab Sonntag wird's wärmer und insgesamt freundlicher.
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7: Da gibt's nichts. Gute Fahrt wünschen wir.
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0: Darf ich heute mal wieder? Darf ich?
7: Du musst mir hier Gitarre greifen, und so und singen.
0: Ja, ich hätte Lust irgendwie. 5:05, das ist schön Freitagmorgen.
7: Juhu, okay, jetzt darfst du.
0: Auf so einen Freitag darf ich doch mal. Ne? Gleich geht's wieder darum, ist das ein Song von Johannes Oerding oder nicht, den ich da spiele? Johannes oder Nohannes?
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0: Nach Musik von Tom Jones und Moose T, Sex Bomb, und wir haben die Texas Midnight Runners. Hier ist Come On, Eileen.
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12 Minuten nach 7 ist es. Die Sonne ist gerade aufgegangen, aber jetzt stellen wir uns gerade mal einen Sonnenuntergang vor. Sieht ja ähnlich aus, ne? Sonnenuntergang an der Nordsee. Kühles Getränk in der Hand. Vorne auf der Bühne Nena und auch Johannes Oerding.

0: Tja, wir schenken Ihnen die Tickets.
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3: Ja, sagen Sie uns, ist der Song, den wir Ihnen vorspielen, wirklich von Johannes Oerding oder ist das nicht? Wenn Sie richtig liegen, bekommen Sie 2 Tickets für unser erstes Open Air des Jahres Legends at the Sea. Schon in 2 Wochen ist es soweit. 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Anmelden über die NDR Schleswig-Holstein App und hat sich auch beworben Claudia Bewarder aus Bad Segeberg. Moin.
4: Guten Morgen.
0: Und du möchtest jemanden mit den Karten überraschen. Wer soll es denn sein?
4: Genau, meine Tochter Frieda, die ist großer Johannes Oerding-Fan.
0: Wie alt ist sie?
4: Und 7.
0: Ui. Ah, ein ganz junger Fan.
4: Genau, die sitzt auch gerade neben mir. Die hat heute beweglich einen Ferientag und ist ganz aufgeregt.
3: Oh, da kriegt sie jetzt aber ganz große Ohren. Und Mama versucht jetzt, die Tickets zu erspielen.
4: Ja, ich hoffe, ich bin genauso ein großer Fan.
3: Was für ein Druck.
0: Ja, du solltest dich ein bisschen auskennen mit den Songs von Johannes Oerding, denn ich werde dir jetzt einen Song vorspielen und du musst erraten, Johannes oder Nohannes, also ist er von Johannes Oerding oder eben nicht.
4: Ja.
3: Aber ich finde, deine Kleine darf ruhig mitraten.
0: Ja.
3: Also wenn du jetzt einmal auf laut stellen bist, damit sie auch was von Horst hört.
4: Ja, haben wir gemacht, alles klar.
0: Super, dann fange ich jetzt mal an zu spielen. Gitarre ist bereit. Ich singe müde Augenlider und ich sing sie immer wieder. Einfach viel zu lang die Nacht, hab kaum ein Auge zugemacht. Ich starre sinnlos an die Decke, hab Angst, dass ich dich wecke. Und dabei schlaf ich tief und fest, weil mich mein Schlaf hellwach sein lässt.
3: Das
0: muss ja schwer sein, ne?
3: Johannes oder Nohannes?
4: Freddy, was sagst du? No, Hannes, würden wir sagen.
3: Ja, wenn sie das nicht erkannt hat, ne? Also, dass sie eigentlich vom Gefühl her, ne, kann das ja gar kein Johannes Oerding-Song sein, wenn sie
0: Und wir
3: kennt.
0: Können euch sagen, den Text habe ich mir komplett selber ausgedacht, auch das ganze Lied.
3: Das war schön.
0: Das ist richtig.
4: Ja, sehr schön.
0: Hier geht's zu Johannes Oerding. Seht ihn live in Büsum. Ganz viel Spaß euch beiden.
4: Ja, vielen Dank. Freust du dich, Freddy?
5: Ja.
0: Super, die nächsten Tickets schenken wir Ihnen um 20 vor 9.
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0: 7:22 Uhr, hier sind Mandy und Horst bei NDR 1 Welle Nord. Und endlich macht heute auch in Itzstedt das Freibad wieder auf. Und in Lübeck die Naturbäder Faltenwiese, Kleiner See und Mali.
1: Ja, schön, dass das Wetter jetzt auch wieder sonniger und wärmer wird, ne? Und da werden Sie ihn dann auch wieder treffen, diesen komischen Vogel hier.
2: 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Die Geräusche des Frühlings. Wenn man jetzt an einem heißen Nachmittag im Freibad liegend vor sich hinschlummert, spürt man plötzlich einen Schatten über sich. Und spätestens, wenn man von oben mit kaltem Wasser und geschmolzenem Vanilleeis vollgetropft wird, ist es gewiss. Ein kleiner Handtuchtrampler gibt sich ein Stelldichein.
3: Du hast ja in meinem Fall ins Wasser geschossen!
2: Einen muckschen Handtuchtrampler erkennt man sofort an seiner blauen, nach unten gewölbten Zitterlippe. Luft holt der Schniefatmer durch die linke Nasenöffnung, während er mit der rechten seine Zunge ansaugt.
3: Dann hat sie mich nass gespritzt, jetzt habe ich Wasser im Ohr.
2: Obwohl die eng anliegende Kopfbehaarung windgetrocknet ist, ist der Handtuchtrampler nach unten ein Dauertropfer. Wie alle nordeuropäischen Gänsehäuter gestaltet er seine Trotzgebärden durch auffallend rote Chloraugen und die eng verschränkten Ärmchen vor der Brust.
3: Darf ich eine Cola?
2: Überwiegend ernähren sich Handtuchtrampler jedoch von Puffreis und weißen Mäusen. Anschließend schwärmen sie mit Artgenossen über die umliegende Wiese und bewässern dort im Laufe eines Nachmittags bis zu einem Hektar betrampeltes Frottee. Nach einem Tauchsprung, bei dem ihm sein Beinkleid vom Bürzel rutscht, verabschiedet sich der kleine Handtuchtrampler und verbringt dann den Rest des Tages lautstark schimpfend unter den Schwingen des Muttertiers.
3: Ihr seid alle doof!
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0: Wir bringen uns auf den neuesten Stand hier zum 7:30 mit Peter Stahl.
1: Guten Morgen.
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3: Debatte in Schleswig-Holstein über Strafen beim Schwarzfahren. Laut SPD-Fraktion gab es in den vergangenen 5 Jahren tausende Ermittlungsverfahren. Der SPD-Abgeordnete Timmer hatte beim Justizministerium nachgefragt und hält das für unverhältnismäßig. Er fordert, das Fahren ohne Ticket zur Ordnungswidrigkeit herabzustufen. Justizministerin von der Decken meint dagegen, der Staat müsse Grenzen setzen, sonst könne man ja auch Ladendiebstahl zur Ordnungswidrigkeit machen. Warnstreik im Handel bei uns im Norden. Dazu aufgerufen hat die Gewerkschaft Verdi Nord unter anderem die Beschäftigten im Einzel- sowie im Groß- und Außenhandel in Schleswig-Holstein. Sie sollen heute und morgen vorübergehend nicht arbeiten. Hintergrund sind die laufenden Tarifverhandlungen. Vor der dänischen Insel Anholt ist ein toter Wal entdeckt worden. Jetzt wird geprüft, ob es sich dabei um den Buckelwal handelt, der wochenlang vor der deutschen Ostseeküste festsaß. Die dänischen Behörden gehen davon aus, dass das jetzt gefundene Tier schon eine Weile tot ist. Als nächstes sollen Gewebeproben genommen werden.
0: 7.31 Uhr, NDR 1 Welle Nord mit dem Wetter für uns in Schleswig-Holstein. Auch wichtig für die Qualifikation zur deutschen Meisterschaft in Wesselburen im Boseln. Ja, ausgerichtet vom Dithmarscher Boselverein. Achtung, ja, da geht es heute und morgen noch ab. Das hoffentlich bei halbwegs gutem Wetter.
4: Ja, also in Dithmarschen sieht es ganz gut aus. Das ist ein Mix aus Sonne und Wolken. Auf Eiderstedt haben wir da gerade ein paar Wolken, die unterwegs sind und eher so Richtung Norden. Erste Tageshälfte soll außerhalb genau dort recht schön sein mit 4 Sonne. Hat jetzt noch Münster mit 6 Grad, Ratzeburg sonnig, Oldenburg großartig schön. Im Laufe des Tages 12 Stunden Sonne möglich, vor allem im Osten. An der Nordsee nur eine und Höchstwerte von 12 Grad in Leck, 16 in Lübeck. Morgen haben wir Erstregen, später wird es dann wieder ein bisschen schöner bis 14 Grad und ab Sonntag wärmer und insgesamt freundlicher.
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4: Gibt's nichts im Moment, gute Fahrt wünschen wir.
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0: Am Freitag, 7:32 Uhr. Ja, boseln kann ich nicht, aber ein bisschen quisseln könnte ich zum Beispiel.
4: Möchtest du vorlesen oder raten?
0: Ich könnte auch raten.
4: Guck mal, von Wissen spreche ich gar nicht.
0: Manchmal weiß man Dinge auch, aber manchmal rät man
4: es
0: auch.
4: Es gibt gleich 5 Fragen in 30 Sekunden und wer mehr weiß, ist der Gewinner. Und wenn sie es sind, gibt es den Jackpot und die exklusive Leuchte des Morgens Gewinnertasse.
0: Oder wer besser rät. So, ja. Love Affair gibt es vorher noch. Und Wang Chang haben wir mit Dance Hall Days.
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0: Es ist 7.39 Uhr. Moin.
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0: Spielen wir mit Andrea Kawski aus Kroppelshagen. Moin.
2: Guten Morgen.
0: Die zwei Dackel mit lustigen Namen hat. Wie heißen die?
2: Da Vinci und Filio.
0: Woher kommen diese Namen? Wie kommt man darauf, seinen Dackel Da Vinci zu nennen?
2: Das war ein D-Wurf. Und als wir ihn kennengelernt haben, hatte er schon diesen Namen. Und da wir uns in der Familie nicht so richtig einigen konnten, ist es dabei geblieben.
3: Also D-Wurf heißt, dass Welpen eines Wurfes dann mit dem Anfangsbuchstaben D benannt werden, ne?
2: Ja, richtig.
0: Und Filio, das sagt mir mein italienisches Herz, heißt ja Sohn. Und das ist der Sohn von Da Vinci, ne, tatsächlich?
2: Ja, richtig.
3: So kommt das zusammen. Und das sind wirklich die Rufnamen auch. Wenn sie mal im Garten sind oder abgehauen sind, heißt das Da Vinci, Filio, High Fuß.
2: Ja, doch.
0: Schön. Cool, super. 150 Euro hätten wir für dich und die Leuchte des Morgens Tasse, wenn du gegen mich gewinnst.
2: Ja.
3: Horst bekommt erstmal die Musik.
2: Ja.
3: Dann können wir jetzt starten. Wie viele Stadtteile hat Kiel? 20 oder 30?
2: 20.
3: Welches Meerestier gehört traditionell auf ein Halligbrot?
2: Die Robbe.
3: Wahr oder falsch? Freihändig Radfahren kostet bei uns Bußgeld.
2: Wahr.
3: Welches Tier lebt im Aquarium Geomar Kiel? Petermännchen oder Heikeweibchen?
2: Petermännchen.
3: Wofür steht die Abkürzung in Neustadt I.H.?
2: Neustadt in Holstein.
3: Ja, richtig. Es sind die Krabben. Die Frage war ein bisschen schwierig, glaube ich. Ich habe nicht ganz verstanden, was ich meinte. Es gibt ja das Krabbenbrot.
2: Ich habe überlegt, was du mit Brot meinst, aber... Ne?
3: Tatsächlich, war das Brot, ja.
2: Ja, okay.
3: Wir haben 3 richtige Antworten.
2: Na, immerhin.
3: Ich hol Horst zurück. Hier ist er. Und hier kommen deine Fragen.
0: Ja.
3: Wie viele Stadtteile hat Kiel? 20 oder 30?
0: Gott, oh Gott, 20.
3: Welches Meerestier gehört traditionell auf ein Halligbrot?
0: Auf ein Halligbrot, Krabben.
3: Wahr oder falsch? Freihändig Radfahren kostet bei

0: und Bußgeld.
1: Das ist falsch.
0: Welches Tier lebt im Aquarium Geomar Kiel? Petermännchen oder Heikeweibchen?
1: Das Petermännchen.
0: Wofür steht die Abkürzung in Neustadt I.H.?
1: In Holstein.
0: Ja, das ist korrekt. Hast du fleißig mitgezählt, Andrea?
2: Ja.
0: Und? Ist es eine Freude?
1: Wieder unentschieden?
0: Ja.
1: Inzwischen oft.
0: Wir haben ein sattes 3:3. Und das heißt für dich, du sagtest gerade früh aufstehen. Ja, dann hören wir uns am Montag zur selben Zeit um 7:40.
2: Ja, super. Freue mich.
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0: 7:49 Uhr, Mandy und Horst hier bei NDR 1 Welle Nord. Ja, ein Stadtteil kämpft um seinen Postboten, denn seit 10 Jahren trägt Christoph Friedemann im Kieler Stadtteil Oppendorf, einer von 30 Stadtteilen, übrigens, wie wir gerade genannt haben, die Post aus. Aber jetzt gibt es Gerüchte, dass Christoph versetzt werden soll.
1: Und deswegen haben sich viele aus dem Stadtteil getroffen. 100 Leute waren da am Dorfteich und sie haben gemeinsam ein Video für Instagram aufgenommen, weil sie wollen, dass Christoph bleibt.
2: Weil Christoph kann man sich immer 100%ig drauf verlassen und er ist immer freundlich und wir wollen ihn einfach behalten.
3: Seit 1962 wohne ich in Oppendorf und habe viele Postboten erlebt. Aber Christoph ist ganz was Besonderes.
4: Er ist die Seele Oppendorfs, er kennt uns alle mit Vornamen. Wir fühlen uns alle persönlich von ihm angesprochen, wenn er kommt. Und wichtig für unsere Gemeinschaft hier.
5: Weil er weiß, wer hier in Oppendorf zu wem gehört und wo man sonst noch die Post lassen kann.
1: Na gut, da haben sie ganz schön schon eine Werbebotschaft quasi für ihn zusammengestellt und sogar auch einen KI-Song kreiert.
6: Christoph!

0: Wahnsinn, was heute alles mit KI geht. Ne? Also einen kleinen Erfolg gibt es immerhin schon. Mindestens bis Herbst darf Christoph bleiben.
1: Hat die Post auf eine Anfrage der Kieler Nachrichten mitgeteilt. Wörtlich, aufgrund sinkender Brief- und steigender Paketmengen müssen wir in der Zustellung flexibler agieren, sodass sich Zuständigkeiten ändern können. Selbstverständlich nehmen wir bei der Planung aber Rücksicht auf soziale Gesichtspunkte.
0: Richtig.
1: Dann
0: schön.
1: Hoffen wir doch, dass das klappt.
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0: Vor der dänischen Insel Anholt im Kattegat ist ein toter Buckelwal entdeckt worden. Das ist gleich ein Thema. Und bei uns im Land gibt es eine Diskussion über die Höhe der Strafe beim Schwarzfahren. Auch darum geht's jetzt in den Nachrichten um 8 mit Peter Stahl.
1: Guten Morgen.
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3: Tja, sollte Schwarzfahren in Bus und Bahn eine Straftat bleiben oder herabgestuft werden zu einer Ordnungswidrigkeit? Darüber gibt es eine Debatte in Schleswig-Holstein. Silvia Aust, worum geht's denn da genau?
4: Der SPD-Abgeordnete Timmer bezieht sich auf eine Anfrage an das Justizministerium. Demnach gab es in den vergangenen 5 Jahren tausende Ermittlungsverfahren wegen Schwarzfahrens. Das belaste die Staatsanwaltschaften, die ohnehin schon unterbesetzt seien, sagt Timmer. Er fordert, das Fahren ohne Ticket zur Ordnungswidrigkeit herabzustufen. Die Justizministerin lehnt das ab. So ein Verhalten schade der Allgemeinheit und den Bus- und Bahnunternehmen.
3: Und wie sehen das denn die Ermittlungsbehörden?
4: Die neue Richtervereinigung sieht es genauso wie die SPD. Eine Ordnungswidrigkeit sei angemessen. Die 60 Euro müsste man ja trotzdem bezahlen, aber ein Strafverfahren sei unverhältnismäßig. Die Gewerkschaft der Polizei wiederum ist auf der Seite der Ministerin. Man mache ja schließlich auch keinen Ladendiebstahl zur Ordnungswidrigkeit. Der Landesrichterverband schlägt vor, den Straftatbestand einzuschränken. Auf Fälle mit erhöhter krimineller Energie. Zum Beispiel, wenn jemand über Zugangskontrollen klettert.
3: Pro und Contra also bei den Strafen zum Schwarzfahren, das können Sie auch online unter ndr.de/sh oder in unserer NDR Schleswig-Holstein-App nachlesen. Wer nach dem Feiertag heute seine Vorräte wieder auffüllen möchte, könnte in einigen Supermärkten bei uns im Land Probleme bekommen, denn die Gewerkschaft Verdi Nord hat im Einzel-, Groß- und Außenhandel in Schleswig-Holstein für heute und morgen zu Warnstreiks aufgerufen. Pierre Klaus, womit müssen wir denn rechnen?
5: Die größten Einschränkungen wird es wohl im Service geben, hat mir ein Verdi-Sprecher gesagt. Das betrifft dann das Auffüllen der Supermarktregale oder auch etwaige Nachfragen, die Kundinnen und Kunden haben. Auch die Beschäftigten der Lager, zum Beispiel von Penny, Rewe und Leckerland, sollen ihre Arbeit niederlegen. Die Gewerkschaft sagte uns, dass in den kommenden Tagen wohl nicht alle Waren nachgeliefert werden und manche Supermarktregale dadurch leerer bleiben. Zusätzlich sind laut der Gewerkschaft die Beschäftigten von Pharma-Großhändlern aufgerufen, sich zu beteiligen. Die Medikamentenversorgung soll aber gesichert sein. Die aktuelle Tarifrunde läuft seit Anfang Mai. Die Arbeitgeberseite hat in Schleswig-Holstein noch kein Angebot vorgelegt. Verdi fordert unter anderem 7% mehr Lohn, mindestens jedoch 225 Euro.
3: Seit 9 Monaten laufen Bauarbeiten der Bahn auf der wichtigen Fernverkehrsstrecke zwischen Hamburg und Berlin als Teil der Generalsanierung der Deutschen Bahn. Dabei soll das Streckennetz bundesweit umfassend saniert und modernisiert werden. Ab heute ist ein Teil der Strecke fertig ausgebaut und es können wieder Züge zwischen Hamburg und Schwerin fahren. Janina Greve, was bedeutet das denn für Zugreisende in Schleswig-Holstein?
6: In erster Linie ein Ende einer langen Zeit mit Ersatzverkehr für viele Pendlerinnen und Pendler zwischen Hamburg-Büchen und Schwerin, also auf dem nördlichen Teil der Strecke Hamburg-Berlin. Neben Regionalzügen können nun auch noch ICE- und IC-Züge wieder auf der Strecke fahren. Pendlerinnen und Pendler, die zwischen Hamburg, Mölln, Büchen und Lüneburg mit dem RE83 fahren, brauchen aber noch etwas Geduld. Bis Montag kommt es hier zu Ausfällen und Ersatzverkehr. Ursprünglich sollten laut Bahn schon im April die Züge wieder rollen. Das lang anhaltende Winterwetter hatte die Bauarbeiten jedoch verzögert. Die gesamte Fernstrecke zwischen Hamburg und Berlin, eine der wichtigsten Fernstrecken Deutschlands, soll planmäßig ab Mitte Juni wieder frei sein.
3: Vor der dänischen Insel Anholt ist ein toter Wal entdeckt worden. Jetzt wird geprüft, ob es sich dabei um den Buckelwal handelt, der wochenlang vor der deutschen Ostseeküste festsaß. Aus Stockholm, Arne Bartram.
7: Die dänische Umweltbehörde hat bisher nur bestätigt, dass ein Wal vor Anholt gestrandet ist. Beobachter vor Ort schätzen das Tier auf 10 bis 15 Meter Länge. Das würde zu dem Buckelwal passen, der zuletzt vor der Insel Pöhl lag. Außerdem befindet sich Anholt auf der Route Richtung Nordsee, in die der Wal Anfang Mai gebracht worden war. Die dänischen Behörden gehen davon aus, dass das jetzt gefundene Tier schon eine Weile tot ist. Als nächstes sollen Gewebeproben genommen werden. So könnte geklärt werden, ob es der Wal von der Insel Pöhl ist. Der war Anfang Mai von einer privaten Initiative mit einem Spezialschiff Richtung Nordsee gebracht worden. Laut Meeresbiologen hatte der stark geschwächte Wal kaum Überlebenschancen und ist vermutlich gestorben.
3: Und jetzt mehr Nachrichten aus Schleswig-Holstein. Ein 27-Jähriger ist bei Großenwiehe im Kreis Schleswig-Flensburg mit seinem Auto gegen einen Baum geprallt und dabei lebensgefährlich verletzt worden. Laut Polizei kam der Mann gestern Abend mit seinem Wagen von der Straße ab. Warum, ist bislang nicht bekannt. Er wurde in ein Krankenhaus in Flensburg gebracht. Die Polizei im Land spricht von einem ruhigen Vatertag. Nach Angaben der Leitstellen haben die Beamten landesweit gut 50 kleinere Einsätze gehabt. Einige davon zum Beispiel am Abend und in der Nacht in Kappeln im Kreis Schleswig-Flensburg. Die Beamten sind unter anderem wegen Ruhestörungen oder wegen hilfloser Personen, die wohl zu viel Alkohol getrunken hatten, gerufen worden. Busfahren wie vor 100 Jahren. Im Kreis Herzogtum Lauenburg ist das für kurze Zeit möglich. Statt Linienbussen schickten die Verkehrsbetriebe Hamburg-Holstein historische Omnibusse auf die Straße. Inga Wonnemann, was genau ist denn da los?
1: Die Verkehrsbetriebe Hamburg-Holstein feiern Jubiläum. Heute vor genau 100 Jahren sind erstmals Busse zwischen Bergedorf, Geesthacht und Lauenburg unterwegs gewesen. Und wie sich das angefühlt hat, das wollen die Verkehrsbetriebe jetzt nochmal erlebbar machen. Und das ohne Aufpreis. Zwischen Bergedorf und Geesthacht fährt heute zum Beispiel ein Büssing-Präsident von 1964. Wer will, kann noch weiterfahren, von Geesthacht nach Lauenburg zum Beispiel in einem Mercedes-Benz von 1984. Das Ganze soll mehrere Wochen, dann immer sonnabends, angeboten werden. Fahrpläne gibt's auf der Internetseite von VHH Mobility.
0: 6:08, NDR1 Welle Nord mit dem Wetter für uns in Schleswig-Holstein. Wichtig auch für das Surf-Festival. Ist ja noch das ganze Wochenende lang auf Fehmarn am Südstrand. Bei uns im Internet haben wir auch schon ein Video für Sie vom ersten Tag gestern.
8: Heute ist richtig schön. Die meiste Sonnenscheindauer direkt auf Fehmarn und zur Ostseeküste hin mit 12 Stunden. Viel Sonne generell im Land, nur so nördlich der Schlei. In Nordfriesland, Schleswig-Flensburg, da haben wir ein paar Schauer. Heute Morgen im Laufe des Tages soll es aber da auch schöner werden. Auf Sylt aber nur eine Stunde Sonne. Höchstwerte 12 bis 16 Grad. Und morgen erst Regen, später auch schöner bis 14 Grad.
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8: 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Eine Meldung, Vorsicht, A1 Bremen in Richtung Hamburg, Höhe Harburg. Hier steht ein defektes Fahrzeug. Und keine aktuellen Blitze im Moment. Wenn es einen gibt, gerne Bescheid sagen in der NDR Schleswig-Holstein App. Gute Fahrt.
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0: Um 7:08, guten Morgen.
8: Moin.
0: Ja, Sie haben sich offensichtlich keinen Brückentag genommen oder sind vielleicht gerade aufgewacht.
8: Oh. Herrlich.
0: Ja, bei dem einen oder anderen der Firma fehlt vielleicht jemand, so auch heute im Schlemmerbistro. Wo ist Udo?
9: Sag mal, Leute, ich mach mir Sorgen.
10: Ja, er wollte doch mit seinem Saunaclub in Reisebus auf Vatertagstour in Sauerland.
11: Dann liegt er wohl noch in Sauer.
8: Wo er wirklich ist, ja, ob wir irgendwas erfahren. Gleiche Best-of von Frühstück bei Stefanie.
0: Nach Aura Dione und wir haben Mr. Mister jetzt mit Broken Wings.
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0: 15 nach 8, guten Morgen, hier ist NDR 1 Welle Nord und ich gebe zu, ich habe den Vatertag nicht gefeiert gestern, ich bin ja auch kein Vater, ne?
1: Ja, also. Ja, kannst du auch Herrentag sagen, da hättest du auch drum draußen rumziehen können.
0: Ach, man kann es immer einfach umbenennen, dann kann man mitfeiern. Ja. Man kann ja auch Muttertag auch sagen, wenn ich Mutter- und Sohntag zum Beispiel.
1: Elterntag.
0: Das geht ja auch wieder nicht. Ich bin ja kein Vater. Aber Sohn bin ich. Sohntag.
1: Mensch, mach mal einen Menschtag draus.
0: Sohntag.
1: Aber wir haben eher ein anderes Problem. Ja. Es fehlt jemand.
0: Das ist an der Weg einfach.
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3: Es ist ja, wie es ist.
2: Und das sind ihre Gäste. Herr Ahlers.
4: Ja, da tut er nichts zu sagen.
2: Udo.
3: Ja, wo ist der eigentlich?
2: Und Opa Gerke.
5: Steffi, machst du mir Mettbrötchen?
3: Nee, muss ich ja schmieren. Mich und Zucker nimmt er selber, ne? Sag mal, Leute, ich mach mir Sorgen.
4: Ja, er wollte doch mit seinem Saunaclub in Reisebus auf Vatertagstour in Sauerland.
5: Dann liegt er wohl noch in Sauer.
3: Nein, er wollte abends wieder zu Hause sein, wegen Finale von Topmodel. Hallo? Udo, Mensch, wo bist du denn? In Unterhose? Ja. Nein. Ja,
4: was ist denn?
3: Er ist in Unterhose in Unterholz aufgewacht, an so einem Rastplatz. Ja, weiß ich, Udo. Ich spreche gerade mit Georg. Bist du denn noch in Sauerland?
4: Was ist denn?
3: Er weiß es nicht. Das Letzte, was er weiß, ist, dass einer gerufen hat, alle Mann im Bus.
4: Ja, und was macht er da nu?
3: Ja, Udo, was machst du denn nu?
6: Weiß ich so nicht.
3: Er sagt, er weiß es nicht. Ah, Udo, wo sind denn deine Sachen?
4: Ja, wo ist seine Hose denn?
3: Und deine Hose?
4: Ja, und das andere alle?
3: Und das andere alle? Er sagt, die hatte er schon vorher aus. Mensch, Udo, die ist im Bus zum Trocknen? Die Hose ist im Bus zum Trocknen. Er war wohl zwischenzeitlich irgendwo von Tretboot gefallen. Was sagst du?
4: Ja, was sagt er denn?
3: Er sagt, das tut nichts zur Sache. Du, Udo, ich find's aber gut, dass du wenigstens anrufst. Mensch, wir dachten ja schon. Ja, was dachten wir wohl? Sonst was dachten wir?
4: Ja, ich hol ihn nicht ab. Ja, aber er ist in ADAC.
3: Du sollst einen ADAC anrufen. Die machen sowas mit Reisepanne und so, ne? Weißt Bescheid? Nein, wir denken alle an dich, das wird schon.
5: Ich brauch noch...
3: Oder warte mal.
5: Ich brauch noch Fleischdelikatesse mit Ghee.
3: Gesichtswurst? Nein, nicht du, Udo.
5: Jawohl.
3: Tschüssi.
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2: Jetzt um 8:30 die wichtigen Infos von Peter Stahl.
3: Guten Morgen.
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4: In Schleswig-Holstein wird über die Höhe der Strafen beim Schwarzfahren diskutiert. Laut SPD-Fraktion gab es in den vergangenen 5 Jahren tausende Ermittlungsverfahren. Der SPD-Abgeordnete Timmer hält das für unverhältnismäßig. Er fordert, das Fahren ohne Ticket zur Ordnungswidrigkeit herabzustufen. Justizministerin von der Deken meint dagegen, der Staat müsse Grenzen setzen, sonst könne man ja auch Ladendiebstahl zur Ordnungswidrigkeit machen. Im Handel bei uns im Land gibt es heute und morgen einen Warnstreik. Dazu aufgerufen hat die Gewerkschaft Verdi Nord die Beschäftigten im Einzelhandel sowie im Groß- und Außenhandel, unter anderem in Schleswig-Holstein. Sie sollen heute und morgen vorübergehend nicht arbeiten. Hintergrund sind die laufenden Tarifverhandlungen. Die Polizei im Land spricht von einem ruhigen Vatertag. Nach Angaben der Leitstellen haben die Beamten landesweit gut 50 kleinere Einsätze gezählt. Einige davon zum Beispiel am Abend und in der Nacht in Kappeln im Kreis Schleswig-Flensburg. Die Beamten sind dort unter anderem wegen Ruhestörungen oder wegen hilfloser Personen gerufen worden, die wohl zu viel Alkohol getrunken hatten.
2: 8.31 Uhr, NDR 1 Welle Nord mit dem Wetter für uns in Schleswig-Holstein. Ich dachte heute Morgen auch, ich hätte zu viel Alkohol getrunken. Da fahre ich an der Kieler Förde lang, denke ich mal, haben die da ein neues Hochhaus hingebaut?
5: Aufs Wasser?
2: Ja, genau, das ist ja im Hafen. Ach, das ist ein neues Kreuzfahrtschiff. Es ist eins der größten der Welt, die MSC Eurubia. Es ist wirklich faszinierend, dass sowas überhaupt schwimmen kann. Ich weiß, das ist Physik, aber
5: trotzdem ist es erstaunlich. Dass es so hoch ist, wirklich deutlich größer. Selbst für die Kreuzfahrtschiffe kennen, atemberaubend zu sehen. Noch bis morgen Abend 19 Uhr und das im Sonnenschein. Vor allem die Ostsee bekommt es richtig schön heute. Wenige Wolken und trocken im Norden, so Richtung Nordfriesland. Vor allem sind viele Wolken und immer mal Schauer unterwegs. Auf Sylt nur eine Stunde Sonne. Und die Höchstwerte 12 Grad in Leck, 16 in Lübeck. Und morgen haben wir dann auch ab und an mal Regen. Bisschen Sonne ist dabei, bis 14 Grad. Und der Sonntag wird dann ein bisschen schöner und ab dann kommt der Frühling zurück.
2: Haben wir so einen Vergleich gesehen, die Titanic im Vergleich zu einem heutigen Kreuzfahrtschiff.
5: Lächerlich wahrscheinlich,
2: AIDA,
5: ne?
2: Ist schon wirklich ein Witz, aber das daneben ist dann nochmal. Wahrscheinlich die Titanic würde da 5-mal reinpassen.
5: Den Beiboot.
2: Wirklich heftig.
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5: 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Eine Meldung, A1 Lübeck-Hamburg, zwischen Bad Oldesloe und Kreuzberg der Heide, 3 Kilometer stockender Verkehr. Gute Fahrt.
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2: Am Freitag.
5: Juhu. Ach,
2: endlich nach dieser anstrengenden Woche. Ne?
5: Ja, so lange nicht mehr so viel gearbeitet. Ne?
2: So, ne? 8.32 Uhr haben wir es. 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Legends at the Sea mit Nina und Johannes Oerding.
5: Und wir schenken Ihnen mehrfach am Tag Tickets dafür. 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In der NDR Schleswig-Holstein App.
2: Seid auf jeden Fall dabei, wenn gute Musik läuft. Purple Disco Machine gleich bei uns. Und jetzt Cool and the Gang aus den 80ern mit Celebration.
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0: Gute Tanznummer, ne? Purple Disco Machine mit Substitution. 8.40 Uhr haben wir's. Und haben Sie eine gute Nena-Nase? Dann schenken wir Ihnen Tickets.
1: Nena-Nase.
0: Dann würden wir Ihnen Tickets schenken. Für das erste Open Air des Jahres Legends at the Sea. Heute in 14 Tagen in Büsum.
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1: Ja, das ist das Schöne. Wir spielen gemeinsam und ist der Song, den wir vorspielen, wirklich von Nena? Klingt er nach Lederjacke und Luftballons oder vielleicht auch nicht? Anmelden zu unserem Spiel in der NDR Schleswig-Holstein-App und wir spielen jetzt mit Karin Eckermann aus Heide. Moin!
3: Guten Morgen.
0: Gibt es irgendwelche Verbindungen, die du zu dieser wunderbaren Künstlerin hast?
3: Ja, also erstmal bin ich ja ein Kind der 68er. Von daher bin ich mit Nena ja groß geworden und ich weiß, bei dem Lied Leuchtturm, da habe ich meinen ersten Kuss bekommen in Wesselburen auf dem Schulfest.
1: Oh. Ist der Mann heute noch der gleiche?
3: Nein, um Gottes
1: aber
3: Willen.
1: Aber schön war
3: es. Es war schön, aber ich war 13. Aber wenn man das Lied dann hört, dann erinnert man sich sofort. Das ist richtig toll.
0: Aber du kannst den immer noch ruhigen Gewissens gut hören, den Song.
3: Ja, das kann ich tatsächlich, ja.
1: Wir haben jetzt einen anderen Song für dich und wir wollen von dir wissen, stammt der denn von Nena oder nicht?
3: Oh weia.
1: Du wirst den Song rückwärts hören.
3: Gut. Okay, also, ich bin gespannt.
0: Du musst dir jetzt vorstellen, dass du verkehrt rum zur Bühne stehst. Ne?
3: Ja, genau.
0: Nena obendrauf vielleicht oder jemand anders, man weiß es nicht.
1: Und dann klingt das vielleicht so.
0: Okay.

0: Okay.
1: Mhm. Ist das Nena oder nee, das ist irgendwas anderes. Hör mal.
0: Okay, ja. Das ist Nena. Das ist sie.
2: Lass
0: das
2: mich dein Pirat sein.
0: Genau, ja.
3: Lass mich dein Pirat sein.
4: Ja. Genau, das ist er. Richtig gut rausgeht. Die Stimme ist aber auch extrem markant. Ne?
0: Ja, total. Super.
4: Kleiner Tipp noch von uns, stell dich nach vorne zur Bühne. Ja.
0: Ja.
4: Mit dem Gesicht zur Bühne. Aber haben eine wunderbare Zeit.
0: Ja, danke euch.
1: Und die nächsten Tickets gibt's heute um 11:45.
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0: 10 Minuten vor 9 ist es. Guten Morgen, hier ist NDR 1 Welle Nord. Ja, ist das oder ist das nicht der tote Wal, der gestern Abend vor Dänemark entdeckt worden ist? 75 Meter vor der Insel Anholt. Das ist wieder so ein Stück weit in die Ostsee rein.
1: Also in unsere Richtung.
0: In unsere Richtung sozusagen, ja.
1: Er hat jetzt zumindest Ähnlichkeit mit dem Wal, der zuerst hier bei uns in Schleswig-Holstein in Niendorf gestrandet ist. Man kann das noch nicht genau sagen, weil das Tier liegt auf dem Rücken. Das heißt, man sieht nicht so viel und halt recht tief im Wasser. Sie warten jetzt auf niedrigeren Wasserstand, dass die Experten da einmal rausgehen können und jetzt nach dem Peilsender zum Beispiel an der Flosse gucken können oder auch eine Gewebeprobe entnehmen können.
0: Ja, wäre natürlich wichtig zu erfahren, ob er es ist. Erstmal ist es traurig überhaupt, wenn ein toter Wal irgendwo liegt, das ist klar. Aber es wäre natürlich schon gut, wenn man dann wüsste, ob das eben unser Wal ist, auch für die Zukunft, dass man dann weiß, ja, wenn Experten sagen, das Tier ist wohl schwer krank, ob man es dann nicht wirklich eher in Ruhe lässt, ob man ihm diesen Stress überhaupt noch zumutet.
1: Jetzt war ja diese Ausreise sozusagen auch gar nicht ganz so leicht, ne? Mhm. Stress für das Tier und gerade so in den letzten Tagen auch, dass der Wal immer so gegen die Bartsch da geschwommen ist oder sich da verletzt hat. Mhm. Und so, ja, also jetzt hat man keine Daten so richtig bekommen. Keiner weiß so richtig, wo der Wal ist, obwohl das so abgesprochen wurde. Und ein bisschen betrogen komme ich mir da schon vor, ehrlicherweise. Also der könnte schon seit 2 Wochen tot sein, ja. Und keiner sagt es uns.
0: Das ist auch die Frage, genau, ob man das hätte uns sagen wollen. Vor allem verstehe ich nicht, wenn man einen Peilsender anbringt, warum man den nicht vorher testet, dass man nicht sicher ist, dass der dann auch wirklich funktioniert. Den haben sie extra eingeflogen aus den USA. Da muss sich ja irgendjemand mit beschäftigt haben und den dann auch so anbringen, dass er funktioniert.
1: Also kann auch blöd laufen, ne? Wie das manchmal ist. Wir wollen niemandem was unterstellen, aber das ist alles ein bisschen komisch und hinterlässt irgendwie ein ungutes Gefühl. Und das wäre jetzt zumindest eine Gewissheit, wenn das der Wal von Niendorf ist, dass wir Rückschlüsse darauf ziehen können.
0: Und in Zukunft vielleicht sagen, wenn ein Wal mehrfach strandet, dass er dann vielleicht doch tatsächlich, wie die Experten sagen, schwer krank ist und man ihn dann im Zweifel in Ruhe lässt. Wir werden es im Laufe des Tages herausfinden, hoffentlich. Und mehr Infos dazu finden Sie auch in der NDR Schleswig-Holstein-App. Schönen Start in den Tag jetzt mit Christeberg. Moin.

0: Wer noch heute seine Vorräte wieder auffüllen möchte, könnte in einigen Supermärkten bei uns im Land Probleme bekommen. Warum, hören wir gleich. Und sollte Schwarzfahren in Bussen und Bahnen eine Straftat bleiben oder zu einer Ordnungswidrigkeit herabgestuft werden? Auch darum geht's jetzt in den Nachrichten um 9 mit Peter Stahl.
1: Guten Morgen.
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3: In Schleswig-Holstein gibt es eine Debatte über das Schwarzfahren. Die Justizministerin und auch die Gewerkschaft der Polizei warnen vor einer Bagatellisierung und sagen, Schwarzfahren schade der Allgemeinheit. Marc Timmer von der SPD-Fraktion sagt dagegen, eine Straftat sei völlig unverhältnismäßig und überlaste die Staatsanwaltschaften.
4: Wenn man sich die Belastung der Staatsanwaltschaft anschaut, da gibt es bei den Staatsanwältinnen und Staatsanwälten eine Unterdeckung von 20%. Aber auch im mittleren und gehobenen Dienst gab es vor einem Monat einen Brandbrief der Personalvertretung, in der über desolate Zustände angeprangert worden sind. Und deshalb braucht es eine Entlastung. Und eine Entlastungsmöglichkeit ist, indem man den Straftatbestand herabstuft auf eine Ordnungswidrigkeit.
3: Wer nach dem Feiertag heute seine Vorräte wieder auffüllen möchte, könnte in einigen Supermärkten bei uns im Land Probleme bekommen und vor leeren Regalen stehen. Denn die Gewerkschaft Verdi hat im Einzel-, Groß- und Außenhandel in Schleswig-Holstein für heute und morgen zu Warnstreiks aufgerufen. Pia Klaus mit den Einzelheiten.
5: Die Beschäftigten vieler Lagerstandorte von Supermärkten in Schleswig-Holstein sollen laut Verdi heute und morgen die Arbeit niederlegen. Betroffen sind demnach die Lager von Penny, Rewe und Leckerland. Warnstreiks soll es auch an Kauflandstandorten und bei H&M-Geschäften geben. Zusätzlich sind laut der Gewerkschaft die Beschäftigten von Pharma-Großhändlern aufgerufen, sich zu beteiligen. Die Medikamentenversorgung soll aber gesichert sein. In der aktuellen Runde der Tarifverhandlungen hat die Arbeitgeberseite laut Verdi kein Angebot vorgelegt. Verdi fordert unter anderem 7% mehr Lohn, mindestens jedoch 225 Euro. Der Handelsverband Deutschland hatte vor unrealistischen Forderungen gewarnt. Angesichts der schwierigen wirtschaftlichen Rahmenbedingungen spricht der Verband von wenig Spielraum für Lohnerhöhungen.
3: 9 Monate lang haben die Bauarbeiten der Bahn gedauert. Nun ist die wichtige Strecke zwischen Hamburg und Schwerin nach der Generalsanierung wieder frei. Sowohl Regional- als auch Fernzüge können dort wieder fahren, heißt es von der Bahn. Janina Greve berichtet.
6: Um kurz vor 4 Uhr heute früh hat der erste Regionalexpress der Linie RE1 den Bahnhof Schwerin in Richtung Hamburg verlassen. Auch 3 ICE- und IC-Verbindungen können ab heute wieder auf der Strecke stattfinden. Damit verkürzt sich die Fahrzeit erheblich und es endet auch eine lange Zeit des Schienenersatzverkehrs auf der Strecke zwischen Büchen und Hamburg. Fernverkehrszüge zwischen Hamburg, Rostock und Stralsund wurden über Lübeck umgeleitet. Zwischen Lübeck, Mölln, Büchen und Lüneburg müssen Fahrgäste des RE83 noch bis Montag Ersatzverkehr in Kauf nehmen. Ursprünglich sollten die Bauarbeiten bereits Ende April fertig sein, doch die Deutsche Bahn gab im März an, die Arbeiten verzögerten sich wegen des Winterwetters. Die gesamte Fernverkehrsstrecke Hamburg-Berlin soll ab Mitte Juni wieder frei sein. Bis dahin führt die Umleitung über Uelzen.
3: Vor der dänischen Insel Anholt ist ein toter Wal entdeckt worden. Jetzt wird geprüft, ob es sich dabei um den Buckelwal handelt, der wochenlang vor der deutschen Ostseeküste festsaß. Die dänische Umweltbehörde hat bisher nur bestätigt, dass ein Wal gestrandet ist. Beobachter vor Ort schätzen das Tier auf etwa 10 bis 15 Meter Länge. Das würde zu dem Buckelwal passen, der zuletzt vor der Insel Pöhl lag. Nun sollen Gewebeproben genommen werden. Anfang Mai hatte eine private Initiative das vor Pöhl gestrandete Tier in Richtung Nordsee gebracht. Bei einem Verkehrsunfall in Kropp im Kreis Schleswig-Flensburg ist gestern Abend ein Autofahrer bei einem Frontalzusammenstoß mit einem Milchlaster ums Leben gekommen. Der Mann starb laut Polizei noch an der Unfallstelle. Der Autofahrer soll demnach bereits vorher durch seine riskante Fahrweise aufgefallen sein.
0: 9:04 NDR1 Welle Nord mit dem Wetter für uns in Schleswig-Holstein. Und das sieht doch schon wieder ganz gut aus eigentlich, ne?
7: Ja.
0: Der Wind ist manchmal so ein bisschen frisch, aber damit können wir inzwischen leben. Rumregatta ist ja an diesem Wochenende in Flensburg mit dem Hauptrennen morgen ab 11 von der Wassersleebener Bucht aus. Und traditionell bekommt ja der Zweitplatzierte am Ende den Rum, der erste nur ein Trostpreis. Ne?
7: Und sollte es da doch mal zwischendurch regnen, ich meine, das findet auf dem Wasser statt, ist das auch nicht so schlimm. Wir haben es ja noch ein bisschen unbeständig. Heute im Norden tatsächlich mehr Wolken, auch im Westen auf Sylt nur eine Stunde Sonne, hier und da ein bisschen Regen, könnte auch mal ein Gewitter sein. Im Süden, im Osten bis zu 12 Stunden Sonne, vor allem rund um Fehmarn wird richtig toll und Höchstwerte von 12 bis 16 Grad. Morgen starten wir dann erstmal mit Regen, haben später aber auch schöneres Wetter bis 14 Grad und ab Sonntag, da wird es dann wärmer und insgesamt auch freundlicher, auch in der nächsten Woche.
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7: 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A1 Lübeck-Hamburg zwischen Bad Oldesloe und Kreuzberg-der-Heide. 3 Kilometer stockender Verkehr. Die aktuellen Blitzer, da ist einer da. Auf der B207 Schwarzenweg Richtung Hamburg-Höhe Casino-Park-Wentorf. Allen unterwegs. Gute und sichere Fahrt.
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0: Am Freitag. Juhu. 5 nach 9 haben wir es. Ja, die Duschen sind leider noch kalt. In den Lübecker Naturbädern Falkenwiese, Kleiner See und Mali wird ja heute endlich aufgemacht. Die Handwerker sind nicht fertig geworden mit den ganzen Reparaturarbeiten nach dem ganzen langen, harten Winter.
7: Du, bei mir war die Dusche auch kalt, Heizung ausgefallen. Aber es ging, ich konnte wieder reparieren. Hab 3-mal auf den Notknopf gedrückt, dann ging es wieder. Ja, aber wir werden ihn auf jeden Fall treffen, was die Freibäder angeht. Den kleinen Handtuchtrampler. Und wir hören ihn gleich in den nächsten 10 Minuten.
0: Wer piept denn da, heißt es da. Vorher gibt es aber Musik von Achim Reichel von America und von Dusty Springfield mit In Private.
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0: 16 Minuten nach 9. Guten Morgen, hier ist NDR 1 Wille Nord. Und so ein Freibad ohne Rutsche ist ja fast so schlimm wie ein Freibad ohne Pommes.
1: Jeden.
0: Ja, in Ostenfeld bei Husum hat ja gestern das Freibad wieder aufgemacht, aber die haben eben keine Kinderrutsche mehr.
1: Ja, die Alte hat nach dem langen, harten Winter einfach aufgegeben. Das hat uns Janine aus Ostenfeld heute Morgen schon erzählt und sie hat jetzt auch eine Spendenaktion gestartet.
0: Ja, und ob mit Rutsche oder ohne, diesen komischen Vogel treffen Sie garantiert in jedem Freibad bei uns in Schleswig-Holstein.
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3: Wenn man jetzt an einem heißen Nachmittag im Freibad liegend vor sich hinschlummert, spürt man plötzlich einen Schatten über sich. Und spätestens, wenn man von oben mit kaltem Wasser und geschmolzenem Vanilleeis vollgetropft wird, ist es gewiss. Ein kleiner Handtuchtrampler gibt sich ein Stelldichein. Einen muckschen Handtuchtrampler erkennt man sofort an seiner blauen, nach unten gewölbten Zitterlippe. Luft holt der Schniefatmer durch die linke Nasenöffnung, während er mit der rechten seine Zunge ansaugt.
4: Dann hat sie mich nass gespritzt, jetzt habe ich Wasser im Ohr.
3: Obwohl die eng anliegende Kopfbehaarung windgetrocknet ist, ist der Handtuchtrampler nach unten ein Dauertropfer. Wie alle nordeuropäischen Gänsehäuter gestaltet er seine Trotzgebärden durch auffallend rote Kloraugen und die eng verschränkten Ärmchen vor der Brust.
4: Darf ich eine Cola?
3: Überwiegend ernähren sich Handtuchtrampler jedoch von Puffreis und weißen Mäusen. Anschließend schwärmen sie mit Artgenossen über die umliegende Wiese und bewässern dort im Laufe eines Nachmittags bis zu einem Hektar betrampeltes Frottee. Nach einem Tauchsprung, bei dem ihm sein Beinkleid vom Bürzel rutscht, verabschiedet sich der kleine Handtuchtrampler und verbringt dann den Rest des Tages lautstark schimpfend unter den Schwingen des Muttertiers.
4: Ihr seid alle doof!
3: Laien verwechseln ihn leicht mit dem Schaufelräuber. 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

0: Es ist 9.30 Uhr. Moin.
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2: Aus dem Studio Kiel mit Robert Bittig. Guten Morgen. Kieler Bürgerinnen und Bürger müssen in Zukunft für ihren Anwohnerparkausweis deutlich tiefer in die Tasche greifen. Das hat die Landeshauptstadt mitgeteilt. Bisher gehörte Kiel mit einer Gebühr von 30 Euro pro Jahr zu den günstigsten Kommunen bundesweit. Zum 1. Juli wird die Jahresgebühr auf 90 Euro erhöht. Öffentlicher Straßenraum sei begrenzt und stark nachgefragt, so die Stadt Kiel zur Begründung. Diskussion um Straßennamen geht weiter. Eigentlich schien in Kronshagen schon alles klar für die Umbenennung der Bürgermeister-Drews-Straße in Kranichstraße. Jetzt wurde aber offiziell Widerspruch aus der Anliegerschaft eingelegt. Das hat Bürgermeisterin Dr. Nora von Marsow den Einwohnern mitgeteilt. Das heißt, durch die aufschiebende Wirkung sei die Umbenennung zum 1.6. erstmal vom Tisch. Wann das Widerspruchsverfahren abgeschlossen ist, sei ebenfalls noch unklar. Die Bürgermeister-Drews-Straße sollte wegen der umstrittenen Vergangenheit ihres Namensgebers im Nationalsozialismus umbenannt werden. Antrag abgeschmettert. Das Disziplinarverfahren gegen Kiels Oberbürgermeister Samet Yilmaz kommt nicht als dauerhaftes Thema auf die Tagesordnung im Hauptausschuss der Ratsversammlung der Landeshauptstadt. Bereits am Mittwochabend stimmten Grüne, SPD sowie die Fraktion Die Linke, die Partei, gegen den Antrag von CDU und SSW. Dort wollte man die laufenden Ermittlungen gegen Yilmaz regelmäßig auf die Agenda setzen. Positive Vatertagsbilanz in der Region. Im Kreis Rendsburg-Eckernförde und in Neumünster meldet die Polizei nur vereinzelte Zwischenfälle am Feiertag. Auch in der Landeshauptstadt feierten gestern Abend im Schrevenpark rund 2000 Personen friedlich, so Matthias Stöver von der Polizeidirektion Kiel.
3: Es war eine tolle Stimmung und aus polizeilicher Sicht genau das, was wir uns für so einen Tag gewünscht haben.
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0: 9.32 Uhr, NDR 1 Welle Nord mit dem Wetter für uns in Schleswig-Holstein. Und am Sonntag ist auf dem Norla-Messegelände in Rendsburg ein Oldtimer-Treffen ab 9 Uhr. Und die schönen Wagen dürfen natürlich nicht so nass werden. Ne? Das wäre nicht
4: ja,
0: wär so
4: schön,
0: doll.
4: Wenn sie in der Sonne glänzen. Ja, ne? Sonntag wird es besser. Ab dann ist wieder so ein bisschen Frühlingsgefühl, denn es wird auch wärmer und insgesamt sonniger. Heute haben wir es noch mit einigen Schauern zu tun, sind gerade in Schleswig-Flensburg unterwegs. Sonst viel Sonne bis zu 12 Stunden, vor allem zur Ostsee und im Süden. An der Nordsee generell heute wolkiger und immer mal nass. Kann auch mal ein Gewitter geben. Höchstwerte 12 Grad hinweg, 16 in Lübeck. Morgen dann Erstregen, später auch schöner und bis 14 Grad.
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4: 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A1 Lübeck-Hamburg zwischen Bad Oldesloe und Kreuzberg der Heide. 3 Kilometer stockender Verkehr. Und die aktuellen Blitzer. Da gibt es einen von Dieter. Vielen Dank fürs Bescheidgeben. B207 Schwarzenweg Richtung Hamburg Höhe Casino Park Wentorf. Allen unterwegs. Gute und sichere Fahrt.
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0: 9.33 Uhr am Freitag. Juhu. Morgen ist ja Eurovision Song Contest in Wien. Und die wichtigste Frage ist ja, wann kann eigentlich der Fernsehkommentator mal auf Toilette gehen? Weil die Show dauert 4 Stunden lang, ne? Thorsten Schorn.
5: Es gibt eigentlich nur eine Möglichkeit. Du wartest bis zum Schnelldurchlauf und dann flitzt du schnell raus. Die größte Herausforderung ist es eigentlich, dann den Weg zurück wieder zu finden.
4: Ah ja, also dann wissen wir schon mal, was jetzt während des Schnelldurchgangs so passiert. Alles, was Sie sonst noch wissen müssen, wann Deutschland startet, wie der große Favoritensong aus Finnland klingt und wie das auch überhaupt ausgesprochen wird. Wir versuchen das in 10 Minuten.
0: Nach Musik von Cher, Albert Hammond und Nick Kershaw mit The Riddle.
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0: in der 1 für den Nord ist hier um 9.45 Uhr. Und was für ein Wochenende da vor uns liegt, du. Das Abstiegsfinale in der Fußball-Bundesliga mit St. Pauli, Wolfsburg und Heidenheim. Alle drei punktgleich vorm letzten Spieltag. Und natürlich der Eurovision Song Contest morgen Abend. Das ist Sarah Engels, die singt für Deutschland. Und wenn Sie es gucken wollen, dann nicht zu spät einschalten. Ne?
1: Ja, sie startet schon als Zweite. Und das ist nicht ganz so gut, weil das hat es in 70 Jahren noch nie gegeben, dass die Startnummer 2 dann am Ende auch gewonnen hat. Mhm. Aber es gibt was Gutes. Bei den Buchmachern, da liegen wir weiter vorne. Liegen wir nicht auf dem letzten Platz heute Morgen, auch nicht auf dem vorletzten, sondern auf dem vorvorletzten.
0: Na, immerhin. Großer Favorit morgen Abend ist Finnland. Und wir haben hier Stöckchen gezogen, wer den Songtitel vorlesen muss. Ich habe leider verloren.
1: Okay, ja, dann bitte.
0: Ich versuche es. Also, die Künstler sind Linda Lampenius und Pete Parkonen.
1: Klingt gut, und?
0: Mit dem Song Likin Haitin.
1: Wahrscheinlich.
0: Ja. Sonne!

0: Ach, hinten raus wird's wild, du.
1: Aber ich finde, das klingt irgendwie so typisch skandinavisch. Das erinnert mich so an dänische Künstler. Das wäre immer schön, wenn es ein bisschen halt nach dem Land auch klingt, ne?
0: Linda Lampinius spielt übrigens diese Geige live. Das wird eine richtige Show, auch Montagmorgen ab 5 natürlich wieder.
1: Mit uns.
0: Ja, da werden wir wieder da sein.
1: Das wird eine Show.
0: Werde ich wieder mein Trickkleid tragen und Mandy in der Windmaschine stehen, wie wir das jeden Morgen hier
1: machen. Ja, und du spielst dann live Geige. Na, vielleicht auf Gitarre.
0: Das wäre vielleicht doch zu übel. Unsere 12 Punkte gehen auf jeden Fall an Kaya Lass, die jetzt gleich hier übernimmt. Die löst uns ab, wird ab 10 hier sein, denn Jan Bastik ist heute nicht am Start, hat sich ein langes Wochenende genommen.
1: Der Schlaufuchs hat an den Brückentag gedacht. Nicht?
0: Er ist pfiffig unterwegs, ne? Und wir hören uns dann Montag wieder, ne? Ab 5 bis dahin, schönes Wochenende.
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0: Also wer heute seine Vorräte wieder auffüllen möchte, könnte in einigen Supermärkten bei uns im Land Probleme bekommen. Und bei uns im Land gibt es eine Diskussion über die Höhe der Strafe beim Schwarzfahren. Das und mehr jetzt in den Nachrichten um 10. Peter Stahl ist da. Moin, Peter.
1: Moin.
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3: Sollte Schwarzfahren in öffentlichen Verkehrsmitteln eine Straftat bleiben oder zu einer Ordnungswidrigkeit herabgestuft werden? Darüber gibt es Diskussionen in Schleswig-Holstein. Silvia Aust berichtet.
4: Der SPD-Abgeordnete Timmer hat beim Justizministerium nachgefragt. Demnach gab es in den vergangenen 5 Jahren tausende Ermittlungsverfahren wegen Schwarzfahrens. Völlig unverhältnismäßig, sagt Timmer, und fordert, das Fahren ohne Ticket zur Ordnungswidrigkeit herabzustufen. Auch die neue Richtervereinigung sieht das so. Die Gewerkschaft der Polizei widerspricht, genau wie die Justizministerin. Der Staat müsse Grenzen setzen, sonst könne man ja auch Ladendiebstahl zur Ordnungswidrigkeit machen, meint Ministerin von der Deken. Der Landesrichterverband schlägt vor, den Straftatbestand einzuschränken auf Fälle mit erhöhter krimineller Energie, zum Beispiel wenn jemand über Zugangskontrollen klettert.
3: Die Gewerkschaft Verdi Nord hat die Beschäftigten im Handel, unter anderem bei uns im Land, zu einem Warnstreik aufgerufen. Mitarbeiter im Einzelhandel sowie im Groß- und Außenhandel in Schleswig-Holstein sollen heute laut Gewerkschaft heute und morgen überwiegend die Arbeit niederlegen. Aufgerufen sind demnach unter anderem Beschäftigte vieler Lagerstandorte von Supermärkten. Hintergrund sind die laufenden Tarifverhandlungen. Geplant ist heute auch eine Kundgebung in Hamburg. Die Bundesregierung rechnet wegen des Iran-Kriegs mit einer deutlichen Dämpfer für die deutsche Wirtschaftskraft. Laut Bundeswirtschaftsministerium drücken insbesondere steigende Preise, Lieferkettenprobleme und die allgemeine Unsicherheit auf die Stimmung sowohl in Unternehmen als auch in Privathaushalten. Wie es weitergeht, hängt laut dem Monatsbericht aus dem Ministerium von Wirtschaftsministerin Reiche davon ab, wie lange der Konflikt im Nahen Osten dauert. Selbst bei einer Entspannung der Lage dürften die Folgen bei Energie- und Rohstoffpreisen laut Experten aber länger spürbar bleiben. Vor der dänischen Insel Anholt wurde ein toter Buckelwal entdeckt. Die Insel liegt auf der Route Richtung Nordsee, wo eine Privatinitiative Anfang Mai den Wal ausgesetzt hatte. Arne Bartram in Stockholm erklärt, ob es bei dem Wal sein könnte, der vor Wochen vor der deutschen Küste auf einer Sandbank festsaß.
5: Das ist noch nicht klar. Die dänische Umweltbehörde hat bestätigt, dass ein Wal vor Anholt gestrandet ist. Er ist laut Beobachtern vor Ort etwa 10 bis 15 Meter lang. Das würde tatsächlich zu dem Buckelwal passen, der vor der Insel Pöhl lag. Außerdem liegt das Gebiet auf der Route Richtung Nordsee, in die der Buckelwal Anfang Mai gebracht worden war. Die dänischen Behörden, die sagen, dass der jetzt gefundene Wal wohl auch schon eine Weile tot ist. Als nächstes sollen jetzt Gewebeproben genommen werden, um mehr über den Wal zu erfahren.
3: Busfahren wie vor 100 Jahren. Im Kreis Herzogtum Lauenburg ist das für kurze Zeit möglich. Statt Linienbussen schickten die Verkehrsbetriebe Hamburg-Holstein historische Omnibusse auf die Straße. Inga Wonnemann dazu.
6: Die Verkehrsbetriebe Hamburg-Holstein feiern Jubiläum. Heute vor genau 100 Jahren sind erstmals Busse zwischen Bergedorf, Geesthacht und Lauenburg unterwegs gewesen. Und wie sich das angefühlt hat, das wollen die Verkehrsbetriebe jetzt nochmal erlebbar machen. Und das ohne Aufpreis. Zwischen Bergedorf und Geesthacht fährt heute zum Beispiel ein Büssing-Präsident von 1964. Wer will, kann noch weiterfahren, von Geesthacht nach Lauenburg zum Beispiel in einem Mercedes-Benz von 1984. Das Ganze soll mehrere Wochen, dann immer sonnabends angeboten werden. Fahrpläne gibt's auf der Internetseite von VHH Mobility.
0: Und der Sommer wirft seine Schatten voraus. Heute noch allenfalls frühlingshaft bei Werten bis 16 Grad. Es ist erstmal recht sonnig, vor allem im Süden und im Osten. Später kommen dann aber gelegentlich noch mal Schauer mit hinzu. Am längsten ist es heute im Lauenburgischen trocken, sowie auf Fehmarn. Also da wird's richtig schick und sonnig. Und dann gucken wir schon mal auf den morgigen Sonnabend. Auch da eher wechselhaft bei bis 14 Grad. Und ab Sonntag dreht das Wetter der Sommer auf, dann bis 17 Grad, Montag dann auch schon bis 19 Grad.
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0: 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Ich habe nur eine Meldung heute oder jetzt auf der A1 Lübeck Richtung Hamburg zwischen Bad Oldesloe und Kreuzberg der Heide. 3 Kilometer stockender Verkehr. Und das wäre es dann auch. Lediglich ein paar neue Blitzer hätte ich noch im Angebot. Das war eigentlich gelogen, denn ich habe nur einen Blitzer. B207 Schwarzenweg Richtung Hamburg, Höhe Casinopark. Wentorf wird geblitzt, das hat Dieter gemeldet. Aber falls Sie noch einen zweiten haben oder vielleicht sogar einen dritten oder vierten, melden Sie es gerne, wie immer auch über den Chat der NDR Schleswig-Holstein-App. Gute Fahrt.
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0: Ja, mittendrin, ne? Oder wie so ein schönes Klatschbrötchen dazwischen gebappt. Brückentag, und den gönnt sich auch Jan Bastik heute. Und da fällt mir ein, so ein schönes Klatschbrötchen kann man tatsächlich auch mal wieder essen. Ne? Ewig nicht mehr gegessen. Ich glaube, das letzte Mal beim Kindergeburtstag 1998. Geht aber auch. Egal, was Sie frühstücken, ich wünsche Ihnen guten Appetit. Und ja, freue mich, dass ich Sie heute begleiten darf.
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0: Ja, schönen guten Morgen, 17 nach 10.
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0: Ja, und heute ist ein ganz besonders schöner Tag, finde ich. Klar, es ist Freitag, für viele ist ein freier Brückentag, aber es ist auch internationaler Tag der Familie. Ins Leben gerufen wurde der von den Vereinten Nationen. Für uns Anlass mal zu fragen, welche Familientraditionen gibt es denn bei Ihnen? Da gibt es ja in jeder Familie irgendetwas. Also das gibt es nur dort und nirgends anders. Und da haben wir uns mal umgehört.
2: Gemeinsam Kaffee trinken mit Oma. Ziemlich regelmäßig. Also genau, wenige Wochenenden, wo es nicht passiert.
3: Wir haben so viele Traditionen, also wirklich. Ich weiß ja, an Geburtstagen oder wenn die Tante zu Besuch ist, gibt es kalter Hund oder kalte Schnauze. Oder ich weiß nicht, wöchentlich besuche ich eigentlich oder versuche ich meine Eltern zu besuchen. Da gibt es dann, kochen wir zusammen, abends gibt es ein Glas Whisky. Das ist dann so eine Tradition.
4: Unser Freitagabendessen.
0: Ja.
4: Wir haben am Freitagabend immer ein Essen, wo meine Schwägerin kommt, also kleiner Familienkreis. Aber das machen wir seit, ich glaube, 20 Jahren. Ich koche meistens.
0: Er kocht.
4: Und etwas Besseres als in der Woche. Also irgendwie schon was Besonderes, wo wir wissen, das mögen wir alle drei.
0: Also dann wird heute Abend wieder gekocht. Ist eine schöne Familientradition, oder? Und ich weiß nicht, ob Sie es eben gerade schon mitbekommen haben. Da habe ich ja vom Klatschbrötchen gesprochen, dass man das mal wieder essen könnte, weil das ja eher so Kindheitserinnerungen sind. Und dann hören wir doch tatsächlich gerade vom kalten Hund. In Kiel hat man auch gerne mal gesagt, Schwarzer Peter, das ist ja hier die Kekstorte mit Schokolade und mit Keksen. Kann man auch mal wieder machen. Ja, so oder so, einen schönen Familientag Ihnen allen heute.
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0: Die Fehmarn Sonneninsel, die macht ihrem Namen wieder alle Ehre, denn auf Fehmarn richtig viel Sonnenschein heute. Also da ist es heute am längsten freundlich, aber auch im Lauenburgischen, da kriegen wir viel Sonnenschein ab. Dazwischen, ja, da gibt es auch immer mal wieder ein paar kurze Schauer, aber das sind jetzt keine riesengroßen Regenmassen. Temperaturen heute noch bis 16 Grad, zum Beispiel in Lübeck, und morgen am Sonnabend auch erst stark bewölkt, dann hin und wieder tatsächlich mal schauerartiger Regen, später von der Nordsee dann aber auch immer mal wieder Sonnenschein. Und der Sonntag, der ist dann ja schon wieder ein bisschen netter, bei bis 17 Grad, Montag sogar bis 19 Grad. Und dann wird es im Laufe der nächsten Woche immer wärmer und sonniger.
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0: 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A1 Lübeck Richtung Hamburg zwischen Bad Oldesloe und Kreuzberg der Heide. Da haben wir 3 Kilometer stockenden Verkehr. Dann habe ich noch einen Blitzer von der B207 Schwarzenbeck Richtung Hamburg, Höhe Casinopark Wentorf. Und ich bin der Meinung, dass der Uwe auch bei mir in der Leitung ist. Hallihallo.
2: Ich habe einen Blitzer für dich.
0: Ja, gerne.
2: Du hast ja nur einen gehabt. So, der steht zwischen Mahne und Meldorf. Ich denke mal, das ist Helse oder Trennewurt. Ich weiß nicht, welcher Ort das genau. Die liegen so nebeneinander, diese beiden Orte, ne?
0: Ja, aber die Strecke da, ne?
2: Ich hab den nur im Gebüsch gesehen, ne? So ein Tag, wo nicht viel los ist, dann wissen die ganz genau, dass das Fahrverhalten ganz anders ist, ne?
0: Ja, wo bist du denn unterwegs? Arbeitest du heute ganz normal?
2: Ich muss meine Patententour wieder fahren fürs Rote Kreuz. Ne? Ich bin auf der Richtung nach Hamburg jetzt.
0: Ja, was doch super.
2: So, ja.
0: Schönen Dank an alle, die heute die Stellung halten.
2: Ja, müssen ja einige, ne?
0: So ist es. Uwe, dann komm gut an und danke fürs Mailen.
2: Ja. Bis dann erstmal. Ja, tschüss.
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0: Tja, und heute ist nicht nur Brückentag, heute ist auch Tag der Familientradition. Und eine Tradition, die wird zum Glück bei uns in Schleswig-Holstein auch weiter gepflegt. Und das ist Plattschnacken, Plattdütsch-Schnacken. Und auch gleich in einer neuen Folge von Hör mal beten Toe, in unserer Plattschnack-Rubrik, da geht es im weitesten Sinne auch um die Familie. Zugegebenermaßen, unsere Folgen, die sind natürlich gerne mal lustig, sind gerne mal ein bisschen suffisant. Aber bei Ralf Spreckels, da wird es tatsächlich, ja, ich gebe es ganz offen zu, ein bisschen traurig oder auch ein bisschen mehr, denn Ralf Spreckels erzählt von seinen Kindheitserinnerungen und vom Verlust seines Bruders in der vergangenen Kindheit. Also seine Folge, Ich wohl, wir werden noch klein, gleich von Ralf Spreckels in knapp 10 Minuten.
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0: NDR 1, Welle Nord im Ohr am Brückentag, der Freitag hier um 10.43 Uhr. Nicht irgendein Brückentag, sondern vor allem auch Tag der Familientradition. Und eine Tradition, die wollen wir natürlich auch ganz hochhalten. Und das ist unser Plattdütsch. Also wir sind der einzige Sender in Schleswig-Holstein, der Plattdeutsch noch so richtig abfeiert. Und unsere Hör mal beten Tof Folgen mit unseren Plattschnackern am Mikrofon, die sind oftmals suffisant, die sind lustig und im heutigen Fall ja dann doch eher mal nachdenklich.
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0: Denn Ralf Spreckels, der erinnert sich an enge Bruderjahre, gemeinsame Seefahrten und Abenteuer und trauert um den Verlust des Bruders und die vergangene Kindheit.
2: Gefzogenen Leben, die ein erst Lotklor ward. 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
0: Boah, das ging aber ans Herz, oder? Ralf Spreckels, schönen Dank. Vielleicht möchten Sie diese Folge ja nachhören. Vielleicht möchten Sie die Folge auch gerne verschicken. Das ist überhaupt gar kein Problem. Nachhören geht immer über die NDR Schleswig-Holstein-App oder natürlich auch über ndr.de/sh.
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0: Brückentag hier bei NDR 1 Welle Nord am Freitag und wir gucken auf die Uhr. Es ist gleich 11 und die aktuellen Geschehnisse aus Schleswig-Holstein und der Welt jetzt von Peter Stahl. Moin Peter.
1: Moin.
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3: Sollte Schwarzfahren in Bus und Bahn eine Straftat bleiben oder herabgestuft werden zu einer Ordnungswidrigkeit? Darüber gibt es eine Diskussion in Schleswig-Holstein. Silvia Aust, worum geht's denn da genau?
4: Der SPD-Abgeordnete Timmer bezieht sich auf eine Anfrage an das Justizministerium. Demnach gab es in den vergangenen 5 Jahren tausende Ermittlungsverfahren wegen Schwarzfahrens. Das belastet die Staatsanwaltschaften, die ohnehin schon unterbesetzt seien, sagt Timmer. Er fordert, das Fahren ohne Ticket zur Ordnungswidrigkeit herabzustufen. Die Justizministerin lehnt das ab. So ein Verhalten schade der Allgemeinheit und den Bus- und Bahnunternehmen.
3: Und wie sehen das die Ermittlungsbehörden?
4: Die neue Richtervereinigung sieht es genauso wie die SPD. Eine Ordnungswidrigkeit sei angemessen. Die 60 Euro müsste man ja trotzdem bezahlen, aber ein Strafverfahren sei unverhältnismäßig. Die Gewerkschaft der Polizei wiederum ist auf der Seite der Ministerin. Man mache ja schließlich auch keinen Ladendiebstahl zur Ordnungswidrigkeit. Der Landesrichterverband schlägt vor, den Straftatbestand einzuschränken. Auf Fälle mit erhöhter krimineller Energie. Zum Beispiel, wenn jemand über Zugangskontrollen klettert.
3: Wer heute seine Vorräte wieder auffüllen möchte, könnte in einigen Supermärkten bei uns im Land Probleme bekommen, denn die Gewerkschaft Verdi Nord hat im Einzel-, Groß- und Außenhandel in Schleswig-Holstein für heute und morgen zu Warnstreiks aufgerufen. Pia Klaus, womit müssen wir denn rechnen?
5: Die größten Einschränkungen wird es wohl im Service geben, hat mir ein Verdi-Sprecher gesagt. Das betrifft dann das Auffüllen der Supermarktregale oder auch etwaige Nachfragen, die Kundinnen und Kunden haben. Auch die Beschäftigten der Lager, zum Beispiel von Penny, Rewe und Leckerland, sollen ihre Arbeit niederlegen. Die Gewerkschaft sagte uns, dass in den kommenden Tagen wohl nicht alle Waren nachgeliefert werden und manche Supermarktregale dadurch leerer bleiben. Zusätzlich sind laut der Gewerkschaft die Beschäftigten von Pharma-Großhändlern aufgerufen, sich zu beteiligen. Die Medikamentenversorgung soll aber gesichert sein. Die aktuelle Tarifrunde läuft seit Anfang Mai. Die Arbeitgeberseite hat in Schleswig-Holstein noch kein Angebot vorgelegt. Verdi fordert unter anderem 7% mehr Lohn, mindestens jedoch 225 Euro.
3: Vor der dänischen Küste ist ein Buckelwal angespült worden. Ob es um das Tier handelt, das wochenlang vor der Insel Pöhl an der Ostseeküste lag, ist noch unklar. Marek Walde dazu.
6: Der Wal wurde vor der Insel Anholt angespült. Die dänische Umweltbehörde teilte mit, dass das 10 bis 15 Meter lange Tier schon länger tot sei. Im Laufe des Tages soll der Buckelwal untersucht werden. Dann könnte es auch Klarheit darüber geben, ob es der Wal ist, der zuletzt mehrfach strandete. Eine private Initiative hatte ihn mit Hilfe eines Lastkarns in Richtung Nordsee gebracht. Zuletzt lebend wurde das Tier vor gut 2 Wochen gesehen. In unserem Nachbarland stranden häufiger als in Deutschland Wale. Allein im Februar waren es 6 Pottwalmännchen, die an der dänischen Küste starben.
3: Ein Telefonbetrüger hat einen älteren Mann in Hohenaspe im Kreis Steinburg um mehr als 100.000 Euro gebracht. Laut Polizei Itzehoe hatte der Mann vorgestern einen Anruf von einem vermeintlichen Amtsgerichtsmitarbeiter erhalten. Dieser teilte ihm demnach mit, dass die Tochter des Geschädigten verhaftet wurde und in der Ukraine ins Gefängnis muss, weil es nicht eine Kaution von 145.000 Euro gezahlt wird. Auf das Telefonat folgten 2 Geldübergaben an unterschiedlichen Orten. Der Täter bekam dabei 108.000 Euro in bar. Nach den Geldübergaben flüchtete er zu Fuß.
0: Und damit gucken wir uns das Schleswig-Holstein-Wetter an. Da haben wir heute immer noch mal so punktuell ein paar Regenschauer. Wenn es bei Ihnen regnen sollte, dann ziehen die aber auch schnell wieder raus. Dazwischen immer mal wieder Sonnenschein, insbesondere Fehmarn. Die Sonneninsel, die kriegt heute viel Sonnenschein ab. Und das bei Temperaturen bis 15 Grad. Morgen auch noch mal relativ wechselhaft bis 14 Grad. Und dann kommt so ein bisschen Sommer auf uns zu. Also am Sonntag und am Montag Temperaturen bis 17, Montag sogar schon bis 19 Grad. Und dann wird es in der kommenden Woche noch mal wärmer und noch sonniger. Das riecht nach Sommer.
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0: 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Erstmal bitte Vorsicht auf der A7 in Hamburg Richtung Flensburg. Zwischen Schnelsnord und Quickborn, da liegt ein Metallteil. Dann liegen Spanngurte auf der A23 Heide Richtung Hamburg zwischen Itzehoe Nord und Itzehoe Mitte. Und letzte Meldung kommt schon von der B404. Backteheide Kiel zwischen Kleinbackau und Sparkauer Kreuz. Da haben wir eine Ölspur auf der Fahrbahn. Den neuesten Blitzer melde ich aus Große Wittensee. Das ist auf der Rendsburger Straße. Dort wird Eintritt geblitzt. Dann hätte ich noch einen von der B207 Schwarzenweg Richtung Hamburg. Das ist Höhe Casino Park Wentorf. Und falls Sie ergänzen möchten, immer doch gerne. Zum Beispiel wie immer über den Chat der NDR Schleswig-Holstein-App. Gute Fahrt.
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0: Ja, und für viele hält der Boss im Betrieb heute mal den Sabbel, weil für viele ja auch Brückentag ist. Aber ein Boss, der darf hier immer ran, und zwar Bruce Springsteen. Von seinen Fans wird er ja liebevoll The Boss genannt. Und wir hören einen der ganz großen Hits aus dem Jahre 84, Born in the USA. Der Song hat ja geklungen wie Patriotismus pur. Ne? USA, yeah, super und so weiter und so fort. Ist aber eine der meistverstandenen Protestnummern der Rockgeschichte. Bruce Springsteen hat in Born in the USA nämlich nicht einfach nur Amerika gefeiert, sondern vom Schicksal eines Vietnam-Veteranen erzählt, der nach Hause gekommen ist und ja, der da keine Perspektive mehr hatte. Große Hymne, bitterer Kern, geiler Typ, Bruce Springsteen und Born in the USA hier bei NDR 1 Welle Nord.

0: 17 nach 11.
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0: Das war schon ganz niedlich. Über eine echt tierische Geschichte haben wir in dieser Woche ja berichtet. Also eine Autofahrerin in Pinnepark, die hat nicht schlecht gestaunt, als sie auf einmal am Straßenrand eine Schildkröte entdeckt hat. Sie hat das Tier eingesammelt, mit zur Arbeit genommen und ihm den Namen Hugo gegeben. Letztendlich hat sich der Besitzer gemeldet. Die Schildkröte ist nämlich ausgebüxt gewesen und jetzt wieder zu Hause. Zum Glück, so eine Schildkröte, die könnte im Straßenverkehr für skurrile Szenen sorgen, haben wir festgestellt.
2: Was ist das denn? Was zum Geier macht denn eine Schildkröte hier auf der Straße?
3: Vielleicht ist sie ja auf dem Weg nach Hause.
2: Was? Ihr Zuhause hat sie doch dabei.
3: Stimmt, wie so ein Camper. Vielleicht sucht sie einen Stellplatz. Heinz, du solltest jetzt aber wirklich mal ein bisschen mehr Gas geben.
4: Ich komme lieber 10 Minuten später an, aber dafür sicher.
3: Ja, schön und gut, aber die Schildkröte hinter uns hupt schon.
5: Hey, jetzt fahr mal zu da.
6: Guten Tag, Herr Wachtmeister.
2: Guten Tag. Wissen Sie, warum ich Sie angehalten habe?
6: War ich zu schnell?
2: Nein, im Gegenteil. Aber Sie tragen Ihren Helm auf dem Rücken. Das gibt einen Strafzettel.
6: Oh, nee.
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0: ESC Johnny Logan. Als einziger Mann hat er nämlich zweimal gewonnen im Eurovision Song Contest. 1980 mit What's Another Year und dann auch nochmal Ende der 80er mit diesem ganz wundervollen Titel. 1987 war das Hold Me Now. Und ESC ist ja auch morgen wieder in Gange. Morgen der Eurovision Song Contest am Sonnabend und für uns dann am Start Sarah Engels. Gucken wir mal. Gucken wir auch mal, wie unser Schleswig-Holstein-Wetter wird. Obwohl, das können wir schon mal relativ genau sagen. Wir haben heute recht viel Sonnenschein, dazwischen aber auch immer mal wieder kurze Schauer. Wenn es regnet oder Regenwolken auftauchen, dann ziehen die schnell wieder ab. Temperaturen heute bis 15 Grad. Morgen am Sonnabend, da bleibt es noch mal wechselhaft bei 14 Grad. Sonntag, da gehen die Temperaturen langsam aber sicher nach oben bis 17 Grad. Montag schon wieder bis 19 Grad und dann wird es in den darauffolgenden Tagen sogar noch wärmer.
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0: 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A23 Hamburg Richtung Heide zwischen Halstenbek-Grelling und Pinneberg Süd. Da ragt eine Absperrung in die Fahrbahn hinein. Da bitte äußerste Vorsicht. Und dann ist noch eine Unfallstelle ungesichert auf der B203. Rendsburg Richtung Kappeln ist das zwischen Großwittensee und Dorfstraße. Ein paar Blitzer gibt's noch obendrauf. Uber hat sich vorhin gemeldet, hat einen entdeckt auf der B5 zwischen Marne und Meldorf. B77 Rendsburg Richtung Itzehoe. Da ist auch noch eine aufgebaut, Höhe Ridders. Und auf der B430 zwischen Ransau und Großkoppel auf beiden Seiten. Staus und Blitzer gerne ergänzen jederzeit über den Chat der NDR Schleswig-Holstein-App. Gute Fahrt!
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0: Das wird ein großartiger Sommer. Also ab der nächsten Woche gehen die Temperaturen, haben wir ja gerade gehört, schon ordentlich nach oben. Und dann macht draußen feiern auch wieder so richtig Laune. Natürlich auch zu schönen Konzerten. 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Und um zwei Tickets für Nena spielen wir gleich. Und zwar mit Christian Nass aus Ahrensburg. Muss gerade noch mal gucken, wo er herkommt. Christian, gleich mein Kandidat. Wenn Sie aber Montag spielen möchten mit Horst und Mandy, dann jetzt gerne schon mal bewerben in der App, der NDR Schleswig-Holstein-App. Meine Daumen sind schon mal gedrückt.
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0: Ja, einfach anmelden über die NDR Schleswig-Holstein App und dann quizzen wir mit Ihnen um Tickets jetzt für Nena. Und mein Kandidat ist Christian Nass aus Ahrensburg. Christian, was habt ihr noch so vor?
2: Tatsächlich haben wir heute was geplant, weil ich singe am Shantychor der Passatchor in Travemünde.
0: Ach,
2: und
0: wie
2: wir
0: toll.
2: Haben heute Nachmittag noch einen Auftritt. Ja, wir haben ein Benefizkonzert heute Nachmittag und für die Passat. Und da hoffen wir auf viele Zuschauer, ne? Heute Abend um 17 Uhr im Brückmanngarten in Travemünde zusammen mit dem Chor Mikado wollen wir ein bisschen was an Geld zusammensammeln für den Erhalt der Passat.
0: Und am 29. Mai singst du ja bestenfalls bei Nena mit.
2: Das würde mir natürlich sehr, sehr gut gefallen, ja.
0: Wie oft hast du Nena schon live gesehen?
2: Einmal habe ich sie schon gesehen. Das war in Ludwigslust. Im Schlosspark hat sie da mal gesungen.
0: Aber wir wissen ja, einmal ist keinmal, Christian. Und deshalb wäre es ja gar nicht so schlecht, ne? Auch nochmal in Büsum an der ganz wundervollen Watt-Tribüne und vor allem ja auch für Lau. Ne? Die Tickets, die bekommst du, wenn du mir sagst, ist das von Nena, was wir hier hören, oder ist das nicht von ihr? Also Nene, Nena oder Nene. Bist du bereit?
2: Ich bin bereit, jawohl.
0: Christian, das kriegst du doch hin, Nena oder Nene?
2: Nein, das ist auf alle Fälle nicht die Nena.
0: Das ist nicht die Nena, sondern das ist natürlich, hättest du es gewusst?
2: Ist das vielleicht Hubert K.?
0: Yes!
2: Sternenhimmel.
0: Ja, Hubert K. mit Sternenhimmel. Ja, perfekt, Mensch. Ganz viel Spaß in Büsum.
2: Ja, super, klasse. Also, wir freuen uns.
0: Es ist auch wirklich einmalig da. Ne? Also wirklich direkt am Strand. Besser geht's nicht. Schönes Wetter ist im Übrigen auch bestellt.
2: Super, vielen Dank. Wir freuen uns.
0: Und viel Glück natürlich auch für später und auch da ganz viele Besucher an der Passat.
2: Ja. Jawohl, dankeschön.
0: Und die nächste Chance zu gewinnen dann am Montag wieder bei Horst und Mandy gegen 10 nach 7. Wie gesagt, fürs Mitspielen einfach mal jetzt bewerben über die NDR Schleswig-Holstein-App.
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0: Der Zoll im Land meldet Erfolge im Kampf gegen Schwarzarbeit und vor der dänischen Insel Anholt ist ein toter Wal gefunden worden. Das sind zwei der Themen in den Nachrichten um 12. Peter Furbeck ist da. Tag, Peter.
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2: Vor der dänischen Insel Anholt im Kattegat ist ein toter Buckelwal entdeckt worden. Jetzt wird geprüft, ob es sich dabei um den Buckelwal handelt, der wochenlang vor der deutschen Ostseeküste festsaß. Christopher Schür, wie gibt es denn bereits Hinweise?
3: Es ist zumindest sehr ungewöhnlich, dass so ein großer Wal vor Anholt angespült wurde. Das sagte uns ein Mitarbeiter der dänischen Naturschutzbehörde, der auf der Insel arbeitet. Der tote Wal sei etwa 10 bis 15 Meter lang. Außerdem liegt Anholt auf der Route in Richtung Nordsee, wo eine Privatinitiative Anfang Mai den Buckelwal ausgesetzt hatte. Dr. Josef Schnitzler Lebenslauf vom Institut für terrestrische und aquatische Wildtierforschung in Büsum hält es für statistisch wahrscheinlich, dass es sich um den Buckelwal aus der Ostsee handelt. Nun sollen Gewebeproben des Tieres entnommen werden. Ein Ergebnis wird laut der dänischen Naturschutzbehörde aber frühestens in der kommenden Woche erwartet. Entfernt werden soll das Tier nicht, solange es nicht näher an die Küste herankommt. Aktuell liegt der Wal etwa 75 Meter von der Insel Anholt entfernt.
2: US-Präsident Trump ist nach seinem Treffen mit Chinas Staatschef Xi wieder auf den Weg in die USA. Trump zufolge sind sich beide Länder in vielen Punkten handelseinig geworden. Konstanze Semidai dazu.
4: Trump sagte dem Sender Fox News, Xi habe dem Kauf von 200 Boeing-Flugzeugen zugestimmt. Er soll auch Interesse am Kauf von Erdöl und Sojabohnen aus den Vereinigten Staaten haben. Wegen des Handels- und Zollstreites mit den USA hatte China seine Einfuhren aus den USA massiv zurückgefahren. Auch beim Thema Iran herrscht laut Trump größtenteils Einigkeit. Die Straße von Hormuz müsse wieder geöffnet werden. Letzteres bestätigte das chinesische Außenministerium. Gestern war offenbar Taiwan ein wichtiges Thema der Gespräche. Von chinesischer Seite hieß es, man habe die USA eindringlich vor einem Konflikt gewarnt. Der Umgang mit Taiwan sei die wichtigste Frage in den Beziehungen beider Länder. Die USA beliefern Taiwan mit Waffen. China beansprucht den Inselstaat für sich. Er wird aber seit Jahrzehnten unabhängig und demokratisch regiert.
2: Sollte Schwarzfahren in öffentlichen Verkehrsmitteln eine Straftat bleiben oder zu einer Ordnungswidrigkeit herabgestuft werden? Darüber gibt es Streit in Schleswig-Holstein. Silvia Aust berichtet.
5: Der SPD-Abgeordnete Timmer hat beim Justizministerium nachgefragt. Demnach gab es in den vergangenen 5 Jahren tausende Ermittlungsverfahren wegen Schwarzfahrens. Völlig unverhältnismäßig, sagt Timmer, und fordert, das Fahren ohne Ticket zur Ordnungswidrigkeit herabzustufen. Auch die neue Richtervereinigung sieht das so. Die Gewerkschaft der Polizei widerspricht, genau wie die Justizministerin. Der Staat müsse Grenzen setzen, sonst könne man ja auch Ladendiebstahl zur Ordnungswidrigkeit machen, meint Ministerin von der Deken. Der Landesrichterverband schlägt vor, den Straftatbestand einzuschränken auf Fälle mit erhöhter krimineller Energie, zum Beispiel wenn jemand über Zugangskontrollen klettert.
2: Der Zoll in Schleswig-Holstein hatte im vergangenen Jahr viel zu tun gehabt. Die beiden Hauptzollämter in Kiel und Itzehoe melden Erfolge, zum Beispiel bei der Bekämpfung von Rauschgiftschmuggel, Schwarzarbeit und Ausbeutung von Arbeitskräften. Leslie Hoda mit einigen Beispielen.
6: Im März vergangenen Jahres deckten Kieler Beamte bei einer Razzia auf einer Baustelle in Neumünster einen schweren Fall von Arbeitsausbeutung auf. Ein Mann aus Rumänien hatte laut Zoll mehrere Landsleute mit falschen Versprechungen nach Deutschland gelockt und dann monatelang zur Arbeit gezwungen und in einer Fabrikhalle eingesperrt. Auch im Bereich der Schwarzarbeit meldet der Zoll Erfolge. Bei einem größeren Verfahren in der Verpackungs- und Logistikbranche zum Beispiel wurden mehr als 1200 Verstöße gegen das Mindestlohngesetz festgestellt. 5,5 Millionen Euro an Forderungen und illegal erzielten Gewinnen konnten gesichert werden. Außerdem gab es mehrere größere Funde von Rauschgift auf Autobahnen und an den Seehäfen in Schleswig-Holstein.
0: Und es ist heute so ein bisschen wie Mischwarentheke, das Wetter immer mal wieder einzelne Schauer, insbesondere jetzt an der Nordseeküste, dazwischen Wolken und Sonne im Wechsel und das bei Temperaturen bis 14 Grad. Morgen, jetzt muss ich selber mal überlegen, man kommt komplett durch den Tüdel mit den ganzen Feier- und Brückentagen. Morgen ist Sonnabend, so. Morgen am Samstag, da haben wir auch noch mal bis 14 Grad, auch da eher am Vormittag verregnet, später dann aber auch häufig Auflockerung. Sonntag und Montag, da wird es interessant, da wird es nämlich sommerlich, also am Sonntag schon Temperaturen bis 17 Grad, Montag bis 19 Grad und dann wird es die Tage darauf sogar noch wärmer und vor allem auch sonniger.
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0: 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Und da gibt es nur eine Meldung auf dem Schirm, betrifft die A7 Hamburg Richtung Flensburg. Zwischen Hamburg-Volkspark und Stelling, da liegen aktuell Gegenstände auf der Fahrbahn. Und die neuesten Blitzer gucken wir uns auch noch an. Da hätte ich einen von der B77, Rendsburg Richtung Itzehoe, höre das, gerade noch mal reingekommen. B430 zwischen Ransau und Großkoppel beidseitig und Großwittensee auf der Rendsburger Straße. Staus und Blitzer bitte jederzeit gerne melden, zum Beispiel im Chat der NDR Schleswig-Holstein-App.
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0: Ja, Sie haben es vielleicht gemerkt, bin ein bisschen durch den Wind. Das liegt daran, dass der Magen knurrt. Ich gehe jetzt mal in die Kantine oben hoch bei uns im NDR, hole mir auch mal was zwischen die Kiemen. Und das bedeutet, dass wir jetzt alle einfach mal nur Musik genießen. 8 Hits am Stück. Bob Dylan zum Beispiel mit dabei, die Proclaimers oder auch Klaus Lageband. Jetzt mit Monopoly, die Band, die Klaus Lageband macht hier den Anfang.
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0: In großen Schritten geht's in Richtung Sommer. Das Schleswig-Holstein-Wetter heute ja, eher noch frühlingshaft. Aktuell haben wir 11 Grad in Westerland auf Sylt. Neumünster meldet 13, Lübeck 13 Grad. In Schleswig haben wir 12. Bei 14 Grad ist heute auch schon Schluss. Ja, und dazu ein Mix aus Wolken, Sonne, einzelnen Schauern. Morgen am Sonnabend geht's ähnlich weiter. Sonntag gehen die Temperaturen aber schon rauf auf bis 17 Grad. Montag liegen wir dann schon bei 19 Grad maximal.
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0: Ja, Mahlzeit auch auf die Straßen, schnell und zuverlässig, damit Sie sicher ankommen. Vorsicht auf der A7 Hamburg Richtung Flensburg zwischen Othmarschen und Bahrenfeld, da liegen Gegenstände. 2 Kilometer stockender Verkehr, A7 Hannover Richtung Flensburg zwischen Waltershof und dem Elbtunnel. An der Elbfähre Glückstadt-Wischhafen, da beträgt die Wartezeit ab Wischhafen bis zu einer Stunde. Und die neuesten Blitzer, die kommen noch mal oben drauf. Ich hätte hier einen von der B77 Rendsburg Richtung Itzehoe, Höhe Ridders, B430 zwischen Ransau und Großkoppel auf beiden Seiten und Großwittensee auf der Rendsburger Straße. Da machen Sie gegebenenfalls auch teure Fotos. Staus und Blitzer bitte gerne jederzeit weitermelden über die App, die NDR Schleswig-Holstein-App.
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0: Ja, und ich gebe es zu, ich bin riesengroßer ESC-Fan. Eurovision Song Contest, also seit ich denken kann, gucke ich mir das an. Es ist ja auch immer ein bisschen wilder geworden. Also mittlerweile ist es gar kein Song Contest mehr, sondern ein Performance, ein Bühnen-Contest. Kann natürlich auch sein, dass Sarah Engels mit ihrer ganzen Bühnenshow gut abschneidet. Also ich habe das Gefühl, in Deutschland wird alles immer gerne mal schlecht gemacht. Warten wir doch erstmal ab. Sarah Engels morgen für uns beim ESC, beim Eurovision Song Contest. Und einer von uns aus der ARD, der ist mittendrin, Thorsten Schorn, ist ja jetzt quasi der neue Kommentator. Und ja, ob der überhaupt mal irgendwie auf die Toilette kann und welche Informationen im Vorwege er bekommt, das fragen wir ihn gleich mal. Thorsten Schorn hier bei uns am Mikrofon. Vorweg noch The Police, Inner Circle und Chris Rea.
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0: Germany 12 Points. Ich hoffe, das hören wir morgen Abend ein bisschen häufiger.
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0: Denn morgen ist ja der ESC in der ARD mit Sarah Engels. Unser deutscher Beitrag mit Feier hören wir auch gleich. Aber vorher wollen wir uns erstmal um die deutsche Stimme des ESC kümmern. Thorsten Schorn. Vorher war das ja Peter Orban. Peter hat ja quasi seinen Posten abgegeben. Und jetzt also Thorsten Schorn immer für uns am Mikrofon. Morgen kommentiert er also das große Finale in Wien für das Erste. Und Thorsten, erzähl mal, wie verbringst du den Abend? Wie sieht das aus? Sitzt du da in so einer Kommentar? Kommentatorenbox oder wie kann man sich das vorstellen?
2: Also das Wesentliche hier in der Kommentatorenbox, ich habe hier so einen Schreibtisch und da drauf, das ist eine Kommandobox. Damit kann ich zum Beispiel ja auch mit dem Schaltraum in Baden-Baden sprechen, aber wesentlich ist diese Taste hier. Wenn ich die drücke, bin ich on air. Das steht auch drauf und die leuchtet rot. Und wenn ich jetzt wieder da drauf drücke, dann bin ich nicht mehr on air. Das heißt, eigentlich ist die große Kunst, immer auch zu gucken, hört man mich gerade?
0: Und dann gibt's ja noch eine große Kunst. Also 4 Stunden dauert die Show. Und die wichtigste Frage ist, wann

0: Kannst du denn überhaupt mal aufs Klo?
1: Es gibt eigentlich nur eine Möglichkeit. Du wartest bis zum Schnelldurchlauf und dann flitzt du schnell raus. Die größte Herausforderung ist es eigentlich, dann den Weg zurück wieder zu finden.
0: Ja, also dann Säckchen oder was auch immer erst im Anschluss. Thorsten Schorn, unser Kommentator morgen für den ESC. Und da drücken wir natürlich die Daumen für den deutschen Beitrag. Morgen also das große ESC-Finale in Wien für Deutschland. Sarah Engels, und da sagt der eine, also wird ja wieder ganz, ganz schlecht. Aber das ist so, finde ich, deutsche Mentalität, alles schlecht machen, alles doof, alles Mist. Mal abwarten. Also ich persönlich finde, ist zumindest mal eine Show, ne? Weil es ist ja immer ganz viel Show. Ich habe das Gefühl, kaum noch dreht sich alles um den Song, sondern eher um die Show. Ich kann mir vorstellen, dass es für die Top 10 reicht. Morgen Abend oder irgendwann, so nach Mitternacht, werden wir es wissen. Und jetzt schon mal zum Einstimmen, Sarah Engels, unser deutscher Beitrag, hier ist Feier.

Sarah Engels, der deutsche Beitrag für den ESC morgen in Wien. Und ich habe gerade schon mal mit Christian Hake geschnackt, der löst mich ja ab hier in einer Stunde. Und von dem habe ich erfahren, wo Sarah Engels starten wird. Und das ist leider nicht so gut. Also man kann erfahrungsgemäß sagen, je später man startet, desto größer sind die Chancen, dass man weiter vorne landet, weil der Song dann noch irgendwie im Ohr ist. Und Sarah Engels ist leider schon auf Startplatz 2. Oh, naja gut, gucken wir mal. Vielleicht wird es ja trotzdem morgen ganz gut. Der ESC morgen in der ARD zu sehen.

0: Unser Zoll, der hat Millionen Schäden durch Schwarzarbeit im Norden aufgedeckt und Experten wollen die Überreste eines vor der dänischen Insel Anholt entdeckten toten Buckelwals untersuchen. Weitere Infos dazu in den Nachrichten um 13 Uhr. Peter Vorberg ist da. Tag, Peter.
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2: Nachdem ein toter Wal vor einer dänischen Insel gefunden wurde, sollen die Überreste untersucht werden. Forscher wollen so herausfinden, ob es der Wal ist, der vorher an der Ostseeküste von Schleswig-Holstein und Mecklenburg-Vorpommern gestrandet war. Anne Bartram berichtet.
3: Mitarbeiter der dänischen Naturschutzbehörde schauen sich den jetzt gefundenen toten Wal genauer an, vermessen ihn und nehmen Proben. Vermutlich ist er schon eine Weile tot. Außerdem soll geprüft werden, ob das Tier einen Sender trägt. Die Proben sollen von Wissenschaftlern untersucht werden. Ergebnisse gibt es wohl frühestens nächste Woche. Das tote Tier liegt rund 75 Meter vor der dänischen Insel Anholt im Wasser und ist vom Strand aus gut zu sehen. Ob der Kadaver dort liegen bleibt oder abtransportiert wird, entscheidet die dänische Umweltbehörde. Die Insel Anholt liegt auf der Route Richtung Nordsee, in die der Wal aus Deutschland Anfang Mai gebracht worden war, von einer privaten Initiative. Damals hatten Meeresbiologen gesagt, dass der stark geschwächte Wal kaum Überlebenschancen habe und vermutlich sterben werde.
2: Ein NDR1-Welle Nord Verkehrshinweis. Achtung, ein Falschfahrer auf der A7 Hannover Richtung Flensburg. Zwischen Maschener Kreuz und dem Elbtunnel kommt Ihnen ein Falschfahrer entgegen. Fahren Sie äußerst rechts und überholen Sie nicht. Auf der A7 Hannover Richtung Flensburg zwischen Maschener Kreuz und dem Elbtunnel ist ein Falschfahrer unterwegs. Vorsicht in beiden Richtungen. Das Verteidigungsministerium hat Personal und Gerät für einen möglichen deutschen Einsatz in der Straße von Hormus in Aussicht gestellt. Bisher gibt es aber noch kein Mandat für eine Mission, die nach dem Ende der Kampfhandlungen beginnen soll. Aus Berlin, Effi Seibert.
4: Das Verteidigungsministerium nannte autonome Minenabwehrsysteme, Minentaucher und spezialisierte Kräfte zum Schutz von Schiffen. Möglich wäre auch eine hochrangige Beteiligung deutscher Stabsoffiziere in den Führungsstäben der Mission. Voraussetzung für einen deutschen Einsatz zur Sicherung der Straße von Hormus an der Seite von Partnerländern ist allerdings, dass die Kampfhandlungen beendet werden, dass es eine klare völkerrechtliche Grundlage dafür gibt und ein Mandat des Deutschen Bundestages.
2: Bundesjustizministerin Hubig will schärfer gegen überhöhte Preise auf dem Ticket-Zweitmarkt vorgehen. Die SPD-Politikerin sagte der Bild-Zeitung, ein Blick in andere Länder zeige, dass man den Ticket-Zweitmarkt auch auf nationaler Ebene wirksam regulieren kann. Diese Möglichkeiten wollte sie nutzen. Konzerte, Fußballspiele und andere Veranstaltungen dürften nicht nur denjenigen offenstehen, die sich die horrenden Preise auf dem Zweitmarkt leisten könnten. Hintergrund ist ein offener Brief von Künstlern und Veranstaltungsfirmen, die strengere Regeln gegen Ticketabzocke fordern. Die Gewerkschaft Verdi hat bundesweit zu Warnstreiks im Handel aufgerufen, um den Druck in den laufenden Tarifverhandlungen zu erhöhen. Wo in Norddeutschland mit Arbeitsniederlegungen zu rechnen ist, weiß Inken Henkel.
5: In Hamburg und Schleswig-Holstein hat die Gewerkschaft die Beschäftigten im Einzelhandel aufgefordert, heute und morgen die Arbeit niederzulegen. Betroffen sind zum Beispiel die Ketten H&M, Zara, Primark und IKEA. Der Handelsverband Deutschland rechnet aber nicht mit Einschränkungen für die Kunden. Es lägen keine Erkenntnisse zu Ladenschließungen vor, teilte der Verband mit. Allerdings sollen die Lager bestreikt werden, aus denen die Waren nachgeliefert werden, zum Beispiel bei Penny und Rewe. Die Gewerkschaft Verdi fordert für die Beschäftigten 7% mehr Lohn. Die Arbeitgeber bieten 3,5% in zwei Stufen.
2: Der Zoll in Schleswig-Holstein hat im vergangenen Jahr Millionenschäden durch Schwarzarbeit aufgedeckt. Zollbeamte leiteten fast 2700 Strafverfahren ein. Dazu kamen rund 2200 Ordnungswidrigkeiten. Sie fängten Geldstrafen und Bußgelder in Höhe von mehr als 2 Millionen Euro, so die Hauptzollämter im Norden in ihrer Jahresbilanz. Zöllner gingen danach auch gegen den Rauschgiftschmuggel vor. Mehrere größere Funde auf Autobahnen und an den Seehäfen machten deutlich, welche Bedeutung Schleswig-Holstein auch für internationale Schmuggelrouten habe, hieß es. Einsatzkräfte stellten im vergangenen Jahr hier im Land etwa 157 Kilogramm Haschisch, rund 12 Kilogramm Marihuana, mehr als 450 Kilogramm Heroin und knapp 22 Kilogramm Kokain sicher.
0: Dankeschön, Peter. Der Blick auf unser Schleswig-Holstein-Wetter gerichtet um 1:04. Und das ist auch so ein bisschen Regenbogenwetter, denn da, wo Regen ist, ist dann auch schnell wieder Sonne in Sicht oder zumindest dann ein bisschen Wolken. Temperaturen liegen heute bei bis 14 Grad und auch morgen ein munteres Wechselspiel bei bis 14 Grad. Sonntag wird es dann schon wieder merklich wärmer, bis 17 Grad. Und am Montag liegen wir sogar schon wieder bei 19 Grad. Grad maximal.
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0: Ja, Peter hat es gerade schon erwähnt in den Nachrichten, aber ich mache es nochmal, weil es so wichtig ist. Falschfahrer A7, Hannover Richtung Flensburg. Da ist der Falschfahrer offenbar immer noch zwischen Maschner Kreuz und dem Elbtunnel unterwegs. Fahren Sie äußerst rechts, nicht überholen. A7, Hannover Richtung Flensburg, zwischen Maschner Kreuz und Elbtunnel. Da ist gerade ein Falschfahrer unterwegs. Bitte Vorsicht in beiden Richtungen. Dann gucken wir nochmal kurz an die Elbfähre, Glückstadt Wischhafen. Da beträgt die Wartezeit ab Wischhafen bis zu einer Stunde. Und ein bisschen was aus dem Blitzerbereich. Wir haben hier nochmal neun Blitzer von der B430 zwischen Ranzau und Großkoppel. Da wird beidseitig geblitzt. Neumünster, Sauerbruchstraße, stadtauswärts und Großwittensee auf der Rendsburger Straße. Und das wär's. Kommen Sie gut und sicher an Ihr Ziel heute.
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0: Ja, Brückentag, aber auch Tag der Familientradition. Und ja, da gibt es ja so einiges, ne? Plattdütschnacken, aber auch eine Runde Doppelkopf spielen oder gemeinsam kochen. Was Sie so alles Schönes in der Familie gemeinsam anstellen, das hören wir gleich mal nach Santiano und Nathan Evans, Wellerman, Sophie B. Hawkins und Queen, Radio Gaga.
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0: Der Wellerman-Song Santiano und Nathan Evans. Eigentlich schon uralt, dieser Song, aber durch TikTok und Social Media vor einigen Jahren dann ja nochmal wieder richtig berühmt geworden.
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0: Gemeinsam singen, das ist natürlich auch eine schöne Tradition, nicht nur an Weihnachten. Und wir schnacken genau über diese Familientradition, denn heute ist Tag der Familie. Und ich glaube, es gibt in jeder Familie ja eine besondere Tradition, ob man zusammen isst oder zusammen kocht. Und ja, ganz besonders nette Tradition gibt es übrigens bei meiner lieben Kollegin Svenja Lanz.
2: Unsere Familientradition ist, glaube ich, ziemlich einmalig. Wenn wir ein Glas Marmelade, am liebsten Gelee, frisch aufmachen, dann ist die Oberfläche ja immer schön glatt. Mhm. Und als unsere Töchter ganz klein waren, ich glaube, da waren die so anderthalb, zwei, da war das mal, dass wir ein Gelee aufgemacht haben und ich habe gesagt, oh, guck mal, wie schön glatt das ist. Und als wir das nächste Glas Marmelade aufmachten, hieß es, glatt zeigen. Und jetzt sind diese kleinen Mäuse schon 30 und in der WhatsApp-Gruppe unserer Familie wird immer noch Marmeladenglas glatt gezeigt, wenn die zu Hause, wo sie jetzt wohnen, in Leipzig an ihrem Frühstückstisch ein Glas Marmelade aufmachen oder wenn wir hier in Kiel ein Glas Marmelade aufmachen, gehört das bei uns in den Familienchat.
0: Das ist irgendwie ganz süß. Da habe ich auch noch eine kleine Geschichte. Ich hatte früher immer ganz, ganz viel Nutella, jetzt habe ich es gesagt, Schokocreme, aufs Brot geschmiert und hatte mich mit meinem Bruder quasi gezankt, wer das denn tatsächlich auch glatter aufs Brot schmieren kann. Eigentlich war das nur eine Entschuldigung dafür, wie viel man da eigentlich drauf knallt, ist bis heute tatsächlich auch geblieben. Vielleicht gibt es ja auch schöne Familientraditionen bei Ihnen im Hause, dann gerne noch mal schreiben oder die einsprechen über den Chat der NDR Schleswig-Holstein-App. Und zu guter Letzt auch noch eine gute Nachricht aus dem Verkehr. Hier leuchtet es grün. Das heißt, das ist die Endwarnung für die A7 Hannover Richtung Flensburg. Kein Falschfahrer mehr zwischen Maschnockkreuz und dem Elbtunnel. Da haben Sie also wieder freie Bahn.

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0: CCR, Looking Out My Back Door, hier bei NDR1 Welle Nord, 13.28 Uhr und damit der Blick auf unser Schleswig-Holstein-Wetter und das jetzt so ein bisschen Achterbahn angesagt. Das Gute ist, es geht jetzt rauf, also mit den Temperaturen geht's rauf. Heute haben wir noch bis 14 Grad und dazu ja so ein Wolken-Regen-Kuddelmuddel, dazwischen aber auch immer mal wieder ein paar Sonnenstrahlen, also im Laufe des Tages immer mal wieder punktuell Regenschauer. Morgen am Sonnabend auch eher erstmal schmuddelig, also der Vormittag, später lockert's aber überall auf bei bis 14 Grad. Sonntag dann aber schon bis 17 Grad. Montag liegen wir dann schon bei 19 Grad in der Spitze.
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0: 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Ich habe nur eine Meldung. Kommt von der Elbfähre Glückstadt Wischhafendamm. Brauchen Sie gerade eine Stunde länger. Also da beträgt die Wartezeit ab Wischhafen bis zu einer Stunde. Und noch ein paar Blitzer. Zum Beispiel hier von der, na, wo sind Sie abgeblieben? Die Blitzer hier. B430 zwischen Ranzau und Großkoppel beidseitig wird geblitzt. Neumünster, Sauerbruchstraße stadtauswärts. Und dann noch einmal Großwittensee auf der Rendsburger Straße. Mehr habe ich nicht. Kommen Sie gut und sicher durch diesen Brückentag.
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0: Jawohl, Tag der Familie, Brückentag und den gönnt sich auch Jan Bastik. Ab Montag ist er aber wieder da. Freue mich aber, dass ich hier noch ein bisschen Gesellschaft leisten darf zum Mittag oder aber auch zum Nachtisch. Und da reiche ich Ihnen gleich Cat Stevens, Father and Son nach Huey Lewis and the News und Stuck on You.
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0: Boah, wie schnell man hier durch den Tüdel kommt. NDR 1 Welle Nord hier am Freitag. Und vorhin hatte ich schon gesagt, Christian Hake übernimmt hier in einer Stunde. Und das ist ja Quatsch. Wir haben ja gar kein Wochenendprogramm, sondern wir haben ja ganz normalen Wochentag. Krischi Hake, also erst ab 15 Uhr, aber jetzt in einer Stunde quasi. Hake, moin.
1: Hallo, ja, das ist immer je nachdem, wann man den Satz sagt. Irgendwann stimmt er.
0: Aber ab 15 Uhr hier für uns. Und was hast du uns an Themen mitgebracht?
1: Ja, wir machen uns halt wirklich tatsächlich bei uns im Land sowas vom breit. Das wird ganz wunderbar. Wir sind zum Beispiel im Wesselburener Sommerkog. Mhm. Da finden, das weißt du natürlich auch, aktuell ja gerade die deutschen Meisterschaften im Bosel- und Klotschießen statt. Einer unserer Reporter sogar im Teilnehmerfeld mit dabei, kämpft um den Titel Deutscher Meister.
0: Oh, wow.
1: Ja, da schauen wir mal, wie das alles so läuft, was da so abgeht. Dann sind wir beim Surf-Festival auf Fehmarn heute Nachmittag mit dabei. Und wir freuen uns natürlich auch, dass wir... dass wir in die Wicken gehen, das sagt man, glaube ich. Ja,
0: also in die Wicken?
1: Es ist wieder Zeit zum Obst selber pflücken und so weiter und so fort. Und da schauen wir mal, wo es schon was Leckeres gibt. Ich habe schon wieder Bock und könnte auch schon wieder anfangen zu pflücken.
0: Ich dachte, was kommt denn jetzt? Also wenn du anfängst zu stammeln, dann muss irgendwas Besonderes passieren. Ja, herrlich. Schöne Themen, freuen wir uns drauf.
1: Das wird ganz wunderbar ab 15 Uhr. Und natürlich schauen wir auch auf den Buckelwal, der vor Dänemark jetzt gefunden wurde. Der offenbar tote Buckelwal. Die Frage ist, ist es der Timmy oder ist er es nicht? Auch dieser Frage gehen wir heute Nachmittag natürlich nach.
0: Machen wir gern. Christian Hake hier. Also in etwas mehr als einer Stunde ab 15 Uhr. Bis dahin, die Bellamy Brothers und auch Roxy Music. Oh yeah, there's a band playing on the radio. Jetzt hier bei NDR 1 Welle Nord.

0: Im Kreis Herzogtum Lauenburg, da kann man heute in Oldtimer-Bussen mitfahren. Und vor der dänischen Insel Anholt ist ein toter Wal entdeckt worden. Das sind zwei der Themen in den Nachrichten um 14 Uhr. Und Peter Vorbeck ist da. Moin, Peter.
1: Moin.
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3: Vor der dänischen Insel Anholt im Kattegat ist ein toter Buckelwal entdeckt worden. Jetzt wird geprüft, ob es sich dabei um den Buckelwal handelt, der wochenlang vor der deutschen Ostseeküste festsaß. Dazu solle eine Gewebeprobe entnommen werden, erklärte Morten Abildström, Mitarbeiter der dänischen Naturschutzbehörde auf Anholt.
4: Ich weiß nicht, wie lange Sie dafür brauchen werden, bis Sie sagen können, ob es sich genau um jenes Exemplar handelt, das Ihnen bereits vorliegt. Sie verfügen bereits über eine Biopsie des Wals aus Deutschland, sodass Sie einen Abgleich vornehmen können. Doch falls eine Markierung vorhanden ist, ließe sich diese ablesen und dann könnte man mit Gewissheit sagen, um welchen Wal es sich handelt.
3: Ein Auftritt von Bundeskanzler Merz beim Katholikentag in Würzburg ist von Zwischenrufern gestört worden. Demonstranten machten ihrem Unmut über die Politik der Bundesregierung Luft und hielten Protestplakate hoch. Zuvor hatten Jugendvertreter den Kanzler im Gespräch dazu aufgefordert, junge Menschen stärker an politischen Entscheidungen zu beteiligen und sie nicht als faul zu bezeichnen. Merz betonte, das habe niemand in seiner Partei gesagt, er räumte aber ein, er müsse an seiner Kommunikation etwas verbessern. Russland und die Ukraine haben nach übereinstimmenden Angaben jeweils 205 Kriegsgefangene ausgetauscht. Es sei der erste Schritt eines Austausches von 1000 Gefangenen jeder Seite, teilte der ukrainische Präsident Zelensky auf der Plattform X mit. Man werde weiter um jeden kämpfen, der noch in Gefangenschaft ist. Das Verteidigungsministerium in Moskau teilte mit, die heimkehrenden russischen Soldaten seien auf dem Gebiet von Belarus. Das russische Ministerium dankte den Vereinigten Arabischen Emiraten für die Vermittlung bei der Aktion. Der Zoll in Schleswig-Holstein hatte im vergangenen Jahr viel zu tun gehabt. Die beiden Hauptzollämter in Kiel und Itzehoe meldeten Erfolge zum Beispiel bei der Bekämpfung von Rauschgiftschmuggel, Schwarzarbeit und Ausbeutung von Arbeitskräften. Leslie Hodam mit Beispielen.
5: Im März vergangenen Jahres deckten Kieler Beamte bei einer Razzia auf einer Baustelle in Neumünster einen schweren Fall von Arbeitsausbeutung auf. Ein Mann aus Rumänien hatte laut Zoll mehrere Landsleute mit falschen Versprechungen nach Deutschland gelockt und dann monatelang zur Arbeit gezwungen und in einer Fabrikhalle eingesperrt. Auch im Bereich der Schwarzarbeit meldet der Zoll Erfolge. Bei einem größeren Verfahren in der Verpackungs- und Logistikbranche zum Beispiel wurden mehr als 1200 Verstöße gegen das Mindestlohngesetz festgestellt. 5,5 Millionen Euro an Forderungen und illegal erzielten Gewinnen konnten gesichert werden. Außerdem gab es mehrere größere Funde von Rauschgift auf Autobahnen und an den Seehäfen in Schleswig-Holstein.
3: Busfahren wie vor 100 Jahren. Im Kreis Herzogtum Lauenburg ist das für kurze Zeit möglich. Statt Linienbussen schicken die Verkehrsbetriebe Hamburg-Holstein historische Omnibusse auf die Straße. Inga Wonnemann dazu.
6: Die Verkehrsbetriebe Hamburg-Holstein feiern Jubiläum. Heute vor genau 100 Jahren sind erstmals Busse zwischen Bergedorf, Geesthacht und Lauenburg unterwegs gewesen. Und wie sich das angefühlt hat, das wollen die Verkehrsbetriebe jetzt nochmal erlebbar machen. Und das ohne Aufpreis. Zwischen Bergedorf und Geesthacht fährt heute zum Beispiel ein Büssing-Präsident von 1964. Wer will, kann noch weiterfahren, von Geesthacht nach Lauenburg zum Beispiel in einem Mercedes-Benz von 1984. Das Ganze soll mehrere Wochen, dann immer sonnabends angeboten werden. Fahrpläne gibt's auf der Internetseite von VHH Mobility.
0: Das ist doch eine schöne Sache. Und wir können uns auch schon mal vorstellen, wie es ist, im Cabrio zu sitzen. Also alle, die offen fahren können, super. Ab nächster Woche lohnt sich das wieder. Denn dann kommt tatsächlich ein bisschen Sommer zurück. Heute eher frühlingshaft bei bis 14 Grad. Wir haben recht viel Sonnenschein, aber dazwischen eben auch noch mal punktuell ein paar Regenschauer. Am sonnigsten ist es heute auf der Sonneninsel, auf Fehmarn, und morgen auch eher erstmal so ein bisschen duster. Im Laufe des Nachmittags, also am Sonnabend, dann aber immer netter und freundlicher. Sonntag kriegen wir schon wieder bis 17 Grad und am Montag kratzen wir schon an der 20-Grad-Marke wieder.
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0: Ja, schnell und zuverlässig, damit Sie sicher ankommen. An der Elbfähre Glückstadt Wischhafen, da beträgt die Wartezeit ab Wischhafen bis zu einer Stunde. Und mehr gibt's gar nicht mehr zu melden. Abgesehen jetzt von unseren neuen Blitzern, Großwittensee, Rendsburger Straße. In Neumünster ist eine aufgebaut, Sauerbruchstraße stadtauswärts, da sind 50 erlaubt. Und auf der B430 zwischen Ramsau und Großkoppel, da ist auch noch ein Blitzer. Blitzt da im Übrigen beidseitig. Und falls Sie noch was haben, Staus, Blitzer, gerne immer Bescheid geben über die NDR Schleswig-Holstein-App.
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0: Ja, manchmal wird aus einer Verbeugung ein eigener Welthit. 1987 sind nämlich die Pet Shop Boys in einer britischen Tribute-Sendung zum 10. Todestag von Elvis aufgetreten. Dafür haben sie sich Always on My Mind vorgenommen und ja, haben aus dieser ganz großen Ballade einen ganz eigenen Song gemacht mit einem Puls, so elektronisch, so ein bisschen im 80er-Sound, schneller, aber immer noch voller Sehnsucht. Also aus der Hommage wurde dann kurz darauf eine Single und ein riesiger Hit. Wir hören jetzt die Version der Pet Shop Boys von Elvis' ganz großem Hit Always on My Mind.
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Ab ins lange Wochenende. Nur noch zweimal schlafen. Dann hat Panikkapitän Udo Lindenberg Geburtstag. Wie alt wird er? 80. Udo Lindenberg wird Sonntag 80 oder selbst feiert sich heute mit einem eigenen Geburtstagsalbum. Genauer genommen mit einem Spaziergang durch fast alle seine Werke. Die Edition Alles unter einem Hut vereint Songs aus 52 Jahren vom Album Lindenberg aus dem Jahr 71 bis Komet aus dem Jahre 23, was ja sein erster Nummer 1 Hit gewesen ist. Auch mit dabei ist Mein Ding von Udos ersten Nummer 1 Album Stark wir zwei rausgekommen 2008. Und hören wir jetzt Udo, Mein Ding. Wir gratulieren natürlich noch nicht, aber können ja schon mal auf dieses Album hinweisen. Am Sonntag widmen wir Udo natürlich auch noch ein bisschen mehr Zeit. Also hier ist er, Udo Lindenberg, Mein Ding, hier bei NDR 1 Welle Nord.

Udo, am Sonntag wird er 80 und heute, da gibt es schon ein neues Werk von ihm, also die Edition Alles unter einem Hut, also ganz viele Songs von Udo in einem Sonntag. Klar, da gucken wir uns seinen Geburtstag noch ein bisschen genauer an und feiern ihn. Jetzt erstmal Santana, Maria.

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0: Follow the Sun, also der Sonne folgen. Wo wir das ganz genau machen können, das weiß natürlich einer unserer Wetterexperten und das ist heute Sebastian Wache.
1: In Rendsburg, Eckernförde, Plön, Neumünster und Kiel zeigen sich kaum Wolkenlücken und hin und wieder ergeben sich zum Feierabend wie auch in der Nacht Regenschauer. Dabei gehen die Temperaturen von abendlichen 11 bis 12 Grad auf morgendliche 7 bis 5 Grad zurück. Der Sonnabend zeigt sich weiter wechselhaft und unterkühlt mit Schauern bei 12 bis 13 Grad. Ehe am Sonntag sich das Wetter beruhigen kann und es mit 14 bis 17 Grad wieder wärmer und auch sonniger wird.
0: So, und wer die Stimme von Sebastian Wache kennt, der weiß, das ist er nicht gewesen. Das ist ein anderer aus unserem Wetterteam gewesen. Kent Heinemann für uns. Schönen Dank.
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0: 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Und da ist überhaupt gar nichts los, jedenfalls nicht so wirklich auf den Straßen. Ich gucke nur noch mal für Sie an die Elbfähre. Glückstadt Wischhafen, da beträgt die Wartezeit ab Wischhafen bis zu einer Stunde. Die neuesten Blitzer hören Sie bei uns auch. Aktuell sind es drei noch. Kremdorf in der Dorfstraße wird geblitzt. Großwittensee an der Hauptstraße Höhe Kirche, das ist ein Blitzeranhänger, 50 sind erlaubt. Und in Norderstedt auf der Oatby in Wixenstraße, da stehen Sie ja ganz gerne mal, da wird beidseitig geblitzt und dann hätten wir es auch schon, kommen Sie gut und sicher durch den Freitag mit der NDR 1 Welle Nord, gleich mit den Thompson Twins und Soul Asylum, Runaway Train.

0: kann man auch gut laut hören im Auto, oder? Die Rolling Stones, Satisfaction, und vielleicht sind Sie ja gerade mit dem Wagen auf der A23 unterwegs. Da aber einmal aufgepasst, Heide Richtung Hamburg zwischen Schenefeld und Itzehoe Nord. Da ist nämlich gerade ein Unfall passiert. Die Unfallstelle ist noch nicht abgesichert und da sind auch gerade Personen auf der Fahrbahn.
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0: Jawohl, und heute am 15. Mai ist Tag der Familie. Und da schauen wir uns mal Familientradition an. Einige kochen ja gerne zusammen, andere wiederum singen oder ja besuchen sich gegenseitig an einem ganz bestimmten Wochentag am Tag der Familie. Und eine Tradition, die gibt's auch bei Dunja aus Flensburg. Moin.
2: Moin, hier ist Dunja. Wir haben eine herrliche Familientradition im weiteren Umfeld. Mhm. Mein Neffe wohnt ein bisschen weiter weg. Und irgendwann, als er noch klein war, habe ich mal meine weltberühmten Lammkoteletts gemacht. Und seitdem gibt es diese Lammkoteletts, wenn er zu uns kommt. Also echt, seitdem er kauen kann. Und er feiert es immer noch. Mittlerweile ist er schon weit über 20.
0: Da kriege ich auch schon wieder Appetit. Aber gibt es doch eigentlich kaum etwas Schöneres, als mit der Familie zusammen ja dann eben auch essen zu gehen oder sich bekochen zu lassen. Ihre Tradition können Sie uns auch gerne noch melden über den Chat der NDR Schleswig-Holstein-App.

0: Bundesjustizministerin Hubig kündigt strengere Regeln für den Ticket-Zweitmarkt an. Und Experten wollen die Überreste eines vor der dänischen Insel Anholt entdeckten toten Buckelwals untersuchen. Weitere Infos dazu jetzt in den Nachrichten um 3 mit Peter Vorbeck.
1: Moin.
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3: Bei dem vor der dänischen Insel Anholt im Kattegat gestrandeten toten Wal ist weiter unklar, ob es sich um den Buckelwal handelt, der wochenlang vor der deutschen Ostseeküste festsaß. Christopher Schirwi, wie ist denn der aktuelle Stand?
4: Inzwischen ist eine Gewebeprobe aus der Schwanzflosse des toten Wals entnommen worden. Die Probe soll jetzt von Experten in Dänemark und Deutschland untersucht werden. Zur Entnahme der Probe war auch Morten Abelström von der dänischen Naturschutzbehörde zum angespülten Wal herausgefahren, der etwa 75 Meter vor der Insel Entholm liegt. Einen GPS-Sender habe man nicht am Tier finden können, sagte er. Anfang Mai hatte eine private Initiative das wochenlang vor Pöhl gestrandete Tier in Richtung Nordsee gebracht. Diese hatte es nach eigenen Angaben zuvor mit einem Peilsender ausgerüstet. Wo der jetzt ist, ist unklar. Seit vergangenem Sonntag hatte dieser laut Initiative keine Daten mehr übermittelt. Ein Untersuchungsergebnis der Gewebeprobe wird laut der dänischen Naturschutzbehörde frühestens in der kommenden Woche erwartet.
3: Bundeskanzler Merz hat Kommunikationsprobleme eingeräumt. Der CDU-Chef hat sich entsprechend beim Katholikentag in Würzburg dazu geäußert. Mehr dazu von Caroline Wöhlert.
5: Er beschäftige sich mit immer größerer Intensität mit der Frage, woran es liege, dass es ihm offensichtlich nicht gelinge, die Menschen im Land hinreichend zu erreichen und zu überzeugen. Der Kanzler sagte wörtlich: Ich weiß, dass ich in meiner Kommunikation etwas verbessern muss, damit diese Botschaft besser verstanden wird. Er hat auch Schwächen der schwarz-roten Koalition eingeräumt. Zur Demokratie gehöre Streit, aber der Streit müsse zu Ergebnissen führen, so der Kanzler. Laut Merz streitet die Regierung im Augenblick vielleicht zu viel und bringt zu wenig Ergebnisse. Wie beim DGB-Kongress vor 3 Tagen ist auch dieser Merz-Auftritt wieder von Zwischenrufen gestört worden. Außerdem wurden Protestplakate hochgehalten.
3: Das zweitägige Treffen von Chinas Staats- und Parteichef Xi Jinping und US-Präsident Trump in Peking ist beendet. Mittlerweile ist Trump auf dem Rückflug nach Washington. Aus Peking Maximilian Seib.
6: Die Bilanz des Treffens, 2 Tage Show und pompöse Bilder, konkrete Ergebnisse gibt es hingegen kaum. US-Präsident Trump erklärte, China wolle neben Öl- und landwirtschaftlichen Produkten unter anderem auch 200 Boeing-Flugzeuge kaufen. 10 chinesische Firmen dürfen derweil Hochleistungschips vom US-Unternehmen Nvidia erwerben. Eine gemeinsame Linie gibt es beim Thema Iran-Krieg. Beide Seiten erklärten, die Straße von Hormus solle offen sein und bleiben. Trump sagte zudem, man sei sich einig, dass der Iran keine Atomwaffen haben dürfe. Das größte Konfliktpotenzial bot das Thema Taiwan. Die Insel wird seit Jahrzehnten unabhängig und demokratisch regiert. China sieht sie aber als Teil des eigenen Staatsgebiets. Die USA liefern Waffen in Milliardenhöhe an Taiwan. China erklärte, das sei eine rote Linie für Peking.
3: Bundesjustizministerin Hubig will schärfer gegen überhöhte Preise auf dem Ticket-Zweitmarkt vorgehen. Das sagte die SPD-Politikerin der Bild-Zeitung. Hintergrund ist ein offener Brief von mehr als 60 Künstlern und Veranstaltungsfirmen, die strengere Regeln gegen Ticketabzocke fordern. Bianca Schwarz, was kann die Politik da denn überhaupt machen?
7: Tatsächlich steht im Koalitionsvertrag von CDU, CSU und SPD, dass sie das Problem auf dem Ticket-Zweitmarkt angehen wollen. Bisher ist noch nichts passiert, aber die Justiz- und Verbraucherschutzministerin Stefanie Hubig von der SPD, die hat reagiert auf diesen offenen Brief. Sie sagt, ihr Ministerium ist schon dran an dem Thema und aus ihrer Sicht könnte man zum Beispiel Preisaufschläge beim Weiterverkauf rechtlich begrenzen. In anderen Ländern geht es auch, sagt Hubig. Frankreich zum Beispiel hat schon lange so eine Begrenzung. Ihr ist aber auch wichtig, dass der private Weiterverkauf von Tickets grundsätzlich möglich bleibt. Im Laufe des Jahres könnte eine gesetzliche Regelung dazu kommen.
0: 3:04 haben wir es. Hier ist NDR 1 Welle Nord mit dem Wetter für uns in Schleswig-Holstein. Heute Nachmittag vor allem im Süden und Osten neben Wolken auch länger sonnig, sonst kann es durchaus auch mal schauern. Temperaturen zwischen 12 und 16 Grad. Morgen geht es dann wolkig und mit Schauern los, später von der Nordsee her aber auch mal Sonne. Temperaturen gehen nochmal wieder zurück, 12 bis 14 Grad höchstens.
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0: Stellt uns zuverlässig, damit Sie sicher ankommen. Eine Meldung, und zwar von der Elbfähre Glückstadt-Beschafen. Wartezeit auf Beschafen bis zu 1 Stunde. Die aktuellen Blitzer stehen in Norderstedt, Opie und Wixenstraße beidseitig. Großwittensee an der Hauptstraße Höhe Kirche. Da steht ein Blitzeranhänger. Hier ist 50. Danke nochmal an Mike fürs Melden. Und Tempo 50 erlaubt in Kremptdorf in der Dorfstraße. Auch hier wird geblitzt. Und wenn Sie noch was gesehen haben, dann sagen Sie es mir. Ich sage es weiter. Geht am einfachsten über die NDR Schleswig-Holstein App.
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0: Es ist Brückentag, wenn Sie schon gearbeitet haben. Sauber, wenn Sie noch dabei sind. Umso besser, weiterhin durchziehen. Und wenn Sie frei haben, jupp, da waren Sie schlauer und cleverer als wir, die heute in Lohn und Brot sind. Wir machen uns das trotzdem maximal schön. Jetzt mit den größten Hits für Schleswig-Holstein. Los geht das mit ABBA. Hier ist Super Trooper. Und ich finde es super, dass Sie mit dabei sind.

Hier ist N1 Welle Nord mit einem kurzen Blick auf die Straße. Achtung bitte in beiden Richtungen auf der A1 Lübeck-Hamburg zwischen dem Kreuzberg der Heide und Ahrensburg werden Gegenstände auf die Fahrbahn geworfen. Ich wiederhole das nochmal. Es werden Gegenstände auf die A1 geworfen, Lübeck-Hamburg, aktuell zwischen dem Kreuzberg der Heide und Ahrensburg.

0: NDR1 Welle Nord um 15.18 Uhr, der Freitagnachmittag. Und auch wenn wir noch mit den Eisheiligen zu kämpfen haben, die Freibadsaison, die läuft natürlich. Ne? Zumindest ab heute zum Beispiel auch in Itzschitt, außerdem auch in Lübeck. Die Naturbäder Falkenwiese, Kleiner See und Mali, um nur mal so ein paar zu nennen. Und da werden sie dann auch wieder diesen hier treffen, diesen ganz komischen Vogel hier.
1: 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Wer piept denn da? 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Wenn man jetzt an einem heißen Nachmittag im Freibad liegend vor sich hinschlummert, spürt man plötzlich einen Schatten über sich. Und spätestens, wenn man von oben mit kaltem Wasser und geschmolzenem Vanilleeis vollgetropft wird, ist es gewiss. Ein kleiner Handtuchtrampler gibt sich ein Stelldichein.
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1: Einen muckschen Handtuchtrampler erkennt man sofort an seiner blauen, nach unten gewölbten Zitterlippe. Luft holt der Schniefatmer durch die linke Nasenöffnung, während er mit der rechten seine Zunge ansaugt.
2: Dann hat sie mich nass gespritzt, jetzt habe ich Wasser im Ohr.
1: Obwohl die eng anliegende Kopfbehaarung windgetrocknet ist, ist der Handtuchtrampler nach unten ein Dauertropfer. Wie alle nordeuropäischen Gänsehäuter gestaltet er seine Trotzgebärden durch auffallend rote Chloraugen und die eng verschränkten Ärmchen vor der Brust.
2: Darf ich eine Cola?
1: 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Anschließend schwärmen sie mit Artgenossen über die umliegende Wiese und bewässern dort im Laufe eines Nachmittags bis zu einem Hektar betrampeltes Frottee. Nach einem Tauchsprung, bei dem ihm sein Beinkleid vom Bürzel rutscht, verabschiedet sich der kleine Handtuchtrampler und verbringt dann den Rest des Tages lautstark schimpfend unter den Schwingen des Muttertiers.
2: Ihr seid alle doof!
1: Laien verwechseln ihn leicht mit dem Schaufelräuber. 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

0: Oh Gott, schon 15:31. Rudi, wir müssen Gas geben. Hier ist NDR 1 Welle Nord. Wir blicken auf den Sport und zwar schon mal voraus auf das Abstiegsfinale morgen in der Fußball-Bundesliga. Rudi Dautwitz ist da. Moin, moin, mein Lieber.
1: Ja, moin, Christian.
0: Also, Wolfsburg, Heidenheim, der FC St. Pauli. Zwei von diesen drei Clubs müssen definitiv absteigen. Und das Besondere an diesem letzten Spieltag ist ja, in Hamburg kommt es zum direkten Duell zwischen Schlusslicht St. Pauli und den Tabellen 16. Wolfsburg.
1: Ja, mehr geht wirklich nicht. Und so langweilig die Frage ja nach dem Meister war, so spannend ist eben dieser Abstiegskampf. Alle drei involvierten Vereine, die starten ja mit 26 Punkten in den letzten Spieltag. Das Torverhältnis spricht aktuell für Wolfsburg mit minus 26 gegenüber 29 von Heidenheim und auch St. Pauli. Ja, die Hamburger müssen also, das ist klar, auf jeden Fall gewinnen. Der Druck also riesengroß und das weiß natürlich auch St. Paulis Trainer Alexander Blessin.
2: Beide Mannschaften werden nervös sein. Also da werden viele Fehler passieren. Die Frage ist nur, wie gehe ich mit solchen Fehlern dann um? Ja, also das wird das Wichtigste sein, glaube ich. Und da kann es natürlich auch sehr, sehr helfen, dass die Fans dann uns unterstützen und dann auch mal Fehler dementsprechend nicht kritisieren, sondern eher aufmuntern, dann uns pushen.
1: Ja, und St. Pauli als auch Wolfsburg müssen natürlich auch Richtung Heidenheim schauen. Mainz 05 ist dort zu Gast. Für den Tabellenzehnten geht es um gar nichts mehr. Und dementsprechend, ja, kann Heidenheim mit einem hohen Sieg eben nicht nur St. Pauli, sondern auch Wolfsburg noch überholen und dann eben auf Relegationsplatz 16 landen.
0: Dass das noch möglich ist, ne? Die waren vor ein paar Wochen, waren die schon ganz klar abgestiegen, ja. Heidenheim. Jetzt sind sie wieder da. Also es wird ein extrem spannender Nachmittag. Wir berichten logischerweise morgen ab 15:30 live von diesen Spielen. Tja, dass die Bayern schon seit Wochen als Meister feststehen, das hast du bereits angedeutet und fast schon logisch, auch der Torschützenkönig kommt aus München, nämlich Harry Kane.
1: Ja, 33 Treffer hat der Engländer bislang erzielt. Wir schauen mit dem Fernglas sozusagen, wer dann folgt. Das ist nämlich Dennis Undaf mit gerade mal 19 Toren. Also, die Torjägerkanone, die wird morgen in München übergeben. Zum dritten Mal in Folge dann an Harry Kane, Bayerns Topstürmer. Der besitzt ja eine unglaubliche Trefferquote. Ist wirklich Wahnsinn in seinem ersten Bayernjahr. Da traf er 36 Mal. Letzte Saison folgten nur 26 Tore und nun also 33 Treffer. Heimspiel gegen den 1. FC Köln können dann ja auch noch das ein oder andere Tor hinzukommen. Mal schauen, was da passiert.
0: Ja, ein Wahnsinn. Viele Tore werden auch heute Abend sicherlich fallen beim Handball in Kopenhagen. Die deutsche Nationalmannschaft bestreitet das erste von zwei Testspielen an diesem Wochenende gegen das wohl aktuell beste Team der Welt.
1: So kann man es sagen. Und mit einem Sieg der deutschen Mannschaft, ja, ist nicht unbedingt zu rechnen. Seit mehr als 10 Jahren hat es den nämlich nicht mehr gegeben. Und die Dänen sind halt einfach eine Klasse für sich. Beim letzten Duell gewann Dänemark ja im Januar den WM-Titel mit einem deutlichen 34-27 Erfolg über das deutsche Team. Ja, um 19.30 Uhr geht es heute Abend in Kopenhagen los. Das zweite Duell, das folgt dann übermorgen in Köln.
0: Und das Lustige ist, dazwischen gibt es dann auch nochmal sozusagen das Duell Dänemark gegen Deutschland beim Eurovision Song Contest. Dänemark als Erster, Deutschland als Zweiter, auch direkt nacheinander. Es ist eine verrückte Welt. Danke, Rudi, bis nachher. Jetzt schauen wir aufs Wetter bei uns in Schleswig-Holstein mit unserem Wetterexperten Kent Heinemann. Der kennt sich in ihrer Region aus.
3: In Rendsburg, Eckernförde, Plön, Neumünster und Kiel zeigen sich kaum Wolkenlücken und hin und wieder ergeben sich zum Feierabend wie auch in der Nacht Regenschauer. Dabei gehen die Temperaturen von abendlichen 11 bis 12 Grad auf morgendliche 7 bis 5 Grad zurück. Der Sonnabend zeigt sich weiter wechselhaft und unterkühlt mit Schauern bei 12 bis 13 Grad. Eher am Sonntag sich das Wetter beruhigen kann und es mit 14 bis 17 Grad wieder wärmer und auch sonniger wird.
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0: Stellung zuverlässig, damit Sie sicher ankommen. Nochmal Achtung bitte in beiden Richtungen auf der A1 Lübeck-Hamburg zwischen dem Kreuzberg der Heide und Ahrensburg werden weiterhin Gegenstände auf die Fahrbahn geworfen. Und die A23 haben wir noch. Heide-Hamburg, die ist gesperrt nach dem Unfall und zwar zwischen Schenefeld und Itzehoe-Nord. Logischerweise wird heute Nachmittag auch geblitzt bei uns in Schleswig-Holstein, zum Beispiel auf der B5 zwischen Mahne und Meldorf. Dann haben wir noch einen Blitzer Großwittensee an der Hauptstraße Höhe Kirche. Hier ist 50 erlaubt und Kremdorf in der Dorfstraße wird ebenfalls bei 50 geblitzt. Und wenn Sie noch was gesehen haben, dann sagen Sie es mir. Ich sage es weiter, geht am einfachsten über die NDR Schleswig-Holstein-App.
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0: Und ich schicke nochmal ganz kurz einen Gruß an die Handballer der B-Jugend vom THW Kiel. Gestern ganz knapp das Rückspiel um die deutsche Meisterschaft gegen die Füchse Berlin verloren. Trotzdem eine großartige Saison gespielt. Weiter so, Jungs. Er kann schon von sich behaupten, dass er deutscher Vizemeister geworden ist, oder? Großartig. Vielleicht können das die Boseler aus Wesseburen auch von sich behaupten. Vielleicht reicht es ja für den einen oder anderen sogar aber zum Titel. Denn heute sind im Wesseburener Sommerkuck die deutschen Meisterschaften im Bosel- und Klotschießen gestartet. Und wir sind logischerweise mit dabei, und zwar in 11 Minuten.
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0: Gleich haben wir es 3:45. Hier ist NDR 1 Welle Nord am Freitagnachmittag. Und jetzt wird bei uns geboselt. Denn seit heute laufen im Wesseburger Sommerkook die deutschen Meisterschaften in Boseln und Klotschießen. Und der Gastgeber sozusagen, der Boselverein Achtung Wesselburen, der feiert in diesem Jahr sein 125-jähriges Bestehen. Passt doch ganz gut, dass dann die deutschen Meisterschaften auch bei uns stattfinden. Teilnehmende aus Niedersachsen und Nordrhein-Westfalen sind außerdem auch mit dabei, genauso wie unser Reporter Frank Goldenstein. Der hat für den schleswig-holsteinischen Verband nämlich vor Ort teilgenommen. Frank, wie lief's?
1: Der Wettkampf lief gut. Ich habe 6 Würfe gemacht und davon waren 4 so, wie sie sein sollten. 2 nicht ganz so, aber insgesamt bin ich jetzt 6. oder 7. geworden. Das Endergebnis weiß ich noch nicht, aber ich bin ganz zufrieden mit meinem Wettkampf und die jüngeren Werfer, gerade aus Oldenburg und aus Friesland, die waren einfach zu stark und haben verdient, deshalb auch die Medaillen unter sich ausgemacht.
0: Aber krass, 6. oder 7. bei der deutschen Meisterschaft. Das habe ich noch in nichts geschafft. So, also, herzlichen Glückwunsch. Gute Leistung. Stimmung ganz gut?
1: Vielen Dank. Ja, die Stimmung ist toll. Hier sind ganz viele Schlachtenbummler, nennen wir die. Also ganz viele Leute aus den Vereinen, die halt selber es auch nicht geschafft haben, sich zu qualifizieren. Die sind zumindest hier am Deich, um ihre Vereinskollegen, Kolleginnen zu unterstützen. Und deshalb sieht man hier viele Fahnen aus Oldenburg, aus Ostfriesland, aber auch aus den ganzen Vereinen hier aus Schleswig-Holstein. Und deshalb ist das hier ein großes Familientreffen, würde ich mal sagen.
0: Ja, wenn ich an Boseln denke, dann denke ich natürlich, dass man über die Straße zieht und da die Kugel möglichst weit versucht zu werfen und mit möglichst wenig Würfen ans Ziel kommt. Das macht ihr morgen. Ihr habt heute was ganz anderes gemacht, ne?
1: Genau, die deutsche Meisterschaft ist aufgeteilt. Das ist immer so. Es gibt die zwei

0: Disziplinen, die am ersten Tag stattfinden, und das ist das Feldboseln. Da versucht man mit 6 Würfen am Deichvorland zum Beispiel so weit wie möglich zu kommen. Und dann gibt es die zweite Disziplin, das Standboseln. Da haben die Werferinnen und Werfer 4 Versuche und da zählt die reine Wurfweite, also wie lange die Kugel in der Luft ist, und dort, wo sie einschlägt, wird dann gemessen. 4 Versuche hat man und die besten 3 gehen in die Wertung ein jeweils.
1: Wie weit wirft man da? Was kann ich mir da vorstellen?
0: Die besten Männer haben schon so Würfe von 150, 160 Meter mit einer 300 Gramm Kugel gemacht. Also da war schon richtig Pfeffer dahinter. Genau, und dann kommt man auf Gesamtweiten von 800 Meter, hatte der Beste heute, der jetzt deutscher Meister geworden ist. Ja, und auch bei den Frauen und in der weiblichen und männlichen Jugend wurden da tolle Weiten erzielt. Da haben sich wirklich alle voll reingehängt.
1: Super, und das Ganze können wir natürlich auch anschauen heute Abend, weil du warst ja auch mit dem Kamerateam unterwegs.
0: Ich selber habe das jetzt dem Kollegen überlassen. Mein Kollege Sam Luke Ferrier ist unterwegs hier mit dem Kamerateam und der wird das heute Abend für Schleswig-Holstein Magazin nochmal aufbereiten.
1: Genau. Freuen wir uns drauf. 19.30 Uhr die deutschen Meisterschaften in Boseln und Klotschießen im Wesseburger Sommerkuck noch heute. Und wer Lust hat, auch zum Zugucken, morgen geht's dann weiter. Und ich sehe schon, da gibt's die nächsten Ansagen. Ihr müsst wieder ran. Ne? Schöne Grüße.
0: Vielen Dank. Gute Sendung.
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0: Schönen Freitagnachmittag wünsche ich. Fußball-Zweitligist Holstein Kiel will das letzte Saisonspiel in Dresden gewinnen. Und noch ist unklar, ob der in Dänemark entdeckte tote Wal der vermisste Ostsee-Buckelwal ist. Das sind zwei der Themen jetzt in den Nachrichten um vier mit Peter Vorbeck.
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2: Vor der dänischen Insel Anholt im Kattegat ist ein toter Buckelwal entdeckt worden. Jetzt wird geprüft, ob es sich dabei um den Buckelwal handelt, der wochenlang vor der deutschen Ostseeküste festsaß. Dazu sei eine Gewebeprobe entnommen worden, erklärte Morten Abildström, Mitarbeiter der dänischen Naturschutzbehörde auf Anholt.
3: Ich weiß nicht, wie lange Sie dafür brauchen werden, bis Sie sagen können, ob es sich genau um jenes Exemplar handelt, das Ihnen bereits vorliegt. Sie verfügen bereits über eine Biopsie des Wals aus Deutschland, sodass Sie einen Abgleich vornehmen können. Doch falls eine Markierung vorhanden ist, ließe sich diese ablesen und dann könnte man mit Gewissheit sagen, um welchen Wal es sich handelt.
2: Die private Rettungsinitiative, die den Wal Richtung Nordsee gebracht hatte, hatte nach eigenen Angaben einen Peilsender an dem Wal angebracht. Der wurde bislang nicht entdeckt. Die energieintensiven Industriezweige in Deutschland haben seit Ausbruch des Ukraine-Kriegs im Februar 2022 besonders unter steigenden Strom- und Gaskosten gelitten. Das hat das Statistische Bundesamt mitgeteilt. Lars Hofmann dazu.
4: Die Produktion unter anderem in der chemischen Industrie, der Papierindustrie, der Metallerzeugung und Verarbeitung und in der Herstellung von Glas und Keramik sowie Verarbeitung von Steinen und Erden ist innerhalb von 4 Jahren um über 15% zurückgegangen. Die stärksten Umsatzrückgänge von bis zu knapp 30% gab es bei der Herstellung von Glas und Keramik sowie der Produktion von Beton und Zement. Die Produktion in der Industrie insgesamt ist dagegen lediglich um knapp 10% geschrumpft. Von Februar 2022 bis März 2026 sind in energieintensiven Industriebetrieben insgesamt 53.000 Arbeitsplätze verloren gegangen. Ein Minus von gut 6%. Alleine im größten energieintensiven Industriezweig, der Chemie, sind in diesen 4 Jahren 18.000 Arbeitsplätze abgebaut worden.
2: Der Hauptverdächtige im Fall der 2007 in Portugal verschwundenen Maddie McCann, Christian B., wird weiter von der Polizei überwacht. Das hat das Amtsgericht Kiel heute entschieden. Die bisherige Anordnung zur Observation galt bis morgen. Christian B., der zurzeit in Kiel lebt, hatte sich am 20. April unbemerkt aus seiner Wohnunterkunft entfernt und war in eine Schlägerei verwickelt, obwohl er seit seiner Haftentlassung rund um die Uhr von Polizeikräften beobachtet wird. Der 49-Jährige trägt auch eine elektronische Fußfessel. Die aktuelle Anordnung zur Überwachung gilt bis zum 12. Juni. Dänemarks Altkönigin Margrethe II. Hat sich aufgrund von Herzproblemen einem Eingriff zur Erweiterung von Blutgefäßen unterzogen. Das hat der dänische Hof mitgeteilt. Dabei seien verengte Blutgefäße mit einem Ballon geweitet worden, um die Durchblutung des Herzens zu verbessern, hieß es. Es gehe der Königin gut. Gestern war die 86-Jährige in das Kopenhagener Universitätsklinikum eingeliefert worden. Sie wird noch einige Tage dort bleiben. Margrethe war 52 Jahre lang Königin, bevor sie im Januar 2024 abdankte und ihr Sohn Frederik König wurde. Am letzten Spieltag der Saison ist Fußball-Zweitligist Holstein Kiel am Sonntag zu Gast bei Dynamo Dresden. Lars Grüning war heute bei der Spieltagspressekonferenz der Kieler. Lars, den Klassenerhalt haben die Kieler ja vorzeitig gesichert. Um was geht's denn da überhaupt noch?
5: Also rein sportlich ist die Partie für die Kieler selbst überschaubar bedeutend, aber im Idealfall könnte Holstein noch von Platz 11 auf Platz 9 klettern und das würde zusätzliche TV-Gelder bedeuten. Holstein-Coach Tim Walter machte klar, dass er und seine Mannschaft voll auf Sieg spielen wollen, auch weil die Partie noch einen Einfluss auf den Abstiegskampf in der zweiten Bundesliga haben kann. Dresden droht ja noch die Relegation. Und für Walter selbst ist die Partie ebenfalls nicht unwichtig. Mit einem weiteren Sieg würde er seine eigene Ausgangsposition in Sachen Trainerposten bei Holstein Kiel weiter stärken. Stand jetzt läuft sein Vertrag ja nach der Saison aus. Da gab es auch heute auf mehrfache Nachfrage nichts Konkretes. Walter selbst allerdings hat schon ein wenig seinen roten Teppich ausgerollt. Es ginge jetzt darum, die Voraussetzungen zu schaffen, dass es vielleicht weitergeht nach dem Sommer. So Walter.
0: So, jetzt haben wir 16 Uhr und 4 Minuten. NDR 1 Welle Nord mit dem Wetter für uns in Schleswig-Holstein. Mit deutlich klareren Aussagen als von dem Walter und von Holstein Kiel. Heute Nachmittag nämlich vor allem im Süden und Osten eben Wolken, auch länger sonnig. Sonst kann es aber auch durchaus mal schauern. Temperaturen zwischen 12 und 16 Grad. Morgen geht's wolkig und mit Schauern los. Später von der Nordsee her aber auch mal Sonne, maximal 14 Grad nur.
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0: Stellung zuverlässig, damit Sie sicher ankommen. Klar, Brückentag, ist nichts los auf den Straßen. Ich wünsche eine gute Fahrt, aber nicht so schnell. Wird nämlich geblitzt, zum Beispiel auf der B77 in Rendsburg Richtung Itzehoe, Höhe Ridders, oder in Neumünster in der Sauerbruchstraße auswärts. Hier ist 50 und Harald hat auch noch einen in Flensburg gesehen.
6: Moin Moin ins Studio. Ich habe gerade einen Blitzer entdeckt und zwar in der Tusbystraße. Berg runter, also stadteinwärts. Schönes Wochenende.
0: Wünschen wir auch. Vielen Dank. Also Tosbühstraße einwärts in Flensburg. Und wenn Sie noch was gesehen haben, dann sagen Sie es mir. Ich sag's weiter. Und das geht am einfachsten über die NDR Schleswig-Holstein-App.
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0: Ja, und seit heute ist es ja wieder so, dass uns der Wal wieder beschäftigt, der jetzt vor der Insel von Dänemark gesehen wurde. Wir werden auch mal einen kleinen Rückblick und einen kleinen Ausblick wagen. Gleich eine Chronologie der Ereignisse und abschätzen, ist es jetzt der Wal, der uns so lange begleitet hat, oder aber ist es ein neuer? Wir bringen so ein bisschen Licht ins Dunkel. Gleich in 11 Minuten.
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0: George Ezra bei NDR 1 Welle Nord.
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0: 16.16 Uhr haben wir es. Was für eine Odyssee für den Buckelwal, der vor Monaten ja bei uns in der Ostsee bei Niendorf strandete und möglicherweise tot vor der dänischen Insel Arnholt entdeckt wurde. Ob es jetzt tatsächlich das Tier ist, das weiß man allerdings noch nicht. Auf jeden Fall beschäftigt uns der Wal natürlich schon lange und mein Kollege Bastian Pülz ist bei mir im Studio. Du, der Buckelwal hat einiges mitgemacht, ne?
2: Ja, die ersten Meldungen, die erreichten uns am Morgen des 23. März, das ist fast 8 Wochen her, und da wurde der Buckelwal auf einer Sandbank vor Niendorf entdeckt. Nach mehreren erfolglosen Befreiungsversuchen hat er sich 4 Tage später selbst freigeschwommen, aber die Freude währte nicht lange. Schon am 29. März saß er wieder fest vor der Insel Pöhl.
0: Ja, und da war er ja dann relativ lange und es gab unterschiedliche Meinungen, wie es jetzt überhaupt mit ihm weitergehen soll.
2: Genau, die Behörden hielten ihn für zu schwach für weitere Rettungsversuche, wollten ihn dort eigentlich sterben lassen. Aber dann wurde einer privaten Initiative gestattet, einen Rettungsversuch zu unternehmen. Das war Mitte April. Der Wal wurde schließlich auf eine Barge verladen und mehrere Tage in Richtung Nordsee gezogen. Am 2. Mai soll er, so die private Initiative, im Skagerrak freigelassen worden sein. Wie es ihm seitdem geht und ob er nach dem Aussetzen überhaupt noch lange am Leben war, ist nicht geklärt. Es gibt auch keine Signale von dem Tracker, den er wohl trägt.
0: Tja, nun liegt also ein toter Wal vor der dänischen Insel Arnholt. Ob es unser, sag ich mal, unser Buckelwal ist, weiß man jetzt noch nicht. Wann haben wir da Genauigkeiten?
2: Ja, es spricht ein bisschen was dafür, dass es sich um diesen Wal handelt. Der Fundort ist nicht allzu weit von der Stelle entfernt, wo er freigelassen wurde. Dänische Behörden haben ihn heute gemessen. Er ist 12 Meter lang, aber ein GPS-Tracker wurde nicht gefunden. Genaue Ergebnisse, die wird es wahrscheinlich frühestens nächste Woche geben.
0: Ja, wir informieren Sie natürlich über alle Erkenntnisse bei uns in der NDR Schleswig-Holstein-App. Danke dir, Bastian.
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0: UB40 und Chrissy Hynde von den Pretenders mit ihrer Version von I Got You Babe bei NDR1 Welle Nord. 16.30 Uhr, Zeit für einen Blick bei Ihnen in die Region.
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2: Aus dem Studio Kiel mit John von Bismarck. Moin. Der verurteilte Sexualstraftäter Christian B., der aktuell in einem umzäunten Wohncontainer im Kieler Stadtgebiet lebt, wird auch weiterhin von Beamten observiert. Das teilte das Amtsgericht Kiel heute Nachmittag mit. Demnach wurde die Observation nun bis zum 12. Juni verlängert. Ursprünglich wäre seine Rundumüberwachung inklusive Fußfessel morgen ausgelaufen. Christian B. gilt als Hauptverdächtiger im vermissten Fall der 2007 in Portugal verschwundenen Maddie McCann. Seit heute Morgen steht die Rendsburger Schwebefähre still. Mal wieder. Wie die Kanalverwaltung mitteilt, gibt es einen technischen Defekt in der Sensorik, der nur von einer Fachfirma behoben werden kann. Wann die Experten anrücken, ist allerdings noch offen, so Detlef Wittmüß, Leiter des Wasserstraßen- und Schifffahrtsamtes Kiel-Holtenau. Aufgrund des Brückentages und Wochenendes rechnet er damit, dass die Schwebefähre voraussichtlich noch bis Montag ausfällt. Besondere Aktion für einen Postboten in Kiel-Oppendorf. Da Christoph Friedemann nach rund 10 Jahren im Kieler Osten möglicherweise einem neuen Bezirk zugeteilt wird, haben sich seine bisherigen Kunden nun an die Öffentlichkeit gewandt und auf Instagram den Kanal Christoph bleibt ins Leben gerufen. Via Social Media wollen sie seinen Arbeitgeber, die DHL Group, überzeugen, dass Friedemann auch weiterhin für ihr Gebiet zuständig bleiben soll. So gibt es beispielsweise auch ein Video, in dem sich mehr als 100 Oppendorfer zu einem gelben Herzen aufstellen und betonen, wie wichtig sein Verbleib wäre. Zusätzlich wurde sogar ein eigener KI-Song für ihn erstellt. Chris.

0: Die DHL Group teilte auf Nachfrage von NDR Schleswig-Holstein mit, dass bei den Planungen auch auf soziale Gesichtspunkte Rücksicht genommen wird und dass für dieses Jahr keine Wechsel mehr anstehen. Dennoch müssten aufgrund sinkender Brief- und steigender Paketmengen die Zuständigkeiten regelmäßig überprüft und teils auch angepasst werden.
1: Jetzt schauen wir mal aufs Wetter bei uns in Schleswig-Holstein um 16.32 Uhr. Wir bleiben bei Ihnen in der Region mit unserem Wetterexperten Kent Heinemann.
2: In Rendsburg, Eckernförde, Plön, Neumünster und Kiel zeigen sich kaum Wolkenlücken und hin und wieder ergeben sich zum Feierabend wie auch in der Nacht Regenschauer. Dabei gehen die Temperaturen von abendlichen 11 bis 12 Grad auf morgendliche 7 bis 5 Grad zurück. Der Sonnabend zeigt sich weiter wechselhaft und unterkühlt mit Schauern bei 12 bis 13 Grad. Eher am Sonntag sich das Wetter beruhigen kann und es mit 14 bis 17 Grad wieder wärmer und auch sonniger wird.
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1: Stellung zuverlässig, damit Sie sicher ankommen. Eine Meldung weiter in Achtung bitte in beiden Richtungen auf der A1. Lübeck-Hamburg zwischen dem Kreuzpark der Heide und Ahrensburg werden Gegenstände auf die Fahrbahn geworfen. Die aktuellen Blitzer stehen auf der B77, Rendsburg Richtung Itzehoe-Höhe Ridders, dann in Flensburg Toosbystraße einwärts und Neumünster Sauerbruchstraße auswärts, hier ist 50. Und wenn Sie noch was gesehen haben, sagen Sie es mir, ich sag's weiter. Geht am einfachsten über die NDR Schleswig-Holstein-App.
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1: Und auf Fehmarn ist ja wieder das Surf-Festival angesagt. Da sind wir gleich vor Ort und testen etwas ganz Neues, neue Trendsportart, nämlich Pump-Foiling. Wie das funktioniert und ob unser Reporter da trocken rauskommt. Ich sag mal so, don't. Ich bezweifle das. Das hören wir in 11,5 Minuten.
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0: Rod Stewart bei NDR 1, Welle Nord. Brückentag bei uns in Schleswig-Holstein, 16:15 Uhr, 16.46 Uhr ist es. Das lange Wochenende läuft für die, die heute frei haben. Ansonsten startet morgen ein ganz normales Wochenende. Und wenn Sie danach versuchen, kein Problem. Wir haben zum Beispiel den Tipp, dass Sie sich mal auf nach Fehmarn machen könnten. Da läuft nämlich gerade das Surf-Festival am Südstrand. 30.000 Besucher werden erwartet insgesamt. Party, Yoga am Strand, natürlich verschiedene Wettkämpfe, Amateurregatta zum Beispiel oder auch die German Freestyle Challenge mit den Profis. Richtig cool, tolle Sprünge und so weiter. Und für alle die, die noch Anfänger sind, für die gibt es auch kostenlose Schnupperkurse. Und dafür hat sich auch unser NDR 1 Welle Nord-Reporter Julian Marxen angemeldet. Und zwar für eine relativ neue Trendsportart, nämlich das Pump-Foiling. Julian, erklär mal, was ist das genau?
1: Ja, eigentlich ist es ganz einfach. Es ist

0: surfen, aber ohne Segel. Und auch kein Paddel dabei. Da fragt man sich jetzt natürlich, ja, wie kommt man denn voran? Aber das kann mir natürlich einer beantworten, nämlich Malte, Surflehrer. Moin.
1: Ja, moin, Julian.
0: Wie komme ich denn mit dem Ding vorwärts? Das ist ja eigentlich ein normales Surfbrett, ein bisschen kleiner. Aber wie mache ich denn da überhaupt Meter?
1: Das kann man sich so ein bisschen vorstellen wie Skateboardfahren in einer Halfpipe. Also man muss immer eine Auf- und Abbewegung machen. So kommt man voran.
0: Das heißt ja auch Pump-Foiling, genau, das heißt ja. Pump-Pumpen, also Vorderbein runter, ja, genau. Hoch, runter, hoch.
1: Genau, belasten und entlasten.
0: Ja. Und das Spannende ist ja daran, dass man unter diesem Brett noch wie so eine Flosse hat. Das kann einen dann richtig tragen.
1: Kann man sich vorstellen.
0: Dann kommt man richtig aus dem Wasser auch raus.
1: Genau, wie beim Flugzeug.
0: Das heißt, wir gehen jetzt ins Wasser. Es ist schon kalt, aber ich glaube, ich komme gleich richtig in Schwung. So, wir gehen jetzt auf Plattformen zu, die sind im Wasser, da stelle ich mich rauf, um einfacher dann zu starten und dann geht das los.
1: Genau, so machen wir das.
0: Und ich höre ja schon die Einlaufmusik, den passenden Soundtrack dazu, zum Pump-Foiling. Herrlich. So. Einmal hoch auf die Plattform. So, Malte, du musst jetzt einmal das Mikro halten, weil sonst wird das hier nichts. Also ich nehme jetzt das Board mal. Und ich jetzt mit ein bisschen Schmackes, ein bisschen mit Schwung jetzt gleich rein ins Wasser.
1: Ja, und das Board gerade halten.
0: Ach so. Okay, 3, 2, 1. Geil. Ja, Malte, also ich bin nass.
1: Ja.
0: Aber wie sagt man so schön? Es sind schon viele Meister vom Brett gefallen. Ich würde sagen, wer vielleicht ein bisschen mehr Körperbeherrschung als ich hat, der sollte hierher kommen, Surf-Festival, genau, auf Fehmarn, Südstrand, bis Sonntag das Ganze. Ja, ja, und wir versuchen es jetzt nochmal zusammen, Malte.
1: Jo.
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0: Fußball-Zweitligist Holstein Kiel bereitet sich auf das letzte Saisonspiel am Sonntag in Dresden vor und eine Gewebeprobe soll klären, ob der in Dänemark entdeckte tote Wal der vermisste Ostseebuckelwal ist. Mehr dazu jetzt in den Nachrichten um 5 mit Peter Vorbeck.
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2: Ist der Buckelwal tot, der in einer aufwendigen Rettungsaktion von der Insel Pöhl Richtung Nordsee gebracht wurde? Das ist weiterhin unklar. Klar ist, vor der dänischen Insel Anholt im Kattegat ist ein Walkadaver entdeckt worden. Mein Kollege Christopher Schirvi hat sich mit dem Thema beschäftigt. Was ist denn heute am Walkadaver passiert?
3: So um die Mittagszeit sind Experten rausgefahren, unter anderem von der dänischen Naturschutzbehörde. Vorher war es noch etwas zu windig, hieß es, und der Wal liegt nicht direkt am Strand, sondern etwa 75 Meter vor der Insel im Wasser. Da wurden dann Gewebeproben aus der Schwanzflosse entnommen, die in Dänemark und Deutschland untersucht werden sollen. Was inzwischen bestätigt werden konnte, ist, dass es sich definitiv um einen Buckelwal handelt. Das war vorher noch nicht ganz eindeutig.
2: Warum kann man denn nicht schneller feststellen, ob es der Wal aus der Ostsee ist? Müsste er nicht einen GPS-Sender haben?
3: Die private Rettungsinitiative hatte gesagt, dass ein Sender am Wal angebracht worden sein soll. Unabhängig bestätigt ist das aber nicht. Und noch wurde auch kein Sender gefunden. Das Problem ist nämlich auch, dass der Wal auf der Seite und halb unter Wasser liegt. Also entweder es gibt keinen Sender oder er ist abgefallen oder er liegt so, dass man ihn nicht sehen kann.
2: Bundeskanzler Merz war heute zu Gast auf dem Deutschen Katholikentag in Würzburg. Dort stellte er sich den Fragen junger Menschen und zeigte sich dabei selbstkritisch, vor allem in Bezug auf seine Art der Kommunikation. Mehr dazu von Sabine Bütting.
4: Es war kein Wohlfühltermin für Bundeskanzler Friedrich Merz. Die Fragen der jungen Menschen: Wie steht's um den Klimaschutz und soziale Gerechtigkeit im Land? Wie steht der Kanzler zu einem Social-Media-Verbot? Und wie kommt es, dass Merz offenbar in seinen Aussagen so häufig missverstanden wird? Hier gab sich der Kanzler ungewöhnlich selbstkritisch.
5: Ich beschäftige mich in den letzten Wochen mit immer größerer Intensität mit der Frage, woran liegt das, dass es mir offensichtlich nicht gelingt, die Menschen im Lande hinreichend zu erreichen, auch zu überzeugen, dass der Weg, den wir versuchen, in der Regierung einzuschlagen, den ich versuche einzuschlagen, der richtige ist und der auch eine emotionale Bindung erzeugt und die Bevölkerung mitgeht. Das ist eine Frage, die ich noch nicht abgeschlossen für mich beantwortet habe. Ich weiß, dass ich in meiner Kommunikation etwas verbessern muss, damit diese Botschaft besser verstanden wird.
4: Trotz aller Selbstkritik blieb Merz bei vielen Themen bei den bekannten Positionen. Klimaschutz ist gut, aber alle sollen weiterhin möglichst viel Wahlfreiheit haben. Die soziale Marktwirtschaft funktioniert, aber junge Menschen müssen künftig deutlich mehr selbst für die Rente vorsorgen. Im Saal gab es an einigen Stellen lautstarke Zwischenrufe und Störungen mit Trillerpfeifen.
2: Bundesjustizministerin Hubig will schärfer gegen überhöhte Preise auf dem Ticket-Zweitmarkt vorgehen. Das sagte die SPD-Politikerin der Bild-Zeitung. Hintergrund ist ein offener Brief von mehr als 60 Künstlern und Veranstaltungsfirmen, die strengere Regeln beim Gegen-Ticket-Abzocke fordern. Was kann die Politik denn da überhaupt machen?
6: Tatsächlich steht im Koalitionsvertrag von CDU, CSU und SPD, dass sie das Problem auf dem Ticket-Zweitmarkt angehen wollen. Bisher ist noch nichts passiert, aber die Justiz- und Verbraucherschutzministerin Stefanie Hubig von der SPD, die hat reagiert auf diesen offenen Brief. Sie sagt, ihr Ministerium ist schon dran an dem Thema und aus ihrer Sicht könnte man zum Beispiel Preisaufschläge beim Weiterverkauf rechtlich begrenzen. In anderen Ländern geht es auch, sagt Hubig. Frankreich zum Beispiel hat schon lange so eine Begrenzung. Ihr ist aber auch wichtig, dass der private Weiterverkauf von Tickets grundsätzlich möglich bleibt. Im Laufe des Jahres könnte eine gesetzliche Regelung dazu kommen.
2: Der Zoll in Schleswig-Holstein hat im vergangenen Jahr viel zu tun gehabt. Die beiden Hauptzollämter in Kiel und Itzehoe melden Erfolge, zum Beispiel bei der Bekämpfung von Rauschgiftschmuggel, Schwarzarbeit und bei der Ausbeutung von Arbeitskräften. Leslie Hodam mit Beispielen.
7: Im März vergangenen Jahres deckten Kieler Beamte bei einer Razzia auf einer Baustelle in Neumünster einen schweren Fall von Arbeitsausbeutung auf. Ein Mann aus Rumänien hatte laut Zoll mehrere Landsleute mit falschen Versprechungen nach Deutschland gelockt und dann monatelang zur Arbeit gezwungen und in einer Fabrikhalle eingesperrt. Auch im Bereich der Schwarzarbeit meldet der Zoll Erfolge. Bei einem größeren Verfahren in der Verpackungs- und Logistikbranche zum Beispiel wurden mehr als 1200 Verstöße gegen das Mindestlohngesetz festgestellt. 5,5 Millionen Euro an Forderungen und illegal erzielten Gewinnen konnten gesichert werden. Außerdem gab es mehrere größere Funde von Rauschgift auf Autobahnen und an den Seehäfen in Schleswig-Holstein.
2: Am letzten Spieltag der Saison ist Fußball-Zweitligist Holstein Kiel am Sonntag zu Gast bei Dynamo Dresden. Nach dem vorzeitigen Klassenerhalt geht es für die Störche vor allem um einen versöhnlichen Saisonabschluss. Holsteins Trainer Tim Walter, dessen Vertrag zum Saisonende ausläuft, würde mit einem weiteren Sieg seine eigene Verhandlungsposition weiter stärken. Bei der Kieler Spieltagspressekonferenz heute deutete Walter sein Interesse an einer Vertragsverlängerung zumindest an.
8: Die Stadt ist mir ja sowieso ans Herz gewachsen und von daher ist alles ja sehr, sehr familiär, sehr, sehr heimelig. Von daher ist es schön, hier zu sein, aber es müssen natürlich auch Voraussetzungen geschaffen werden, damit das vielleicht sogar weitergeht. Wenn das gegeben ist, gibt es immer Mittel und Wege, zueinander zu finden. Aber ich finde, erstmal Voraussetzungen zu schaffen, ist, glaube ich, das alles Entscheidende.
0: Wir haben 6:05. Hier ist NDR 1 Welle Nord mit dem Blick aufs Wetter für uns in Schleswig-Holstein, das sich doch ganz ordentlich entwickelt hat heute. Temperaturen zwischen 12 und 16 Grad. Morgen geht's dann wolkig und mit Schauern los. Später von der Nordsee her aber auch mal Sonne. Maximal 12 Grad in Tarp, 14 in Timmendorfer Strand. Die aktuellen Blitzer haben sie uns gemeldet. Vielen Dank dafür. Stehen auf der B77 Rendsburg Richtung Itzehoe Höhe Ridders in Flensburg, Toastbühstraße einwärts und Neumünster Sauerbruchstraße auswärts. Und wenn Sie noch was gesehen haben, dann sagen Sie es mir. Ich sage es weiter. Und das geht dann am einfachsten über die NDR Schleswig-Holstein App. Dankeschön.
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0: Gleich mit einer neuen Folge unserer Comedy Frühstück bei Stefanie. Heute mit Udo, der nicht da ist. Mit ohne Udo sozusagen. Aber ich sag mal so, er wird sich schon irgendwie zu Wort melden. Und es gibt wie immer Chaos und Ärger. In 10 Minuten hier bei mir.
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0: Mit Tina Charles geht's langsam Richtung Feierabend an diesem Brückentag, wenn sie denn arbeiten mussten. 17 Uhr 17 und 17 Sekunden ab ins Bistro.
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1: Und das sind ihre Gäste. Herr Ahlers.
3: Ja, das tut dir nichts zu sagen.
1: Udo.
2: Ja, wo ist der eigentlich?
1: Und Opa Gerke.
4: Steffi, machst du mir Mettbrötchen?
2: Nee, muss ich ja schmieren. Milch und Zucker nimmt er selber, ne? Sag mal, Leute, ich mach mir Sorgen.
3: Ja, er wollte doch mit seinem Saunaclub in den Reisebus auf Vatertagstour in Sauerland.
4: Dann liegt er wohl noch in Sauer.
2: Nein, er wollte ja abends wieder zu Hause sein, wegen Finale von Topmodel. Hallo? Udo, Mensch, wo bist du denn? In Unterhose? Ja. Nein. Ja,
3: was ist denn?
2: Er ist in Unterhose in Unterholz aufgewacht, an so einem Rastplatz. Ja, weiß ich, Udo. Ich sprech grad mit Georg. Bist du denn noch in Sauerland?
3: Was ist denn?
2: Er weiß es nicht. Das Letzte, was er weiß, ist, dass einer gerufen hat, alle Mann im Bus.
3: Ja, und was macht er da nu?
2: Ja, Udo, was machst du denn nu?
5: Weiß ich so nicht.
2: Er sagt, er weiß es nicht. Ah, Udo, wo sind denn deine Sachen?
3: Ja, wo ist seine Hose denn?
2: Und deine Hose?
3: Ja, und das andere alle?
2: Und das andere alle? Er sagt, die hatte er schon vorher aus. Mensch, Udo, die ist im Bus zum Trocknen? Die Hose ist im Bus zum Trocknen. Er war wohl zwischenzeitlich irgendwo von Tretboot gefallen. Was sagst du?
3: Ja, was sagt er denn?
2: Er sagt, das tut nichts zur Sache. Du, Udo, ich find's aber gut, dass du wenigstens anrufst. Mensch, wir dachten ja schon.
5: Ja, was dachten wir denn?
2: Ja, was dachten wir wohl? Sonst was dachten wir?
3: Ja, ich hol ihn nicht ab. Ja, aber er ist in ADAC.
2: Du sollst einen ADAC anrufen. Die machen sowas mit Reisepanne und so, ne? Weißt Bescheid? Nein, nein, wir denken alle an dich. Das wird schon.
4: Ich brauch noch...
2: Oder warte mal.
4: Ich brauch noch Fleischdelikatesse mit Ghee.
2: Gesichtswurst? Nein, nicht du, Udo.
4: Jawohl.
2: Tschüssi.
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0: 17.30 Uhr haben wir es, 17:30, Zeit für den Sport hier bei uns bei NDR 1 Welle Nord mit Rudi Daubitz, der ist da und wir schauen natürlich voraus aufs Abstiegsfinale in der ersten und zweiten Fußball-Bundesliga. Es wird wild von der Bundesliga bis zur Kreisliga. Am Wochenende endet ja die Saison für die Profis, aber auch für fast alle Amateurfußballer. Und wie gesagt, besonders intensiv suchen die Fans Antworten auf die zwei Fragen. Wer steigt auf und wer steigt ab in Richtung Bundesliga?
1: Ja, wird unglaublich spannend, sehr dramatisch sicherlich auch. Im Abstiegskampf der ersten Bundesliga gibt es ja drei Bewerber auf den einen Relegationsplatz. Alle drei Teams, die starten mit 26 Punkten in den letzten Spieltag. Heidenheim als Tabellen-17. muss auf jeden Fall sein Heimspiel gegen Mainz gewinnen. Ja, und beim Duell zwischen Schlusslicht St. Pauli und dem Tabellen-16. Wolfsburg benötigen die Hamburger auch auf jeden Fall einen Sieg. Den Niedersachsen würde eventuell einen Punkt reichen, aber nur, wenn eben Heidenheim nicht gewinnt. Also, alle stehen extrem unter Druck. Wolfsburgs Trainer Dieter Hecking, der bringt es auf den Punkt.
2: Ich will auch nicht locker wirken, ich bin auch angespannt. Ja, aber deshalb ist dieser Scheiß-Fußball so toll für alle. Ja. Und für uns, wir sind die Hauptprotagonisten, die drei Vereine, für die es da um sehr, sehr viel geht. Und ich glaube, jeder für sich wird versuchen, das alles auf Normalmaß runterzudampfen, um dann trotzdem gut zu spielen und möglichst zu gewinnen.
1: Tja, dieser Scheiß-Fußball morgen gegen 17.30 Uhr etwa, wissen wir dann, wer sich in die Relegationsspiele am 21. und 24. Mai gerettet hat. Und der Gegner, der steht aber erst 24 Stunden später fest, mit dem Saisonende eben in der zweiten Bundesliga. Schalke ist ja bereits aufgestiegen. Ja, und dann für die punktgleichen Elversberg, Hannover und Paderborn geht's am Sonntag um den letzten direkten Aufstiegsplatz und eben um Relegationsplatz 3.
0: Es wird ein absoluter Wahnsinn werden am Wochenende. Ein wenig entspannter blicken die deutschen Handballer dem Duell gegen Dänemark entgegen. Es ist nur ein Testspiel, das in 2 Stunden in Kopenhagen beginnt. Gespielt wird aber bereits Eishockey. Deutsche Nationalmannschaft bekommt es beim Weltmeisterschaftsauftakt gleich mit Finnland und damit mit einem der Favoriten auf den Titel zu tun.
1: Ja, das deutsche Team liegt zwar seit der 9. Minute mit 0:1 zurück, aber das ist auch noch der aktuelle Spielstand kurz vor dem Ende des zweiten Drittels. Also da ist gegen einen der Titelkandidaten noch alles möglich. Ja, und diese Partie ist ja der Auftakt einer richtig harten WM-Vorrunde mit 7 Spielen in nur 11 Tagen.
0: Da können sich die Fußballer mal eine Scheibe von abschneiden. Und Fußballer ist ein gutes Stichwort. Du hast was Neues von Manuel Neuer mitgebracht.
1: Genau, wurde ja viel spekuliert in Sachen Nationalmannschaft, in Sachen Vertragsverlängerung. Und nun ist zumindest schon mal sicher, dass Manuel Neuer seinen Vertrag um ein weiteres Jahr bei Bayern München verlängert hat. 2011 kam er ja von Schalke, ist inzwischen 40 Jahre alt, aber will noch ein Jahr ranhängen. Warum auch nicht?
0: Ja, der kann mit der 15 noch spielen, so gut wie der ist, ja. Gutes Gelingen wünsche ich, danke dir, Rudi. Schönen Feierabend. Wir schauen jetzt mal aufs Wetter bei Ihnen in der Region mit unserer Wetterexperten Kent Heinemann.
3: In Rendsburg, Eckernförde, Plön, Neumünster und Kiel zeigen sich kaum Wolkenlücken und hin und wieder ergeben sich zum Feierabend wie auch in der Nacht Regenschauer. Dabei gehen die Temperaturen von abendlichen 11 bis 12 Grad auf morgendliche 7 bis 5 Grad zurück. Der Sonnabend zeigt sich weiter wechselhaft und unterkühlt mit Schauern bei 12 bis 13 Grad. Ehe am Sonntag sich das Wetter beruhigen kann und es mit 14 bis 17 Grad wieder wärmer und auch sonniger wird.
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0: Schnell und zuverlässig, damit Sie sicher ankommen. Fuhr Sie bitte auf der A1 Lübeck-Hamburg zwischen Bad Oldesloe und den Kreuzberg der Heide wiegen Gegenstände. Und es wird natürlich auch heute Nachmittag am Brückentag geblitzt. Und zwar auf der B5 zwischen Mahne und Meldorf, B77 Rendsburg Richtung Itzehoe Höhe Ridders und Flensburg Toosbystraße einwärts. Und wenn Sie noch was gesehen haben, sagen Sie es mir, ich sag's weiter. Geht am einfachsten über die NDR Schleswig-Holstein-App.
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0: Und gleich nehme ich Sie mit zum Obstpflücken, beziehungsweise wir checken mal, wo geht denn schon was? Und wo können wir mit der ganzen Familie Spaß haben? In 11 Minuten hier bei mir. Jetzt erstmal Diana Ross und Ihnen einen schönen

0: Der Brückentag bei uns in Schleswig-Holstein. Hier ist NDR 1 Welle Nord. Mit einer kurzen Frage. Wie viele Stücke Erdbeertorte sind in der vergangenen Woche schon bei Ihnen gegessen worden? Bei mir waren es 3. Wir hatten aber auch Konfirmation. Von daher habe ich so eine kleine Ausrede. Aber lecker war es. Ne? Das müssen wir auch haben. Es ist ja schließlich Erdbeersaison. Und die ersten Landwirte bei uns in Schleswig-Holstein, die stehen auch schon in den Startlöchern, um ihre Felder für uns Selbstpflücker freizugeben. Also hat sich meine Kollegin, unsere Reporterin Doreen Pelz, mal umgeschaut, wo sie bei uns im Land denn überall schon mit dem Korb losstapfen könnten. Moin Doreen.
1: Moin Christian.
0: Also es geht jetzt langsam los, ne? Aber die ersten Erdbeeren, die können wir uns doch schon frisch vom Feld holen, oder?
1: Ja, das sieht auf jeden Fall ganz gut aus. Wir haben uns da mal durch die Landkreise telefoniert und ziemlich viele Rückmeldungen bekommen, dass es jetzt ab Mitte Mai wirklich auch losgehen kann. Zum Beispiel im Kreis Rendsburg-Eckernförde. Dort ist das Gut Warleberg und das Gut Steinwehr, wo man eben Erdbeeren selbst pflücken kann. Oder auch auf dem Schwalehof in Neumünster. Im Kreis Segeberg geht das auf dem Erdbeerhof Karg oder auf dem Stockseehof. Und natürlich nicht zu vergessen die ganzen Erdbeerfelder vom Glanz im Kreis Stormer.
0: Also die Auswahl ist groß, das klingt schon mal ganz gut. Wie sieht's denn aus, wenn man nicht nur Erdbeeren pflücken möchte? Gibt's auch andere Früchte?
1: Ja klar, aber noch war es ja nicht warm genug zum Beispiel für Himbeeren. Die gibt es erst so ab Mitte Juni. Auf ndr.de/sh haben wir da auch eine kleine Karte mit den ganzen Höfen und Feldern angelegt. Da stehen dann auch alle Daten noch mit drin und eben auch, wann es zum Beispiel Äpfel, Heidelbeeren und so weiter gibt.
0: Sehr gut. Und ganz wichtig, da müssen wir auch drüber sprechen, es gibt ja teilweise auch Regeln beim Selbstpflücken, ne? Zum Beispiel, wie viel Obst wir überhaupt mitnehmen dürfen. Ne?
1: Ganz genau. Und es gibt da auch Höfe, die erheben von Anfang an eine Gebühr, um 5 € pro Person ist das zum Beispiel. Und das wird dann am Ende auch mit der Ernte, die man hat, verrechnet. So können eben auch Verluste wie das Naschen ausgeglichen werden. Andere Höfe, da muss eine bestimmte Pflückmenge mitgenommen werden. Zum Beispiel mindestens 250 Gramm Himbeeren oder 1/2 Kilo Erdbeeren, für die dann schon eine Grundpauschale bezahlt werden muss.
0: Also klare Regeln, an die wir uns gerne halten, damit wir auch in Zukunft noch fleißig lospflücken können. Macht ja auch Spaß und wir haben Ihnen das alles auch nochmal aufgeschrieben. Finden Sie auf ndr.de/sh oder aber in unserer NDR Schleswig-Holstein App. Danke Doreen und Ihnen viel Spaß beim Pflücken und Naschen.

0: Das ist eine Nummer von Toto, die gar nicht so oft läuft, ne? Abseits von Rosanna und von Africa. I'll be over you, Toto, hier bei NDR 1 Welle Nord. Manuel Neuer bleibt ein weiteres Jahr die Nummer 1 im Tor des FC Bayern München. Und noch ist unklar, ob der in Dänemark entdeckte tote Wal der vermisste Ostseebuckelwal ist. Das sind zwei der Themen jetzt in den Nachrichten um 6 mit Peter Vorbeck.
1: Moin.
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3: Eine erste Untersuchung des toten Wals vor Dänemark hat heute noch nicht klären können, ob es dasselbe Tier ist, das vorher in Deutschland war. Das hat die dänische Naturschutzbehörde mitgeteilt. Weitere Informationen von Arne Bartram.
4: Der tote Wal, der vor der Insel Enholt liegt, hatte keinen GPS-Sender. Außerdem wurden laut der Behörde keine Merkmale am Kadaver gefunden, die eindeutig zeigen, dass es der Wal aus Deutschland ist. Es könne aber weiter nicht ausgeschlossen werden. Von dem toten Wal wurden Proben entnommen. Forscher hoffen, dass sie dadurch klären können, ob das jetzt gefundene Tier und der Wal aus Deutschland identisch sind. Bis es ein Ergebnis gibt, wird es laut Naturschutzbehörde aber noch eine Weile dauern. Experten des Deutschen Marinemuseums in Stralsund hoffen, dass die Untersuchung neue Erkenntnisse für den Umgang mit gestrandeten Walen und mögliche Rettungsversuche in der Zukunft bringt. Der in Deutschland gestrandete Wal war Anfang Mai von einer privaten Initiative in die Nordsee gebracht und nach eigenen Angaben dort freigelassen worden. Damals hatten Meeresbiologen gesagt, dass der stark geschwächte Wal allerdings kaum Überlebenschancen habe und vermutlich sterben werde.
3: Der FDP-Vorsitzende in Nordrhein-Westfalen Höhne wird auf dem Bundesparteitag in 2 Wochen nicht gegen Wolfgang Kubicki antreten. Wie Höhne der Frankfurter Allgemeinen Zeitung sagte, will er stattdessen mit einem künftigen Vorsitzenden Kubicki zusammen als dessen Vize ein Team bilden. Ein Jahr lang wollen beide die FDP so führen. Ende Mai wählt die FDP eine neue Führung. Parteichef Dürr tritt nach nur einem Jahr an der Spitze nicht wieder an. Am letzten Spieltag der Saison ist Fußball-Zweitligist Holstein Kiel am Sonntag zu Gast bei Dynamo Dresden. Lars Grüning war heute bei der Spieltagspressekonferenz der Kieler. Lars, den Klassenerhalt haben die Störche ja vorzeitig gesichert. Um was geht es denn da überhaupt noch?
5: Also rein sportlich ist die Partie für die Kieler selbst überschaubar bedeutend, aber im Idealfall könnte Holstein noch von Platz 11 auf Platz 9 klettern und das würde zusätzliche TV-Gelder bedeuten. Holstein-Coach Tim Walter machte klar, dass er und seine Mannschaft voll auf Sieg spielen wollen, auch weil die Partie noch einen Einfluss auf den Abstiegskampf in der zweiten Bundesliga haben kann. Dresden droht ja noch die Relegation. Und für Walter selbst ist die Partie ebenfalls nicht unwichtig. Mit einem weiteren Sieg würde er seine eigene Ausgangsposition in Sachen Trainerposten bei Holstein Kiel weiter stärken. Stand jetzt läuft sein Vertrag ja nach der Saison aus. Da gab es auch heute auf mehrfache Nachfrage nichts Konkretes. Walter selbst allerdings hat schon ein wenig seinen roten Teppich ausgerollt. Es ginge jetzt darum, die Voraussetzungen zu schaffen, dass es vielleicht weitergeht nach dem Sommer. So Walter.
3: Und weiter in Liga 1. Torhüter Manuel Neuer hat seinen Vertrag beim FC Bayern München verlängert. Wie der deutsche Rekordmeister am Nachmittag bekannt gab, wird der 40-Jährige seine Karriere noch nicht beenden, sondern ein weiteres Jahr bei den Bayern spielen. Edgar Endres dazu.
6: Überraschend kommt die Vertragsverlängerung nicht. Klar, morgen können dann die Fans beim Saisonfinale ihren 40-jährigen Torhüter beim Heimspiel gegen Köln so richtig hochleben lassen. Hier wird der Kapitän dann seine 13. Meisterschaft feiern. 2011 kam Neuer vom FC Schalke 04 und hat mittlerweile 544 Bundesligaspiele auf dem Tacho. Für ein Jahr verlängert der Routinier bis zum Saisonende 2027 und soll dann in der kommenden Saison als Mentor für Nachfolger Jonas Urbich mit geringerem Spielanteil fungieren. Vor allem seine Leistungen in der Fußball-Champions League haben die Bayern-Bosse überzeugt und natürlich auch seine immense Erfahrung. Neben Neuer hat auch die Nummer 3, Sven Ulreich, um ein Jahr verlängert.
0: Tja, wer weiß, vielleicht fährt der Neuer sogar mit zur WM. Er steht auf jeden Fall auf dem vorläufigen Kader von Julian Nagelsmann. Das ist auf jeden Fall schon mal eine schöne Geschichte. 4 Minuten nach 6 haben wir es. Hier ist NDR 1 Welle Nord mit dem Wetter für uns in Schleswig-Holstein. Heute Nachmittag vor allem im Süden und Osten neben Wolken auch länger sonnig. Bei Temperaturen aktuell zwischen 11 und 14 Grad. Morgen geht es dann wolkig mit Schauern los. Später aber von der Nordsee her auch mal ein bisschen Sonne. 12 bis 14 Grad maximal morgen am Samstag.
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0: Stell uns zuverlässig, damit Sie sicher ankommen, zurzeit ohne Meldung, aber es wird geblitzt. Dankeschön zum Beispiel an Beate fürs Melden. Sie hat uns einen rübergeschickt über die NDR Schleswig-Holstein App. Da sind Sie immer eingeladen, uns Ihre Blitzer zu melden. Und zwar auf der A7 in Richtung Flensburg im Dreieck Nordwest. Danke, Beate. Dann Blitzer an Flensburg, Toosbystraße einwärts und Neumünster, Sauerbruchstraße auswärts. Und wenn Sie noch was gesehen haben, dann sagen Sie es mir. Ich sage es weiter. Geht am einfachsten über die NDR Schleswig-Holstein-App, wie gesagt.
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0: Den lassen wir ganz entspannt ausklingen, diesen Brückentag, jetzt mit den größten Hits für Schleswig-Holstein. Freue mich auf Michael Patrick Kelly, MPK. Gibt's gleich, jetzt aber erstmal Billy Joel und seinen Uptown-Girl.

0: Hier ist NDR 1 Welle Nord. Es ist Freitagnachmittag, oh, schon fast Freitagabend, eine Viertel nach sechs haben wir es ja mittlerweile. Und diese Woche haben wir ja eine wirklich schöne tierische Geschichte im Programm gehabt, haben Sie vielleicht gehört. Eine Autofahrerin in Pinneberg, die hatte am Straßenrand eine Schildkröte entdeckt. Hat das hier erstmal eingesammelt, wird zur Arbeit genommen, ihn Hugo getauft. Letztendlich hat sich der Besitzer noch gemeldet. Schildkröte war ausgebüxt und ist jetzt wieder brav zu Hause. Und das ist natürlich gut so, weil so eine Schildkröte, die könnte im Straßenverkehr natürlich auch für skurrile Szenen sorgen, ne?
1: Was ist das denn? Was zum Geier macht denn eine Schildkröte hier auf der Straße?
2: Vielleicht ist sie ja auf dem Weg nach Hause.
1: Was? Ihr Zuhause hat sie doch dabei.
2: Stimmt, wie so ein Camper. Vielleicht sucht sie einen Stellplatz. Heinz, du solltest jetzt aber wirklich mal ein bisschen mehr Gas geben.
3: Ich komme lieber 10 Minuten später an, aber dafür sicher.
2: Ja, schön und gut, aber die Schildkröte hinter uns hupt schon.
4: Hey, jetzt fahr mal zu da.
5: Guten Tag, Herr Wachtmeister.
6: Guten Tag. Wissen Sie, warum ich Sie angehalten habe?
5: War ich zu schnell?
6: Nein, im Gegenteil. Aber Sie tragen Ihren Helm auf dem Rücken. Das gibt einen Strafzettel.
5: Oh, nee.
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0: Wir haben es 18.30 Uhr, halb sieben ist es. Sie hören NDR 1 Welle Nord mit dem Blick aufs Wetter für uns in Schleswig-Holstein. Genauer gesagt, aus Ihrer Region gibt es alle Infos jetzt von unserem Wetterexperten Kent Heinemann.
1: In Rendsburg, Eckernförde, Plön, Neumünster und Kiel zeigen sich kaum Wolkenlücken und hin und wieder ergeben sich zum Feierabend wie auch in der Nacht Regenschauer. Dabei gehen die Temperaturen von abendlichen 11 bis 12 Grad auf morgendliche 7 bis 5 Grad zurück. Der Sonnabend zeigt sich weiter wechselhaft und unterkühlt mit Schauern bei 12 bis 13 Grad. Eher am Sonntag sich das Wetter beruhigen kann und es mit 14 bis 17 Grad wieder wärmer und auch sonniger wird.
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0: Schnell und zuverlässig, damit Sie sicher ankommen, fuhr Sie bitte auf der A7 Flensburg-Hamburg. Ein Auspuff liegt zwischen Großen Aspe und Bad Bramstedt. Die aktuellen Blitzer stehen auf der A7 und zwar Richtung Flensburg im Dreieck Hamburg-Nordwest. Neumünster-Sauerbruchstraße auswärts, Flensburg-Tosbühstraße einwärts und dann haben wir noch ein Dankeschön fürs Melden in Großwittensee an der Hauptstraße Höhe Kirche. Hier ist 50 und wenn Sie noch was gesehen haben, sagen Sie es mir, ich sag's weiter. Geht am einfachsten über die NDR Schleswig-Holstein App.
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0: Der Brückentag sozusagen bei uns in Schleswig-Holstein geht langsam zu Ende. Dementsprechend nehmen wir auch so ein bisschen das Gas raus, oder? Mark Cohen hier, Walking.

0: peinlich sein. Das kennt ja eigentlich fast jeder, ne? Dass man mal eine Diät macht und dass man denkt, oh, müssen ein paar Kilo runter, ob das nur 3, 4, 5, 6, 7, 8 sind. Das ist ja bei jedem individuell. Aber leider, Wissenschaftler sagen, 90-95% der Diäten scheitern. Also zumindest auf längere Sicht. So, was ist denn eigentlich der Grund dafür? Warum nehmen manche Menschen so schwer ab? Da ist ein Arzt vom UKSH gerade dran und der hat ein spezielles Hormon gefunden. Und das könnte dafür verantwortlich sein. Also die Entschuldigung für jedermann? Nein, aber wir gucken mal ganz genau, was erforscht er da eigentlich? Was hat er rausgefunden? Und was heißt das für alle, die 2, 3, 4, 5, 6 Kilo abnehmen wollen?
1: Ja, wer weiß, was man da nachher vermittelt hier noch erfinden kann.
0: Noch muss er sie finden. Erstmal hat er nur das Problem gefunden. Aber wo das Problem liegt, das zeigen
1: das
0: wir dir
1: ist
0: heute
1: schon mal
0: ganz
1: gut.
0: Genau.
1: Gucken wir uns auf jeden Fall an.
0: Halbe Miete.
1: Genau. Guck, ob ich noch ein paar neue Ausreden
0: FGF21 ist eine deiner Ausreden. Das kann ich dir
1: früher
0: schon
1: sagen. Früher war es FDH, heute ist es FGF21.
0: Siehst irgendwas du? Ist
1: sehr,
0: es ja immer.
1: Sehr schön. Wir schalten rein. 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
0: Meinst du hoffentlich nicht aufs Gericht bezogen?
1: Nein,
0: da tragen
1: niemals.
0: Wir dick auf.
1: Niemals.

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1: Um 19 Uhr mit Emily Seidel. Der Vorsitzende der nordrhein-westfälischen FDP, Höhne, will nicht mehr Chef der Bundespartei werden. Der 39-Jährige gab seine Entscheidung in einem Interview der Frankfurter Allgemeinen Zeitung bekannt. Damit scheint der Weg für Wolfgang Kubicki als neuer FDP-Chef frei zu sein. Aus Düsseldorf, Tobias Zacher.
2: 2 Wochen vor dem entscheidenden Bundesparteitag macht Henning Höhne einen Rückzieher. Statt wie bisher geplant in einem Duell gegen Wolfgang Kubicki anzutreten, will er jetzt mit ihm ein Team bilden. Mit Kubicki als Chef, Höhne soll dessen Stellvertreter werden. 1 Jahr lang wollen die beiden die Partei so führen. Das gebe Höhne die Möglichkeit, sich auf NRW zu konzentrieren, heißt es. Denn dort ist in einem Jahr Landtagswahl und die FDP will wieder in den Landtag einziehen. In Baden-Württemberg und Rheinland-Pfalz war ihr das zuletzt nicht gelungen. Auch im Bundestag sind die Liberalen nicht mehr vertreten.
1: Bundeskanzler Merz und US-Präsident Trump haben den Iran gemeinsam aufgefordert, zu verhandeln. Außerdem müsse Teheran die Straße von Hormuz öffnen, teilte Merz nach einem Telefonat mit dem US-Präsidenten auf der Plattform X mit. Bei dem Gespräch sei es auch um die Lage in der Ukraine und um den für Juli geplanten NATO-Gipfel gegangen. Der Kanzler zeigte sich nach dem Telefonat zufrieden. Zuletzt hatten Äußerungen von Merz zu Spannungen im deutsch-amerikanischen Verhältnis geführt. Wer heute einkaufen gegangen ist, musste in manchen Städten viel Geduld mitbringen. Denn im Einzel- und Großhandel haben etwa 5000 Beschäftigte gestreikt, auch in Hamburg. Davon betroffen waren rund 200 Betriebe, darunter Filialen von Edeka, Kaufland, H&M und Ikea. Hintergrund sind die laufenden Tarifverhandlungen. Die Schauspielerin Angelika Domröse ist tot. Wie die DEFA-Stiftung dem RBB bestätigt hat, starb die gebürtige Berlinerin im Alter von 85 Jahren. Aus Berlin, Axel Hoffmann.
3: Im DDR-Kultfilm Die Legende von Paul und Paula spielte sie 1973 die Rolle ihres Lebens. Später verkörperte Domröse unter anderem die Kommissarin Vera Bilewski im Polizeiruf 110. In den 90er Jahren entdeckte sie auch die Regie für sich und inszenierte Theaterstücke. Zuletzt war sie 2012 in der Kinokomödie Bis zum Horizont dann links zu sehen. Seitdem wurde es still um sie.
1: Die deutsche Eishockey-Nationalmannschaft ist mit einer Niederlage in die Weltmeisterschaft in der Schweiz gestartet. Die Mannschaft verlor ihr erstes Vorrundenspiel gegen Finnland mit 1:3. Das waren die Nachrichten.
4: Es ist 19.02 Uhr in der 1 Welle Nord. Das Wetter für uns in Schleswig-Holstein. Heute Abend gibt's eher mehr Wolken als irgendwas anderes noch dazu. Es kann ein bisschen noch sonnig sein, aber nicht mehr so wirklich viel. Zwischen 10 und 14 Grad sind's immer noch. Bisschen Regen kann's auch geben, aber nichts Wildes. Apropos nichts Wildes. Grüße gehen an dieser Stelle ganz, ganz herzlich raus an das tolle Notarztteam vom DRK. Die haben mir nämlich gestern nach einer ziemlich heftigen allergischen Reaktion im Studio hier geholfen. Super nett. Und da haben sie mir auch 10-mal gesagt, dass es okay ist, den Arzt zu rufen, wenn man ganz allergisch auf sein Frühstück reagiert. Das war sehr, sehr, sehr nett. Also keine Angst, es ist alles gut gewesen hinterher. Und besonders schön, der Arzt hatte kurz zuvor noch das Wetter von mir gehört auf dem Weg zu seiner Arbeit. Das hat er mir erzählt. Solche Geschichten kannst du nicht schreiben. Ja, danke an alle, die auch an Feiertagen für unsere Sicherheit und Gesundheit sorgen. Zurück zum Wetter vom Morgen. Es ist ziemlich wechselhaft und öfter mal nass. Gewittern kann es auch. Dazu kommt ordentlich Wind. An der Küste weht der stürmisch und es werden nur noch maximal 14 Grad. Der Wettertrend, es bleibt abwechslungsreich. Schauer, Gewitter, aber auch Sonne ist immer wieder dabei. Insgesamt wird es wieder wärmer und am Montag werden es dann schon fast wieder 20 Grad. Das ist doch was.
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4: Schnell und zuverlässig, damit Sie sicher ankommen. Es sind alle Straßen frei. 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
5: Die Baltic Sisters beeindrucken mich besonders. Sie kommen aus Estland, Lettland und Litauen und singen traditionelle Lieder in modernen, kraftvollen Tönen. Für mich bringen sie das Motto Horizonte des diesjährigen Folk Baltica perfekt auf die Bühne. Sie erweitern meinen Horizont und zeigen die grenzüberschreitende Kraft der Musik. Das Festival hat seinen Mittelpunkt in der deutsch-dänischen Grenzregion um Flensburg. Nach ein paar Tagen klingt die Musik immer noch in mir weiter. Tatsächlich haben sich wieder Weiten aufgetan. Musikerinnen und Musiker von Grönland bis in die baltischen Länder sind zusammengekommen und haben die Kraft der Musik gezeigt. Bei den Baltic Sisters, dem Frauenensemble aus dem Baltikum, musste ich zurückdenken an die singende Revolution 1987. Da waren die Baltic Sisters noch gar nicht geboren. Gewaltfrei und mit ihren gemeinsamen Liedern haben die Balten damals auf den Straßen in der damaligen Sowjetunion dafür gekämpft, frei zu sein und selbstbestimmt. Kleine, aber starke singende Völker sind heute selbstständige Länder. Mir fällt Psalm 108 ein. Er erzählt auch davon, was es heißt, sich mit Liedern unterzumischen und Grenzen zu überwinden. Gott, mein Herz ist bereit, ich will singen und spielen. Wach auf, meine Seele, wach auf, Psalter und Harfe, ich will dir danken, Gott, unter den Völkern, ich will dir Lob singen unter den Leuten. Denn deine Gnade reicht, soweit der Himmel ist, und deine Treue, soweit die Wolken gehen. Himmel, Wolken, Gott und Musik kennen keine Grenzen. Die Baltic Sisters sind in diesem Sinne auch Friedensbringerinnen, über Grenzen hinweg, immer gut und heute wieder bitter nötig. Einen gesegneten friedlichen Abend wünscht Markus Friedrich, Pastor an St. Nikolai in Flensburg.
4: Gleichfalls.
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4: Wir haben jetzt unseren ganz privaten Mann am Klavier. Was für ein Luxus. Haben wir es aber auch verdient nach diesem Arbeitstag. Für ihren entspannten Feierabend. Gazebo, I Like Chopin aus 1983. 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

0: Wie kann man nur so eine geniale Stimme haben?
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0: Wie ist es eigentlich, sich als junges Orchester an ein Werk wie Mahlers erste Sinfonie zu wagen? Den Titan, groß besetzt, klanggewaltig und voller heikler Übergänge. Genau das wollte NDR 1 Welle Nord Schleswig-Holstein-Reporter Moritz Kotlin wissen. Der war nämlich vorgestern bei der letzten Probe des Landesjugendorchesters Hamburg dabei. Die Premiere in Itzehoe ist jetzt am 17. Und er hat die jungen Musikerinnen und Musiker vorher noch gefragt, wie denn sie genau an diese Herausforderung herangehen.
2: Der dritte Probentag. Noch ist Dirigent Johannes Witt nicht zu 100% zufrieden.
3: Auf diesem Choral bitte jede Note einzeln platzieren. Bam, bim, bim, bim. Bam, bam, bim, bim. Bam, bim, bom, bom, bom, bom. Ja, jede Note bitte einzeln gegriffen. Bitte noch einmal. Eins, zwei.
2: Das Hamburger Landesjugendorchester hat sich für die beiden Frühlingskonzerte Werke von Richard Strauss und Gustav Mahlers erste Sinfonie vorgenommen.
4: Ich habe angefangen 2020 und im Bewerbungsgespräch habe ich gesagt, ich will mit dem Orchester Mahler machen. Und das ist jetzt unsere erste Mahler-Sinfonie. Also es hat 6 Jahre gedauert und eine Mahler-Sinfonie ist ein bisschen wie der Everest. Also es ist eine Riesenherausforderung. Und hat eine Weile gedauert, bis wir uns herangetraut haben. Und deswegen, das ist jetzt ein Meilenstein für alle Musiker und für mich mit dem Orchester auch auf jeden Fall.
2: Erklärt Dirigent Johannes Witt. Und das sieht auch die Fagottspielerin Emma so. Sie ist seit 2021 im Orchester dabei und studiert auf Lehramt Mathematik und natürlich Musik. Sie mag einen Mahler.
5: Also ich finde es total spannend, diese ganzen Naturgeräusche daraus zu hören und überall passiert irgendwas. Und die Sätze sind natürlich auch sehr unterschiedlich. Also wenn wir jetzt sagen, wir proben den zweiten Satz, weiß man, okay, jetzt tanzen wir irgendwie mit unseren Instrumenten los. Und im ersten Satz ist noch diese ganz mystische Stimmung, wo man wirklich ganz konzentriert dann irgendwie auf seine Einsätze achten muss. Und das ist dann sehr vielfältig zu spielen.
2: Insgesamt spielen rund 90 Musikerinnen und Musiker zwischen 14 und 25 im Landesjugendorchester. Einer der Jüngeren ist der 16-jährige Geiger Emil. Für ihn ist vor allem das Musikmachen mit den Älteren im Orchester etwas Besonderes.
6: Es sind schon auch Vorbilder für einen, wenn man dann so sieht, ja, die können jetzt richtig krass ihr Instrument spielen. Oder auch, ja, auch so eine Ansprechperson zu haben, mit dem man auch Themen besprechen kann, die man jetzt so auch anders hat. Und ja, es ist natürlich auch schön, mal andere Leute kennenzulernen, die auch älter sind. Aber auch natürlich, es gibt auch ganz viele Gleichaltrige wie ich noch hier. Und ja, ziemlich gemischtes Feld an sich.
2: Ein solches Vorbild und Ansprechperson ist Fabian. Er studiert Nanowissenschaften. Beim Landesjugendorchester ist der Kontrabassspieler seit 2019 mit dabei.
7: Ja, ich finde das faszinierend. Wenn ich überlege, dass ich vor 7 Jahren angefangen habe und schaue, wer jetzt noch im Orchester ist, hat sich bis auf 3 Leute, glaube ich, das gesamte Orchester einmal in der Besetzung erneuert. Und es ist schon spannend zu sehen, wie auch Leute, die vor einigen Phasen noch ganz neu dabei waren und mit großen Augen vielleicht auch das erste Mal Orchester erlebt haben, das jetzt ganz selbstverständlich sehen und wiederum neuen Leuten vermitteln, wie sich das anfühlt und wie man da drinnen zurechtkommt.
2: In dieser Phase übt das Orchester jetzt 3-mal am Tag, insgesamt 7 Stunden, damit bei den Konzerten am Ende auch alles klappt.
3: Sehr gut, das nehmen wir. Wunderbar. Sehr gut.
0: Bei so einer Pauke frage ich mich immer, wie man das machen kann, ohne dass einem hinter die Ohren abfallen. Das ist schon ganz schön gewaltig, das Ding. Unter der Leitung des künstlerischen Leiters Johannes Witt bringen die 14- bis 25-jährigen Nachwuchstalente die Werke mit viel Spielfreude auf die Bühne am Sonntag, den 17.05.2026 um 18 Uhr im Theater Itzehoe und am Mittwoch, den 20.05.2026 um 19.30 Uhr in der Leishalle in Hamburg. 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An jedem Freitagabend. Hoffentlich haben Sie frei am Wochenende.

0: Es ist 19.30 Uhr in der 1-Welle Nord. Das Wetter für uns in Schleswig-Holstein. Ja, da sind dann schon ein paar dunklere Wolken teilweise am Himmel. So in Kiel sehe ich gerade über der Förde, aber auch so ein paar blaue Wolkenlücken. Ich hoffe bei Ihnen auch, dass die Abendsonne Ihnen noch ein bisschen gegönnt wird. Dazu gibt es so aktuell immer noch so um die 12 Grad. Heute Abend in der Nacht kann es auch Regen geben, aber nicht dramatisch. Zum Wetter vom Morgen, da wird es ziemlich wechselhaft, öfter mal nass. Blitz und Donner kann auch dazu kommen und der Wind, der dreht ziemlich auf. An der Küste ist er sogar stürmisch unterwegs und da werden es dann nur noch maximal 14 Grad. Der Wettertrend, der gönnt uns mal wieder alles. Schauer, Gewitter, aber auch Sonne ist immer mit dabei. Insgesamt wird es wieder wärmer. Das steigert sich am Montag schon wieder auf fast 20 Grad. Das ist schon mal eine Hausnummer, oder?
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0: Schnell und zuverlässig, damit Sie sicher ankommen. Es sind alle Straßen frei. Gute Fahrt für Sie.
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0: 1983. Große Hüte, viel Kajal, sehr viel Farbe und Rasterzöpfe. Ne? Boy George, genau. Beim Eurovision Song Contest hat Boy George vor 3 Tagen gemerkt, auch eine Pop-Ikone kommt nicht automatisch ins Finale. Er ist ja mit einer Sängerin für San Marino eingetreten und da war dann im Halbfinale Schluss. Zum Glück gibt's aber Songs, bei denen er niemals ausscheiden wird. Karma Chameleon ist so eins. Gönnen wir uns jetzt natürlich ein fantastischer 80er.
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1: Im Geesthacht-Museum läuft seit einigen Tagen die Ausstellung Küstenkonturen. Großformatige Porträts und Lebensgeschichten aus dem echten Norden. 5 Jahre lang haben Journalist Kai Müller gemeinsam mit dem Fotografen und Künstler Sven Zimmermann 15 Menschen begleitet. Bekannte Namen, aber auch Landwirte und Arbeiter. Und von denen wollten sie wissen, was sind die Hoffnungen, was sind Brüche im Lebenslauf, wovon träumen sie? Und das stand im Mittelpunkt. Und dazu gab es jetzt bei der Eröffnung bereits prominenten Besuch. Neben den Künstlern war auch Ex-Ministerpräsident Björn Engholm und weitere Porträtierte mit dabei.
2: Ja, das sind 5 Jahre, dass die Zeit wahnsinnig schnell vorbeigeht und man gut aufpassen muss, dass man die richtigen Dinge tut und jeden Tag bewusst lebt.

0: beobachtet und immer mir angeschaut, wie ist jetzt die Emotion des Interviewten. Und dann sind wir eigentlich schon sofort in die Redaktion gegangen danach, dass wir gesagt haben, was hat dich jetzt am meisten angefasst, was war am speziellsten? Dieses Zitat, das fand ich sehr stark, sag ich, da habe ich genau das richtige Foto für.
1: Pro Interview hat er rund 100 Fotos gemacht. Über 5 Jahre lang haben sie die Protagonisten mit Stift und Kamera begleitet, sich so Vertrauen aufgebaut.
0: Zum Beispiel Daniel Günther, der war immer froh. Er war immer ganz froh, wenn er sagt, oh, schön, dass du da bist. Kann ich den Schlips abnehmen? Ja. Okay, so, ne? Und dann eben auch mal zu sagen, so, jetzt sei einfach mal du selbst. Ne? Und das klappt. Das klappt, selbst mit den Medienprofis.
1: Zur Ausstellungseröffnung in Geesthacht ist auch der ehemalige Ministerpräsident Schleswig-Holsteins gekommen. Björn Engholm hat das Vorwort für das Buchprojekt geschrieben.
2: Diese Welt ist so bunt geworden mit so unglaublich vielen Bildern. Und wenn man das ganze Mediengewummel sich anguckt, Zucker übergossen. Und ich finde diese Reduktion auf Schwarz und Weiß und die ganzen Schattierungen dazwischen. Und das in Porträt, Fotografie, Kunst, das berührt mich sehr. Man sieht in diesen nicht geschönten Bildern ohne Schnörkel unglaublich viel, wenn man genau hinguckt.
0: Das war eine Selbstreflexion. Also nicht nur einfach nur zu lesen, was andere in diesen 5 Jahren erleben, welche Träume, welche Wünsche, welche Vorstellungen sie haben, sondern das immer mit den eigenen Vorstellungen abzugleichen und zu merken, wow, also die Essenz aus diesem gesamten Buch ist, so richtig planbar ist eigentlich nichts.
1: Küstenkonturen. Die Ausstellung rund um das Buchprojekt ist noch bis zum 7. Juni im Museum in Geesthacht zu sehen.
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1: Um 20 Uhr mit Emily Seidel. Bei der FDP ist der Streit um die künftige Führung entschieden. NRW-Landeschef Höhner hat seine Kandidatur für den Bundesvorsitz zurückgezogen und will FDP-Vize werden. Aus Berlin, Dietrich Karl-Meurer.
2: Damit bleibt Wolfgang Kubicki der einzige Kandidat für den Parteivorsitz. Der langjährige FDP-Vize will sich Ende Mai auf dem Bundesparteitag wählen lassen. Höhne und Kubicki sagten der FAZ, sie hätten den Schritt gemeinsam vorbereitet. Beide wollten die Partei wieder stärken und die Kräfte in der FDP bündeln. Die Liberalen stecken seit Monaten in einer schweren Krise. Bei der Bundestagswahl scheiterte die FDP an der 5%-Hürde und zog nicht mehr in den Bundestag ein.
1: Bundeskanzler Merz und US-Präsident Trump haben den Iran gemeinsam aufgefordert zu verhandeln. Außerdem müsse Teheran die Straße von Hormus öffnen, teilte Merz nach einem Telefonat mit dem US-Präsidenten auf der Plattform X mit. Bei dem Gespräch sei es auch um die Lage in der Ukraine und um den für Juli geplanten NATO-Gipfel gegangen. Der Kanzler zeigte sich nach dem Telefonat zufrieden. Zuletzt hatten Äußerungen von Merz zu Spannungen im deutsch-amerikanischen Verhältnis geführt. Der Deutsche Ärztetag fordert ein Verkaufsverbot für Medikamente in Drogerien. Sie stellten für Patienten ein Risiko dar, heißt es einer Erklärung der Ärztinnen und Ärzte, die seit Dienstag in Hannover beraten. Zu einer verantwortungsvollen Diagnostik gehörten Anamnese, eine körperliche Untersuchung sowie gegebenenfalls die gemeinsame Entscheidung über therapeutische Maßnahmen. Der 130. Deutsche Ärztetag ist heute in Hannover zu Ende gegangen. Manuel Neuer wird seine Fußballkarriere am Saisonende nicht beenden, sondern eine weitere Saison im Tor des FC Bayern München stehen. Der 40-Jährige hat seinen Vertrag bis 2027 verlängert. Aus München, Florian Eckel.
3: Manuel Neuer betont, er habe sich für die Entscheidung extra Zeit gelassen, freue sich aber sehr weiterzumachen, weil diese Mannschaft jeden schlagen könne. Bayerns Vorstandsboss Jan-Christian Dresen erwidert, Manuel Neuer habe die Grenzen des Torwartspiels verschoben, er wachse auch mit 40 Jahren noch über sich hinaus. Neuer hütet seit 2011 das Tor der Bayern und hat knapp 600 Pflichtspiele für den Rekordmeister absolviert.
1: Die deutsche Eishockey-Nationalmannschaft ist mit einer Niederlage in die Weltmeisterschaft in der Schweiz gestartet. Die Mannschaft verlor ihr erstes Vorrundenspiel gegen Finnland mit 1:3. Das waren die Nachrichten.
4: Es ist 20.02 Uhr, NDR 1, Welle Nord. Das Wetter für uns in Schleswig-Holstein. Boah, so ein paar Abendwölkchen sehe ich noch, ein bisschen Abendsonne auch. Und das Ganze bei um die 11 Grad. Ein bisschen Regen kann es heute Nacht geben. Morgen ist es dann ziemlich wechselhaft. Es wird öfter nass, es kann blitzen und donnern. Und dazu kommt auch noch ordentlich Wind. An der Küste gibt es sogar stürmische Böen wieder. Und dann werden es morgen auch nur noch 14 Grad. Der Wettertrend gönnt uns wieder aus den vollen. Wir bekommen Regen, wir bekommen Gewitter, wir bekommen aber auch immer wieder Sonne. Insgesamt wird es wärmer und zwar steigert sich das bis Montag auf fast 20 Grad wieder.
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4: 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In Bargenstedt im Kreis Dithmarschen kommt es in der Straße Klintweg derzeit zu einem Feuerwehreinsatz. Anwohner werden gebeten, das betroffene Gebiet zu meiden. Schließen Sie bitte Fenster und Türen und denken Sie auch unbedingt dran, die Lüftungs- und Klimaanlagen abzuschalten. Das war's, ansonsten sind die Straßen frei. Ich wünsche Ihnen eine gute Fahrt.
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4: Bei Mike Oldfield muss man im Moment zweimal hingucken. Da gibt es nämlich eine große Tubular Bells Tour. Aber der Mann selbst bleibt zu Hause, der Mike Oldfield. Es ist ein bisschen so, als würde jemand Kuchen von Oma ankündigen und dann hat doch der Enkel gebacken. Kann lecker sein, aber ist eben halt nicht das Original. Hier kommt wirklich Mike Oldfield. Und das ist Moonlight Shadow, gesungen natürlich von der wunderbaren Maggie Reilly aus 83, das Ganze.
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0: Dan Hartman zieht mich immer wieder auf die Tanzfläche. Gut, dass ich es nicht sehen kann gerade. Ja.
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0: Wir feiern ein bisschen in den Geburtstag rein, denn von Binnenland und Worterkant, die erste Radiosendung für Schleswig-Holstein, die Sie auch jetzt gerade hören, die hat morgen Geburtstag. Und mein Kollege Christoph Ahlers weiß mehr darüber, beziehungsweise erzählt uns jetzt auch mehr darüber.

0: von Binnenland und Vorderkant.
1: So fing sie an, vor 75 Jahren, am 16. Mai 1951. Schleswig-Holsteins erste eigene Radiosendung und eine der ältesten im NDR. Von Binnenland und Vorderkant war eine der ersten Regionalsendungen der ARD und damals wie heute immer dicht dran an Land und Leuten. Zum Beispiel beim Besuch von Hans Albers 1952 in Heide, wo seine Karriere 30 Jahre vorher begann.
2: Und Hans Albers, ich glaube, hier werden wieder alte Erinnerungen wach in diesem kleinen Heide, ja?
3: Ja, wer spricht denn? Ja. Wer spricht da?
2: Rundfunk.
3: Welcher Rundfunk?
2: NWDR.
3: NWDR, ja. Ich komme hier nach Heide, um den Ort aufzusuchen, wo ich vor 30 Jahren mal als ganz kleiner Schauspieler angefangen bin. Heute werde ich empfangen wie ein kleiner König, also.
1: Nee? Bis in die 80er Jahre dauerte die werktägliche Sendung eine halbe Stunde. Sie kam zuerst aus dem Studio Flensburg, später aus dem Funkhaus hier in Kiel. Zu Beginn die Nachrichten.
4: Alle öffentlichen Gebäude der Landeshauptstadt Kiel haben vom 1. bis 3. Mai geflaggt. Anlass ist der Staatsbesuch des Präsidenten von Kamerun, Ahidjo, der morgen Abend mit einem Sonderzug auf dem Kieler Hauptbahnhof eintrifft.
1: Über jedes bedeutende Ereignis in Schleswig-Holstein wurde berichtet, wie über die Eröffnung der Fehmarnsundbrücke.
5: Heute Vormittag, genau vor einer Stunde, hat für die Insel Fehmarn die Zukunft begonnen. Das Herzstück der Vogelfluglinie, die Fehmarnsundbrücke, wurde eingeweiht. Wir werden Ihnen nun in der heutigen Sendung von Binnenland und Vorderkant aus dem Studio Flensburg des Norddeutschen Rundfunks davon berichten.
1: Ob Olympia, Sturmfluten oder Schneekatastrophe, Landespolitik natürlich oder Kuriositäten, über alles, was im Land zwischen den Meeren geschah, berichteten die Kolleginnen und Kollegen in der Sendung von Binnenland und Vorderkant. Und machen das auch heute noch mit Themen aus Heimat und Kultur auf Hoch- und Plattdeutsch, jeden Werktag ab 19 Uhr hier auf NDR 1 Welle Nord.
6: Danke, jetzt raus an die Kollegen, die wirklich im Land immer unterwegs sind und damit ich so schöne Beiträge dann senden darf. Am Montag gibt's mehr zum Jubiläum unseres Dauerbrenners. In der Plattdeutschen Stunde sind Sie hoffentlich dabei.
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0: Der singt immer wie eine Umarmung, der Lionel Richie. Es ist 20.30 Uhr. Ende der Rheinswelle Nord, das Wetter für uns in Schleswig-Holstein. Ist doch noch ein bisschen Abendsonne vorbeigekommen, hat gemerkt, geht gleich unter und will noch mal ein bisschen vorbeischauen. Ansonsten gibt es relativ viele Wolken. Es kann ab und zu mal Regen geben. Morgen ist es ja auch abwechslungsreich, das Ganze. Wir bekommen öfter mal einen Schauer, Blitz und Donner ist dabei. Dazu frischt der Wind ganz schön auf. An den Küsten wird es auch richtig stürmisch. Und da bekommen wir nur noch maximal 14 Grad. Der Wettertrend ist so insgesamt wieder ein bisschen wärmer, das ist ganz schön. Ab Montag nämlich schon wieder fast 20 Grad. Ansonsten gibt's alles. Schauer, Gewitter, aber auch immer wieder richtig schöne sonnige Momente. Passt doch irgendwie alles. Finde ich. Genau.
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0: 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Vorsicht bitte auf der A20, Lübeck Richtung Rostock. Zwischen Schönberg und Grevesmühlen ist ein Auto stehen geblieben. Achtung, ein stehen gebliebenes Auto. Zwischen Schönberg und Grevesmühlen fahren Sie bitte vorsichtig auf der A20, Lübeck Richtung Rostock. Und immer noch Bagenstedt. In Bagenstedt im Kreis Dithmarschen, da gibt es an der Straße Klintweg derzeit einen Feuerwehreinsatz. Wenn Sie da wohnen, dann meiden Sie bitte vor allem das betroffene Gebiet. Halten Sie Fenster und Türen geschlossen und achten Sie auch darauf, Lüftungs- und Klimaanlagen abzuschalten. Ansonsten sind die Straßen frei. Ich wünsche Ihnen eine gute Fahrt.
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0: Bei dem Hit, der jetzt kommt, da kommen mir die Tränen vor lauter Mama-Rührung. Denn 2013, als dieser Hit rausgekommen ist, da war mein Sohn gerade irgendwie so 2,5 Jahre. Und er hat Lieder von Adele Tawil so gesungen, wie er das im Radio eben verstanden hat. Bisschen kreativ und sehr, sehr süß für uns Eltern natürlich. Sie hören natürlich das Original, denn das eigene Kind finden ja vor allem die Eltern immer super süß. Und ich habe jetzt ein Bild im Kopf. Bestimmt haben Sie auch so einen Hit, bei dem Sie jemand absolut schön gerührt hat. Ist ein schönes Gefühl, oder?
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2: Mein Name ist Nathalie Werkle. Ich habe jetzt gleich Feierabend. Wenn Sie mögen und nicht genug von mir haben, dann können wir uns morgen Abend schon wieder hören. Von 18 bis 21 Uhr mit meiner absoluten Lieblingssendung, neben dieser natürlich, nämlich mit den Songs unseres Lebens. 3 Stunden lang richtig tolle Songs, wo wir denken, stimmt genau, das war genial, das war eine tolle Zeit. Wenn Sie mögen, sind Sie dabei. Ich wünsche Ihnen einen schönen Abend mit NDR 1 Welle Nord. Die größten Hits für Schleswig-Holstein, die hören Sie hier bei uns. Jetzt mit AC/DC wird's laut. 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
1: Um 21 Uhr mit Emily Seidel. Bei der FDP ist der Streit um die künftige Führung entschieden. NRW-Landeschef Höhne hat seine Kandidatur für den Bundesvorsitz zurückgezogen und will FDP-Vize werden. Aus Berlin, Dietrich Karl-Meurer.
2: Damit bleibt Wolfgang Kubicki der einzige Kandidat für den Parteivorsitz. Der langjährige FDP-Vize will sich Ende Mai auf dem Bundesparteitag wählen lassen. Höhne und Kubicki sagten der FAZ, sie hätten den Schritt gemeinsam vorbereitet. Beide wollten die Partei wieder stärken und die Kräfte in der FDP bündeln. Die Liberalen stecken seit Monaten in einer schweren Krise. Bei der Bundestagswahl scheiterte die FDP an der 5%-Hürde und zog nicht mehr in den Bundestag ein.
1: Die aktuell geltende Waffenruhe zwischen dem Libanon und Israel wird möglicherweise verlängert. Nach Angaben des US-Außenministeriums soll sie für weitere 45 Tage gelten. Das teilte ein Sprecher nach zweitägigen Verhandlungen der beiden Länder in Washington mit. Eine Bestätigung der pro-iranischen Hisbollah-Miliz gibt es nicht. Am Sonntag wäre die bestehende Waffenruhe offiziell ausgelaufen. Sie erwies sich als sehr brüchig, denn trotz Vereinbarung war der gegenseitige Beschuss zwischen Israel und der Hisbollah weitergegangen. Wer heute einkaufen gegangen ist, musste in manchen Städten viel Geduld mitbringen. Denn im Einzel- und Großhandel haben etwa 5000 Beschäftigte gestreikt, auch in Hamburg. Davon betroffen waren rund 200 Betriebe, darunter Filialen von Edeka, Kaufland, H&M und Ikea. Hintergrund sind die laufenden Tarifverhandlungen. Die Schauspielerin Angelika Domröse ist tot. Wie die DEFA-Stiftung dem RBB bestätigt hat, starb die gebürtige Berlinerin im Alter von 85 Jahren. Aus Berlin, Axel Hofmann.
3: Im DDR-Kultfilm Die Legende von Paul und Paula spielte sie 1973 die Rolle ihres Lebens. Später verkörperte Domröse unter anderem die Kommissarin Vera Bilewski im Polizeiruf 110. In den 90er Jahren entdeckte sie auch die Regie für sich und inszenierte Theaterstücke. Zuletzt war sie 2012 in der Kinokomödie Bis zum Horizont dann links zu sehen. Seitdem wurde es still um sie.
1: Torhüter Manuel Neuer hat seinen Vertrag beim FC Bayern München verlängert. Wie der deutsche Rekordmeister bekannt gab, wird der 40-Jährige seine Karriere noch nicht beenden, sondern ein weiteres Jahr bei den Bayern spielen. Neuer ist seit 2011 Torwart der Münchner. Auch den Vertrag des Ersatzkeepers Sven Ulreich haben die Bayern bis Juni 2027 verlängert. Das waren die Nachrichten. Das Wetter in Norddeutschland heute Nacht im Osten meist trocken, von der Nordsee her Schauer, Tiefstwerte 8 bis 2 Grad, morgen häufig Schauer, gebietsweise noch trocken 12 bis 16 Grad und am Sonntag überwiegend trocken bei 14 bis maximal 18 Grad. Es ist 21.03 Uhr.
4: Hier ist der Verkehrsservice für den ARD Abend. Die A38 Göttingen-Leipzig ist zwischen Bad Lauchstädt und Merseburg Süd wegen Bergungsarbeiten bis ungefähr Mitternacht gesperrt. Dann haben wir die A73 Richtung Bamberg zwischen Eisfeld Nord und Eisfeld Süd. Vollsperrung nach einem Unfall. Und die B6 Dresden-Meißen ist zwischen Scharfenberg und Meißen nach einem Unfall gesperrt. Und damit weiter gute Fahrt durch den Abend.
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4: Ich bin Tobi Breuer und grüße Sie aus dem Landesfunkhaus in Erfurt. Die Woche sind wir dran.

geniales Werk. Und man hört in jeder Sekunde, dass da der legendäre Nile Rodgers seine Finger im Spiel hatte. Ein zeitloser Groove, der irgendwie heutzutage meine Beine auch immer noch zum Bewegen bringt. Und Jürgen aus Bayreuth geht's genauso. Der hat geschrieben an ard-abend@mdr.de. Ehrlicherweise muss ich sagen, ich bin echt erst durch Alcazar drauf gestoßen auf die geniale Melodie Crying at the Discotheque. Ja, die waren später. Aber das Original ist halt das Original. Sheila B. Devotion und ihr Space am Freitagabend.

Challenger im ARD Abend. Und einer wird in 2 Tagen 80. Glauben muss ich nicht lange um heißen Brei zurückreden. Der Herr hier

0: könnte ich endlos so weitermachen. Konzerte gibt Udo aktuell keine. Vor kurzem ist aber in Hamburg eine Ausstellung zu seinen Ehren eröffnet worden, das Udo-Versum. Ganz groß, und gezeigt werden dort viele großformatige Exponate. Udo ist ja nicht nur Musiker, sondern auch ein sehr erfolgreicher Maler. Und natürlich gibt's dort im Udo-Versum auch Einblicke hinter die Kulissen seines musikalischen Schaffens. Udo beschreibt sein Leben so hier.
1: Ich bin ja die Gnade der frühen Geburt. Ja. Ich bin 46, war ich ja schon am Start in Gronau an der Donau. Ihr kennt ja die ganze Story, da mit dem Doppelkornfeld und so da runtergeknallt. Aus Doppelkornfeld und so, ne? Ja, vom Meteoriten abgerutscht und so. Und da war dann Gronau und krabbelt da über so ein paar Trümmer, die es ja noch gab vom Krieg und so. Ich bin von der Zeit bis heute, also total, ich bin ein Zeitzeuge der Roten Republik und was alles so gelaufen ist und so. Und habe das immer bebildert dann so, bebildert, also mit Texten, Texte, Musik, aber eben auch mit der Malerei, was alles los war so in dieser Republik und so.
0: Und im Udo-Versum gibt es auch einen Audio-Guide, also es wird alles genau erklärt. Neben Gemälden und Fotos sind auch Kostüme, Bühnenmodelle, Konzertplakate, Plattencover und vieles mehr zu sehen. Das Udo-Versum befindet sich übrigens, wenn Sie mal googeln wollen, im Stilwerk in Hamburg am Hafen. Geöffnet ist täglich, außer montags, bis zum 4. Oktober. Tickets für Erwachsene gibt es ab 18 Euro und für Kinder ab 12 Euro. Ich denke, das kann man bezahlen und kann sich da mal ein paar schöne Tage in Hamburg machen. Hier ist der Udo im ARD-Abend.

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10: 21:31 Uhr ist der Verkehrsservice für den ARD-Abend. Die A2 Richtung Berlin ist in Höhe Kreuz Hannover Ost bis circa Mitternacht gesperrt. Dann haben wir die A38 Göttingen-Leipzig zwischen Bad Lauchstädt und Merseburg Süd. Bergungsarbeiten auch bis etwa Mitternacht, also bis dahin Vollsperrung. Und auch vollgesperrt ist die B6 Dresden-Meißen zwischen Scharfenberg und Meißen. Dort hat es einen Unfall gegeben und damit weiter gute Fahrt durch den Abend.
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Gänsehaut pur im ARD Abend, Bruce Springsteen und seine Streets of Philadelphia. Irgendwie leise und verletzlich, aber auf alle Fälle bis heute einer der intensivsten Momente im Schaffen des Boss. Claudi hat eine Mail an ard-abend@mdr.de geschickt. Wir haben ja vorhin über das Udo-Versum gesprochen. Udo wird übermorgen 80. Ja, sie schreibt, da war ich mal echt genial, hab auch gemalt. Likorelle, Bilder unter Glas, macht echt Spaß. Schon länger her maskiert zur Corona-Zeit. Guckst anbei, Liebe. Ja, schönes Bild hat sie geschickt.

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1: Um 22 Uhr mit Emily Seidel. Bei der FDP ist der Streit um die künftige Führung entschieden. NRW-Landeschef Höhner hat seine Kandidatur für den Bundesvorsitz zurückgezogen und will FDP-Vize werden. Aus Berlin Dietrich Karl Meurer.
2: Damit bleibt Wolfgang Kubicki der einzige Kandidat für den Parteivorsitz. Der langjährige FDP-Vize will sich Ende Mai auf dem Bundesparteitag wählen lassen. Höhne und Kubicki sagten der FAZ, sie hätten den Schritt gemeinsam vorbereitet. Beide wollten die Partei wieder stärken und die Kräfte in der FDP bündeln. Die Liberalen stecken seit Monaten in einer schweren Krise. Bei der Bundestagswahl scheiterte die FDP an der 5%-Hürde und zog nicht mehr in den Bundestag ein.
1: Die aktuell geltende Waffenruhe zwischen dem Libanon und Israel wird möglicherweise verlängert. Nach Angaben des US-Außenministeriums soll sie für weitere 45 Tage gelten. Das teilte ein Sprecher nach zweitägigen Verhandlungen der beiden Länder in Washington mit. Eine Bestätigung der pro-iranischen Hisbollah-Miliz gibt es nicht. Am Sonntag wäre die bestehende Waffenruhe offiziell ausgelaufen. Sie erwies sich als sehr brüchig, denn trotz Vereinbarung war der gegenseitige Beschuss zwischen Israel und der Hisbollah weitergegangen. Einen Tag nach dem Tod von 24 Menschen in Kiew bei massiven russischen Angriffen hat der ukrainische Präsident Selenskyj Moskau mit Vergeltung gedroht. Die Ukraine werde keine Attacke ungestraft lassen, erklärte Selenskyj im Online-Dienst X. Außerdem warnte er Belarus davor, sich von Russland in den Krieg hineinziehen zu lassen. Selenskyj wies die Armee an, die Verteidigung im Norden der Ukraine zu stärken. Die Schauspielerin Angelika Domröse ist tot. Wie die DEFA-Stiftung dem RBB bestätigt hat, starb die gebürtige Berlinerin im Alter von 85 Jahren. Aus Berlin Axel Hoffmann.
3: Im DDR-Kultfilm Die Legende von Paul und Paula spielte sie 1973 die Rolle ihres Lebens. Später verkörperte Domröse unter anderem die Kommissarin Vera Bilewski im Polizeiruf 110. In den 90er Jahren entdeckte sie auch die Regie für sich und inszenierte Theaterstücke. Zuletzt war sie 2012 in der Kinokomödie Bis zum Horizont dann links zu sehen. Seitdem wurde es still um sie.
1: Die deutsche Eishockey-Nationalmannschaft ist mit einer Niederlage in die Weltmeisterschaft in der Schweiz gestartet. Die Mannschaft verlor ihr erstes Vorrundenspiel gegen Finnland mit 1:3. Das waren die Nachrichten. Das Wetter in Deutschland. In der Nacht häufig trocken, später im Südwesten Schauer, Tiefstwerte 8 bis 0 Grad. Morgen zeitweise heiter, vermehrt Schauer und vereinzelt Gewitter, Höchstwerte 10 Grad an den Alpen bis 17 Grad in der Lausitz. Am Sonntag dann überwiegend trocken, im Westen später Schauer bei Temperaturen zwischen 13 bis 19 Grad. Es ist 22.03 Uhr.
4: Hier ist der Verkehrsservice für den ARD Abend. Die A2 Richtung Berlin ist in Höhe Kreuz Hannover Ost bis 0 Uhr in etwa gesperrt. Die A38 Göttingen-Leipzig ist zwischen Bad Lauchstädt und Merseburg Süd wegen Bergungsarbeiten bis circa 0 Uhr gesperrt. Und die B6 Dresden-Meißen ist zwischen Scharfenberg und Meißen nach einem Unfall gesperrt. Wie lange? Ich weiß es nicht. Ich bin Tobi Breuer und wünsche Ihnen weiter eine gute Fahrt durch den Abend.

Mann ist auch voll im Stress. Der ARD-Abend mit Lenny Kravitz. Ja, vor einiger Zeit hast du ein neues Album aufgenommen, dann gleich noch ein zweites, was im Moment noch einen Feinschliff kriegt. Dann ist er auf großer Tour, auf Blue Electric Light Tour, aktuell in den Vereinigten Staaten. Wo ist er denn da? Atlantic City, Kalifornien und so weiter. Und am 27. Juli kommt er dann nach Berlin und am 29. nach Köln, nach Kölle. Alaaf. Kommen Sie gut durch den Freitagabend mit dem ARD-Abend.

Ray Garvey im ARD-Abend. Habe eben Post gekriegt hier von der Hohen Warte von Mike. Die haben Vatertag gefeiert und es war ja eigentlich gestern, aber ich gehe mal davon aus, haben noch mal Nacht dort geschlafen. Wenn's denn so ist und alle gesund und munter sind, schöne Grüße an die Hohe Warte. Hier ist der ARD-Abend um 22.17 Uhr.

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7: Hier ist der Verkehrsservice für den ARD-Abend um 10:30. Die A38 Göttingen-Leipzig ist zwischen Bad Lauchstädt und Merseburg Süd bis Mitternacht in etwa wegen Bergungsarbeiten gesperrt. Die A40 Essen Richtung Duisburg ist zwischen Kreuz Kaiserberg und Kreuz Duisburg wegen Brückenarbeiten bis Dienstag früh gesperrt. Die B6 Dresden-Meißen ist zwischen Scharfenberg und Meißen nach einem Unfall gesperrt und auch nach einem Unfall gesperrt ist die B176 Harter-Weißenfels zwischen Neukieritzsch und Groß-Stolpen. Ich bin Tobi Breuer und wünsche Ihnen aus dem Landesfunkhaus in Erfurt einen angenehmen Abend.
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22.34 Uhr. Vorsicht, Autofahrer auf der A20 Rostock-Stettin. Zwischen Stralsund und Greifswald ist ein Falschfahrer unterwegs. Fahren Sie bitte rechts, überholen Sie nicht. A20 Rostock-Stettin zwischen Stralsund und Greifswald ist ein Falschfahrer unterwegs.

Vorsicht nochmal, Autofahrer auf der A20 Rostock-Stettin zwischen Stralsund und Greifswald ist ein Falschfahrer unterwegs. Bitte fahren Sie rechts und überholen Sie nicht auf der A20 Rostock-Stettin zwischen Stralsund und Greifswald. Fahren Sie ganz rechts durch den ARD-Abend, zumindest aktuell.

ARD Abend. Das war ja auch schon fast. Ich bin Tobi Breuer und wünsche Ihnen jetzt erstmal eine angenehme ARD-Hitnacht mit Hanno Bauer.

0: So ist doch immer wieder schön, wenn man seinen Dienst mit einer guten Meldung beenden kann. Hier bin ich noch mal ganz kurz, aber um was Schönes durchzusagen. Der Falschfahrer auf der A20 Rostock-Kreuz-Uckermark ist weg. Kein Falschfahrer mehr zwischen Stralsund und Greifswald. So, und jetzt kann ich beruhigt gehen.
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1: Um 23 Uhr mit Emily Seidel. Bei der FDP ist der Streit um die künftige Führung entschieden. NRW-Landeschef Höhner hat seine Kandidatur für den Bundesvorsitz zurückgezogen und will FDP-Vize werden. Aus Berlin Dietrich Karl Meurer.
2: Damit bleibt Wolfgang Kubicki der einzige Kandidat für den Parteivorsitz. Der langjährige FDP-Vize will sich Ende Mai auf dem Bundesparteitag wählen lassen. Höhner und Kubicki sagten der FAZ, sie hätten den Schritt gemeinsam vorbereitet. Beide wollten die Partei wieder stärken und die Kräfte in der FDP bündeln. Die Liberalen stecken seit Monaten in einer schweren Krise. Bei der Bundestagswahl scheiterte die FDP an der 5%-Hürde und zog nicht mehr in den Bundestag ein.
1: Die aktuell geltende Waffenruhe zwischen dem Libanon und Israel wird möglicherweise verlängert. Nach Angaben des US-Außenministeriums soll sie für weitere 45 Tage gelten. Das teilte ein Sprecher nach zweitägigen Verhandlungen der beiden Länder in Washington mit. Eine Bestätigung der pro-iranischen Hisbollah gibt es nicht. Trotz der Waffenruhe war der gegenseitige Beschuss zwischen der Miliz und Israel weitergegangen. Eine erste Untersuchung des toten Wals vor Dänemark hat noch nicht klären können, ob es dasselbe Tier ist, das vorher in der Ostsee gestrandet war. Das hat die dänische Naturschutzbehörde der ARD mitgeteilt. Arne Bartram in Stockholm erklärt, warum es zu dem Wal vor der dänischen Küste noch keine Klarheit gibt.
3: Weil der tote Wal keinen GPS-Sender dabei hatte, mit dem man ihn identifizieren könnte. Und es wurden auch an dem Kadaver keine Körpermerkmale gefunden, die halt eindeutig zeigen würden, dass es derselbe Wal ist wie in Deutschland. Also zum Beispiel eine Verletzung an gleicher Stelle. Es kann aber weiter nicht ausgeschlossen werden. Von dem toten Wal wurden Proben entnommen und Forscher hoffen jetzt, dass sie durch diese Proben klären können, ob der Wal in Dänemark und der in Deutschland identisch sind.
1: Bei den Filmfestspielen in Cannes ist der Schauspieler John Travolta mit der Ehrenpalme für sein Lebenswerk ausgezeichnet worden. Der Preis sei größer als ein Oscar, sagte der 72-Jährige, der von der Ehrung überrascht wurde. Er war Ende der 1970er Jahre mit Filmen wie Saturday Night Fever und Grease zum Weltstar geworden. In Cannes wurde am Abend Travoltas Regiedebüt Nachtflug nach L.A. gezeigt. Das waren die Nachrichten. Das Wetter in Deutschland. In der Nacht häufig trocken, später im Südwesten Schauer, Tiefstwerte 8 bis 0 Grad. Morgen dann zeitweise heiter, vermehrt Schauer und vereinzelt Gewitter, Höchstwerte 10 Grad an den Alpen bis 17 Grad in der Lausitz. Am Sonntag überwiegend trocken, im Westen später Schauer, 13 bis 19 Grad. Und am Montag dann im Osten freundlich, im Westen Schauer und Gewitter möglich, dann bei Temperaturen zwischen 13 bis maximal 21 Grad. Es ist 23.03 Uhr.
4: Dankeschön für den Blick auf die Nachrichtenlage. Ich bin Hanno Bauer, wünsche Ihnen eine gute Fahrt. Hier ist der Verkehrsservice in der ARD-Hitnacht. A1 vor der Norderelbbrücke, jeweils 2 Kilometer Stau wegen eines Schwertransports in beiden Richtungen. Die Autobahn 38 ist zwischen Bad Lauchstädt und Merseburg Süd wegen Bergungsarbeiten bis Mitternacht wohl noch gesperrt. Die A40 Essen Richtung Duisburg ist zwischen Kreuz Kaiserberg und Kreuz Duisburg wegen Brückenarbeiten bis Dienstag früh gesperrt. Die Autobahn 61 ist zwischen Kreuz Mönchengladbach und Mackenstein in beiden Richtungen gesperrt. Die A81 Stuttgart Richtung Singen ist zwischen Rottweil und Villingen-Schwenningen nach einem Unfall gesperrt. Und die Autobahn 480 ist zwischen Aslar und dem Wetzlarer Kreuz wegen einer Baustelle bis 5 Uhr in beiden Richtungen gesperrt. Umleitung hier ist eingerichtet. Gute Fahrt wünsche ich.
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4: Hanno Bauer hier in Magdeburg. Und wie sieht's aus? Kopfschmerzen nach Himmelfahrt endlich weg? Gute Kunde. Vitaminreich geht's bei uns in die Nacht, die im Wochenende endet. Statt einem Schluck Zitronensaft gibt's jetzt gleich mal einen Zitronenbaum nebst zugehöriger Probiertasse. Oh, ohne.

Gleich erste Unterbrechung. Ja, es gibt einen Falschfahrer, der zu melden ist. Achtung, in der ARD-Hitnacht wird ein Falschfahrer gemeldet auf der B28 zwischen Kehl und der A5 Appenweier. Ist ein Falschfahrer auf der Straße, bitte ganz rechts fahren, nicht überholen. Zwischen Kehl und Appenweier auf der Bundesstraße 5 ist ein Falschfahrer auf der Straße.

Na, mein Zitronengesicht, können Sie sich vielleicht vorstellen, gerade läuft Musik 1 dieser Nachtsendung, Fool's Garden, Lemon Tree, und schon wird die Musik zerstört durch eine Falschfahrermeldung. Achtung bitte, ich wiederhole nochmal, ein Falschfahrer auf der Bundesstraße 28 zwischen Kehl und der A5 Appenweier. Kommt Ihnen ein Falschfahrer entgegen? Vorsicht hier bitte in beiden Richtungen.

0: Hier ist die ARD Hitnacht und jetzt gibt es gerade die Entwarnung von der Bundesstraße 28 Straßburg-Freudenstadt. Kein Falschfahrer mehr zwischen Kehl und der A5 Appenweier. Fahren alle wieder in die richtige Richtung. So, sehr schön. Erstmal das, die Entwarnung. Und ich habe jetzt gerade mal auf den Kalender geschaut. Ja, es ist tatsächlich schon wieder 12 Jahre her, dass der Graf Bernd Heinrich Graf mit seiner Band Unheilig auch gerne nach Dänemark gefahren wäre. Mit seinem Song Wir sind alle eins. Wir hören ihn jetzt erstmal mit Geboren, um zu leben.
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1: Klares Statement von Unheilig. Der Graf bezeichnete den ESC als seinen Traum. Und wer weiß, vielleicht hätte er ja gut abgeräumt. 2014 war es. Entsendet wurde nach Dänemark jedenfalls jemand anders, nämlich das Trio Eliza mit Akkordeon und Kontrabass. Und am Ende gab es für Eliza einen Platz 18 beim Song Contest. Ich bin mir sicher, Sarah Engels wird morgen besser abschneiden. Um diese Uhrzeit werden wir es wahrscheinlich schon wissen. 23.20 Uhr ist es.
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Die Commodores, auch schon voll in der Nachtschicht. In der Nachtschicht ist schön, in der Nachtschicht natürlich, in der Nightshift. Und das haben wir hier bei uns gehört in der ARD-Hitnacht, wo es schon wieder eine neue Warnmeldung gibt. Diesmal allerdings kein Falschfahrer, Gott sei Dank, sondern diese hier, B6 zwischen Fösselstraße und Kreisverkehr Deisterplatz, werden Gegenstände auf die Fahrbahn geworfen. Vorsicht dort bitte, auf der B6 zwischen Fösselstraße und Kreisverkehr Deisterplatz werden Gegenstände auf die Fahrbahn geworfen. Und das handelt sich hier um die B6 Nienburg-Hannover. Ich gehe davon aus, dass dann also auch die Fösselstraße in Hannover gemeint ist.

0: 22.31 Uhr ist es und damit Zeit für den Verkehrsservice der ARD-Hitnacht. Vorsicht bitte weiter auf der B6 zwischen Vösselstraße und dem Kreisverkehr Deisterplatz. Und ich gehe davon aus, dass das hier die Stadt Hannover gemeint ist, werden Gegenstände auf die Fahrbahn geworfen. Also in Hannover, Vorsicht bitte, Vösselstraße und Kreisverkehr Deisterplatz. Dazwischen werden Gegenstände auf die Fahrbahn geworfen. Dann A1 vor der Norderelbbrücke, jeweils 2 Kilometer Stau wegen eines Schwertransports. Die Autobahn 33 Osnabrück Richtung Bielefeld ist zwischen Kreuz Osnabrück Süd und Harderberg gesperrt. Die Autobahn 38 ist zwischen Bad Lauchstädt und Merseburg Süd wegen Bergungsarbeiten immer noch bis Mitternacht gesperrt. Die A40 Essen Richtung Duisburg ist zwischen Kreuz Kaiserberg und Kreuz Duisburg wegen Brückenarbeiten gesperrt das Wochenende über. Die A61 ist zwischen Kreuz Mönchengladbach und Mackenstein in beiden Richtungen gesperrt. Dann die Autobahn 81 Stuttgart Richtung Singen ist zwischen Rottweil und Villingen-Schwenningen nach einem Unfall gesperrt. Und eine Meldung noch von der Autobahn 480, hier ist zwischen Asler und dem Wetzlarer Kreuz wegen einer Baustelle bis 5 Uhr in beiden Richtungen gesperrt. Umleitung hier ist eingerichtet. Gute Fahrt!
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0: Hanno Bauer ist hier in Magdeburg. Schön, dass Sie dabei sind.

23.36 Uhr ist das. Und ich würde sagen, ich stoppe Blondie und Maria noch einmal, weil es schon wieder eine neue Falschfahrermeldung gibt, die gerade eben reingeschneit ist. Achtung bitte, Falschfahrer auf der Autobahn 3 zwischen Kreuz Regensburg und Neutraubling. Ist ein Falschfahrer gemeldet worden, bitte ganz rechts fahren hier, überholen Sie nicht und Vorsicht in beiden Richtungen. Auf der A3 Nürnberg-Passau zwischen Kreuz Regensburg und Neutraubling ist ein Falschfahrer auf der Straße. Vorsicht hier in beiden Richtungen.

Hier ist die ARD-Hitnacht aus Magdeburg und um 23.40 Uhr habe ich diese Mail von Mario und Iris bekommen aus Lengerich in Westfalen, die geschrieben haben, guten Abend, lieber Hanno, du darfst nicht mit deiner Tasse im Studio nach dem Tontechniker werfen, die geht kaputt. Ja, ist ja schon. Das Folgende ist dem Scholzi spontan eingefallen, schreibt er, die Falschfahrer, nicht nur bei Appenweier, gehen dem Bauer tierisch auf die... ja. Sie wissen schon. Deshalb sagt zu Beginn der Nacht, richtig rum ist angesagt. Liebe Grüße und immer schön locker bleiben, sagen Iris und Mario aus Lengerich in Westfalen. Ich grüße ganz lieb zurück und bedanke mich für den kurzen Reim, der, glaube ich, soweit entschärft wurde, dass er keinen stört mehr. Und ich sage dann auch nochmal den Falschfahrer durch, der jetzt gemeldet wurde von der Autobahn 3. Achtung bitte weiter zwischen Kreuz Regensburg und Neutraubling. Hier ist ein Falschfahrer auf der Straße. Bitte ganz vorsichtig in beiden Richtungen.

Deido, ist hier die weiße Flagge, genau wie auch der Computer unseres Radioarztes Jürgen, der mir geschrieben hat, hallo Hanno, bin heute nur mal mit Mini-Equipment dabei. Der große PC geht morgen zur Organspende und ich hoffe, in einigen Tagen den neuen dann hier zu haben. Ich hoffe es auch, Jürgen, um unser wertvolles Radiofamilienmitglied wieder dabei zu haben. Wie lange wird's dauern? 25 years? Ich hoffe nicht so lange.

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1: Um 0 Uhr mit Gabriela Kühne. Bei der FDP ist der Streit um die künftige Führung entschieden. NRW-Landeschef Höhne hat seine Kandidatur für den Bundesvorsitz zurückgezogen und will FDP-Vize werden. Aus Berlin Dietrich Karl-Meurer.
2: Damit bleibt Wolfgang Kubicki der einzige Kandidat für den Parteivorsitz. Der langjährige FDP-Vize will sich Ende Mai auf dem Bundesparteitag wählen lassen. Höhne und Kubicki sagten der FAZ, sie hätten den Schritt gemeinsam vorbereitet. Beide wollten die Partei wieder stärken und die Kräfte in der FDP bündeln. Die Liberalen stecken seit Monaten in einer schweren Krise. Bei der Bundestagswahl scheiterte die FDP an der 5%-Hürde und zog nicht mehr in den Bundestag ein.
1: Kanzler Merz hat nach Unstimmigkeiten wieder mit US-Präsident Trump telefoniert. Bei dem Gespräch sei es unter anderem um den Iran gegangen, teilte Merz danach mit. Aus Berlin Christina Nagel.
3: Der Kanzler spricht von einem guten Telefonat, beschwört die starke Partnerschaft zwischen den USA und Deutschland in einer starken NATO. Man sei sich einig, betont der Kanzler nun, der Iran müsse an den Verhandlungstisch kommen, die Straße von Hormus öffnen und Teheran dürfe keine Atomwaffen besitzen. Gesprochen haben beide Merz zufolge auch über eine friedliche Lösung des Krieges, den Russland gegen die Ukraine führt, und über den NATO-Gipfel, der im Juli in Ankara stattfindet.
1: Die aktuell geltende Waffenruhe zwischen dem Libanon und Israel wird möglicherweise verlängert. Nach Angaben des US-Außenministeriums soll sie für weitere 45 Tage gelten. Das teilte ein Sprecher nach zweitägigen Verhandlungen der beiden Länder in Washington mit. Eine Bestätigung der pro-iranischen Hisbollah gibt es nicht. Trotz der Waffenruhe war der gegenseitige Beschuss zwischen der Miliz und Israel weitergegangen. Der Deutsche Ärztetag fordert ein Verkaufsverbot für Medikamente in Drogerien. Sie stellten für Patienten ein Risiko dar, heißt es in einer Erklärung der Ärztinnen und Ärzte, die seit Dienstag in Hannover beraten. Zu einer verantwortungsvollen Diagnostik gehörten Anamnese, eine körperliche Untersuchung sowie gegebenenfalls die gemeinsame Entscheidung über therapeutische Maßnahmen. Der 130. Deutsche Ärztetag ist gestern in Hannover zu Ende gegangen. Die deutsche Eishockey-Nationalmannschaft ist mit einer Niederlage in die Weltmeisterschaft in der Schweiz gestartet. Die Mannschaft verlor ihr erstes Vorrundenspiel gegen Finnland mit 1:3. Das waren die Nachrichten. Das Wetter in Deutschland. Oft trocken, später im Südwesten Schauer, Tiefstwerte 8 bis 0 Grad. Tagsüber zeitweise heiter, vermehrt Schauer und vereinzelt Gewitter. Höchstwerte 10 Grad an den Alpen bis 17 Grad in der Lausitz. Die Zeit, es ist 0:03 Uhr.
4: Schönen Dank für den Nachrichtenüberblick, den ersten des neuen Tages. Heute ist der 16. Mai, ein Sonnabend. Also wir sind jetzt im Wochenende. Sehr schön. Hier ist der Verkehrsservice in der ARD-Hitnacht für alle die noch fahren müssen. Entwarnung nochmal von der Autobahn 3. Kein Falschfahrer mehr zwischen Kreuz Regensburg und Kirchroth. Fahren alle wieder in die richtige Richtung. Dann A1 vor der Norderelbbrücke. Jeweils 2 Kilometer Stau wegen eines Schwertransportes. Die Autobahn 33 Osnabrück Richtung Bielefeld ist zwischen Kreuz Osnabrück Süd und Harderberg gesperrt. Die A40 Essen Richtung Duisburg ist zwischen Kreuz Kaiserberg und Kreuz Duisburg wegen Brückenarbeiten gesperrt das Wochenende über. Die A61 ist zwischen Kreuz Mönchengladbach und Mackenstein in beiden Richtungen gesperrt, auch das Wochenende über. Die A81 Stuttgart Richtung Singen ist zwischen Rottweil und Villingen-Schwenningen nach einem Unfall gesperrt. Und immer noch gesperrt die Autobahn 480 zwischen Aslar und dem Wetzlarer Kreuz wegen einer Baustelle in beiden Richtungen. Ihnen unterwegs eine gute Fahrt durch die Nacht.
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4: Mit Hanno Bauer in Magdeburg, großer Trommelwirbel. Und schon läuft das Wochenende. Schön.

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Uns hält nichts mehr auf, ins Wochenende zu kommen und das bessere Wochenendwetter kommt dann hoffentlich auch gleich mit. Also heute und morgen weniger Regen und mehr Sonnenanteile und dann bis zum Ende nächster Woche dann auch noch höhere Temperaturen. Das hört sich doch auf jeden Fall nach schönerem Frühlingswetter an, was wir zu erwarten haben. Vielleicht noch nicht jetzt gleich ganz am Wochenende, aber doch schon erträglicher als in den letzten Tagen. Wobei viele haben sich auch über den Regen gefreut. Der muss ja auch sein im Frühling. Jetzt aber mitten in der Nacht geht's jetzt schon mal zum ersten Spaziergang, zum ersten Wochenendspaziergang mit der Nick Straker Band Walking.

Hier ist die ARD Hitnacht am 16. Mai und der 15. Mai ist der Tag, an dem die traurige Nachricht vom Tode Angelika Domröses bekannt geworden ist. Und wer hat geschrieben? Regina hat geschrieben aus Bremen. Liebes Hitnacht-Team, wir sind sehr traurig, vom Tod Angelika Domröses gelesen zu haben. Ich denke, unsere ganze Familie fühlt sich zutiefst verbunden. Wir denken liebevoll an ihre Verwandtschaftsbesuche bei unserer Familie in Bremen. Liebe Grüße, Regina Erdensieg, Patora. Ja, dann grüße ich ganz lieb zurück. Und gerade läuft ja auch im MDR noch die Legende von Paul und Paula zur Erinnerung an Angelika Domröse. Und Dankeschön, dass Sie uns geschrieben haben hier in der MDR ARD Hitnacht. Ganz liebe Grüße nach Bremen. Und von Rod Stewart jetzt der Herzschlag, Rhythm of My Heart. 0:18 ist es.

immer mehr. Herwig Mitteregger in der ARD-Hitnacht und Martina aus Delmenhorst wollte gerne neugierig etwas erfragen, fragt mich nämlich nach meinen Erinnerungen an den Grand Prix Eurovision de la Chanson und hat geschrieben, hallo Hanno, wie ist eigentlich der ESC oder früher der Grand Prix in der DDR wahrgenommen worden? Herzliche Grüße aus Delmenhorst. Tja, Martina, ganz ehrlich, also ich komme aus einer Familie, in der klassische Musik lief, Papa und Bruder Berufsmusiker jeweils im Orchester und bis ich 18 war, also bis zum Jahr der Wende, kann ich mich eigentlich gar nicht dran erinnern, dass Chansons oder Schlager des Grand Prix irgendwie eine Rolle gespielt hätten. Bei den Bauers zu Hause jedenfalls. Ich würde aber die Frage einfach mal weitergeben. Vielleicht hört ja der eine oder andere in Ost und West, in Nord und Süd und möchte sagen, wie das früher wahrgenommen wurde. Ging ja auch relativ unspektakulär mit ja relativ überschaubarer Teilnehmerzahl los. Und steigerte sich dann erst zu dieser Riesenshow, die es heutzutage nun mal ist. Und die morgen auch wieder ihren 70. Abschluss finden wird in Wien. Und auf die wir dann natürlich auch gemeinsam schauen werden, mitten in der Nacht. Also Dankeschön erstmal, Martina, für diese Frage. Und wie gesagt, ich gebe es gerne weiter. Unsere Mitmach-E-Mail-Adresse ist die ard-hitnacht@mdr.de. Und ich freue mich einfach auf Ihre Zuschriften, wie denn vor, na, ich sag mal 20, 30 Jahren der Grand Prix so angekommen ist. Also als es auch tatsächlich auch noch Grand Prix hieß. Wir hören jetzt natürlich auch einen deutschen Beitrag des Grand Prix, den ich immer noch für sehr schön halte. Max Mutzke.

So schön beruhigend, einfache ESC-Musik. Ich finde das Lied immer noch so genial. Meine schönste ESC-Erinnerung, Nachwende-Erinnerung, war übrigens mit Hörerinnen und Hörern meines Radiosenders, also von MDR 1 Radio Sachsen-Anhalt damals, mit dem Bus nach Hamburg zu fahren zur ESC-Fanmeile. Das hat wirklich Spaß gemacht. Michelle zu supporten mit ihrem Wer Liebe lebt. Naja, bei allem Support ist es jetzt kein besonders toller Platz geworden. Aber die Stimmung im Bus und mit den Hörerinnen und Hörern, das war einfach genial.

0: 0.33 Uhr schon. Und damit höchste Zeit für den Verkehrsservice der ARD-Hitnacht. A1 vor der Norderelbbrücke jeweils 2 Kilometer Stau wegen eines Schwertransportes. Die A33 Osnabrück Richtung Bielefeld ist zwischen Kreuz Osnabrück Süd und Haderberg gesperrt. Die A40 Essen Richtung Duisburg ist zwischen Kreuz Kaiserberg und Kreuz Duisburg wegen Brückenarbeiten das ganze Wochenende über gesperrt. Die Autobahn 61 ist zwischen Kreuz Mönchengladbach und Mackenstein in beiden Richtungen bis Montag gesperrt. Die A81 Stuttgart Richtung Singen ist zwischen Rottweil und Villingen-Schwenningen nach einem Unfall gesperrt. Und die A480 ist zwischen Aslar und dem Wetzlarer Kreuz wegen einer Baustelle bis 5 Uhr in beiden Richtungen gesperrt. Umleitung hier ist eingerichtet.
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0: Für alle im Studio ist Hanno Bauer in Magdeburg. Ich grüße schön. Und Peter hat gerade geschrieben, als angefangen wurde, dass niemand mehr in der Landessprache gesungen hat, wurde es für mich, für Coco, für Eierkopf und Effi zu langweilig. Schöne Nacht an das Nachtteam und an Plappi natürlich. Ja, Plappi ist hier. Grüße aus Frankfurt und Seelze hat Peter auch noch geschrieben. Und Zerstörung des Drachenbaums wird untersagt. Du, Peter, Plappi ist im Studio und bewacht die Schieberegler. Heute mal nicht im Drachenbaum draußen. Er ist außerdem auch zu schwer geworden, nachdem ihm Rosi 2 Packungen Gelee-Bananen geschenkt hatte. Oui, oui.

Michael mit einer ganz kurzen persönlichen Meinung zum ESC. Hallo, liebes Hitnacht-Team. Es gibt wohl weltweit keine Veranstaltung, die überflüssiger wäre als der ESC. Lassen wir auch so stehen. Oh, und bevor ich jetzt hier Tommy James and the Shondells ausspielen kann, hier ploppt gerade eine neue Falschfahrermeldung auf meiner rechten Seite. Die sei noch vorgelesen, damit Sie sicher ans Ziel kommen. Achtung bitte, auf der Autobahn 60 zwischen Mainspitz-Dreieck und Dreieck Mainz ist ein Falschfahrer auf der Straße. Bitte ganz rechts fahren, nicht überholen. Auf der A60 zwischen Mainspitz-Dreieck und Dreieck Mainz ist ein Falschfahrer unterwegs. Vorsicht hier bitte in beiden Richtungen. So, und jetzt nochmal zu Tommy James und den Shondells.

Hier ist die ARD-Hitnacht und gerade eben wurde die Falschfahrermeldung noch einmal aktualisiert mit erneuerten Orten. A60 zwischen Mainz-Laubenheim jetzt und Mainz-Spitz-Dreieck kommt ein Falschfahrer entgegen. Bitte ganz rechts fahren, nicht überholen. Achtung bitte, ein Falschfahrer. Vorsicht in beiden Richtungen auf der A60 zwischen Mainz-Laubenheim und Mainz-Spitz-Dreieck.

0: John Legend in der ARD-Hitnacht, an dem Tag, an dem der Eurovision Song Contest über die Bühne gehen wird. Und Claudia hat dieses geschrieben. Also, ich als Westkind freute mich derzeit, dass ich an den Grand Prix-Fernsehabenden lange bis zum Schluss aufbleiben durfte. Ansonsten musste ich doch immer früher ins Bett, auch wenn es anscheinend Interessantes im Fernsehen gab. Und ich sprach immer so gerne die Punktevergabe mit. Allemand, deux points. Oder wie es ausgesprochen wird, ja. Ich habe es jetzt so vorgelesen, wie es hier steht. War ich doch die Einzige in der Familie, die Französisch gut aussprechen konnte, weil in der Schule Französisch gelehrt wurde. Gruß von Angeberin Claudette. Claudette, sehr schön. Ich grüße Claudia in Stuttgart ganz lieb zurück. Na, das ist doch mal eine schöne Grand Prix-Geschichte. Zum lange Aufbleiben war es also ein interessantes Erlebnis.
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Peter schreibt über das Sendungskontaktformular: Warum traut ihr euch eigentlich nicht, den Eurovision-Song schlechthin, Nicole, ein bisschen Frieden zu spielen? Der andere passt vielleicht in eine Piano-Bar. Peter, Max Mutzke passt genau in die Nachtsendung aus genau diesem Grund, während ein bisschen Friede ebenso wenig wie Lenas Satellite zur Musik dieser Nachtsendung gehören, die übrigens zwischen allen Programmen, also alle, die unser Nachtprogramm abnehmen, auch tatsächlich abgestimmt ist. Ups, da waren wir schon ein bisschen zu weit. Eigentlich wollte ich hier noch Barry White spielen. So, fangen wir ihn einfach nochmal an. Beim Hochziehen einfach auf den nächsten Regler gekommen. Das ist natürlich peinlich. Ja, also Peter, zwischen allen Radiosendern abgespielt, unsere Musik hier in der ARD-Hitnacht. Heute Nacht ist im Übrigen Sören Buchwald unser Musik.

0: Kandidatur für den Bundesvorsitz zurückgezogen und will FDP-Vize werden. Aus Berlin Dietrich Karl-Meurer.
1: Damit bleibt Wolfgang Kubicki der einzige Kandidat für den Parteivorsitz. Der langjährige FDP-Vize will sich Ende Mai auf dem Bundesparteitag wählen lassen. Höhne und Kubicki sagten der FAZ, sie hätten den Schritt gemeinsam vorbereitet. Beide wollten die Partei wieder stärken und die Kräfte in der FDP bündeln. Die Liberalen stecken seit Monaten in einer schweren Krise. Bei der Bundestagswahl scheiterte die FDP an der 5%-Hürde und zog nicht mehr in den Bundestag ein.
0: Die aktuell geltende Waffenruhe zwischen dem Libanon und Israel wird möglicherweise verlängert. Nach Angaben des US-Außenministeriums soll sie für weitere 45 Tage gelten. Das teilte ein Sprecher nach zweitägigen Verhandlungen der beiden Länder in Washington mit. Eine Bestätigung der pro-iranischen Hisbollah-Miliz gibt es nicht. Am Sonntag wäre die bestehende Waffenruhe offiziell ausgelaufen. Sie erwies sich als sehr brüchig, denn trotz Vereinbarung war der gegenseitige Beschuss zwischen Israel und der Hisbollah weitergegangen. Die russische Zentralbank hat erfolgreich gegen die Blockade von russischem Vermögen in der Europäischen Union geklagt. Ein Gericht in Moskau entschied in erster Instanz, dass der belgische Finanzdienstleister Euroclear umgerechnet etwa 200 Milliarden Euro zahlen muss. Er verwaltet einen Großteil des festgesetzten Vermögens. Das Urteil war allgemein erwartet worden. Experten gehen davon aus, dass es den Weg dafür freimachen soll, europäisches Kapital, das in Russland liegt, zu beschlagnahmen. Die Schauspielerin Angelika Domröse ist tot. Wie die DEFA-Stiftung dem RBB bestätigt hat, starb die gebürtige Berlinerin im Alter von 85 Jahren. Aus Berlin, Axel Hoffmann.
2: Im DDR-Kultfilm Die Legende von Paul und Paula spielte sie 1973 die Rolle ihres Lebens. Später verkörperte Domröse unter anderem die Kommissarin Vera Bilewski im Polizeiruf 110. In den 90er Jahren entdeckte sie auch die Regie für sich und inszenierte Theaterstücke. Zuletzt war sie 2012 in der Kinokomödie Bis zum Horizont dann links zu sehen. Seitdem wurde es still um sie.
0: Das waren die Nachrichten. Das Wetter in Deutschland. Oft trocken, später im Südwesten Schauer, Tiefstwerte 8 bis 0 Grad. Tagsüber zeitweise heiter, vermehrt Schauer und vereinzelt Gewitter. Höchstwerte 10 Grad an den Alpen bis 17 Grad in der Lausitz. Am Sonntag überwiegend trocken, im Westen später Schauer, 13 bis 19 Grad. Und am Montag im Osten freundlich, im Westen Schauer und Gewitter. Es ist 1.03 Uhr.
3: Dankeschön für die 3 Minuten Nachrichten. Von mir jetzt der Blick auf den Verkehrsservice in der ARD Hitnacht. Entwarnung gibt's von der Autobahn 60. Kein Falschfahrer mehr zwischen Mainz-Laubenheim und Mainz-Spitzdreieck. Fahren alle wieder, wie sie sollen. A1 vor der Norderelbbrücke jeweils 2 Kilometer Stau wegen eines Schwertransports. Die A40 Essen Richtung Duisburg ist zwischen Kreuz Kaiserberg und Kreuz Duisburg wegen Brückenarbeiten gesperrt das Wochenende über. Die A61 ist zwischen Kreuz Mönchengladbach und Mackenstein in beiden Richtungen bis Montag gesperrt. Und die Autobahn 480 ist zwischen Aslar und Wetzlarer Kreuz wegen einer Baustelle bis 5 Uhr in beiden Richtungen gesperrt. Umleitung hier ist eingerichtet.
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3: Ja, you see the trouble with me, genau. Wir hatten Barry White am Ende und der Finger am falschen Regler hatte mich gleich mal über die 1-Uhr-Marke hinausgetragen. Jetzt passt aber alles wieder in der Sortierung. Ich bin Hanno Bauer und hoffentlich jetzt alles tutti paletti.

Hier ist die Lalala-Hitnacht. Um 1.10 Uhr. Schön, dass Sie auch wach sind und dass wir gemeinsam wach durch diese Nacht kommen. Thomas hat geschrieben, hallo Herr Bauer, ist doch alles Tutti Paletti im Lot. Vor allen Dingen, wenn ihr keine Lena Satellite spielt. Lieber Gruß vom stillen Zuhörer. Ich grüße ganz lieb zurück. Und Gerhard hat geschrieben, wir hatten in der Vergangenheit immer mit den Nachbarn und den Freunden ein kleines Public Viewing mit Party veranstaltet. Wir hatten da eine Doppelgarage und dort eine Leinwand aufgestellt und einen Beamer organisiert und dann die Musikanlage installiert und haben dort die ESCs verfolgt. Jetzt bin ich leider weggezogen und alles ist eingeschlafen. Gerhard, Dankeschön für die Zuschrift. Mal sehen, was heute Nacht noch so zusammenkommt an Meinungen. Und wie es vor allem war in den letzten Jahren, vielleicht auch noch, als das gar nicht ESC hieß, sondern das war ja die Frage von Madeleine vorhin, wie denn eigentlich in Ost und West geschaut wurde. Also gerade in Ost, da konnte ich aber wenig dazu sagen. Deswegen freue ich mich natürlich, dass jetzt so viele Meinungen dazu kommen.

Hier ist die ARD Nacht mit Ihren Erinnerungen an Grand Prix bzw. auch ESC, wobei es ja eher an die Grand Prix Erinnerungen ging. Und Simone aus Dortmund liefert genau das und hat geschrieben: Hallo Hanno, der Grand Prix hatte Atmosphäre und Charme. Bei jedem neuen Song kam erst einmal der entsprechende Dirigent die Treppe herunter, verbeugte sich, trat vor das Orchester. Vielleicht erinnert sich der eine oder andere ja noch daran, dass alle Darbietungen beim Grand Prix von einem klassischen Orchester begleitet wurden. Liebe Grüße aus Dortmund und ich grüße ganz lieb zurück nach Dortmund. Bedanke mich für die E-Mail. Aber wie ist denn das? Heute ist doch eigentlich auch immer noch mit Orchester, oder? Wird doch mit Live-Instrumenten musiziert im Hintergrund, wenn ich mich nicht ganz täusche. Auch wenn man das Orchester heutzutage nicht mehr sieht. Aber ich glaube schon, dass die Instrumente alle gespielt werden, live. Ich muss es gleich mal rauskriegen. Dürfte ja bloß ein paar Klicks im Computer entfernt sein, diese Information.

0: Katja Gugu. Too shy. Und ich habe das gleich mal noch von Simone aus Dortmund verifiziert. Ich sag ja, alles ist immer nur ein Klick entfernt an Informationen im Internet. Also, hab da gefunden, es wird live gesungen. Die Begleitmusik kommt allerdings nur noch von Band. Früher wurde vom Live-Orchester begleitet und die Änderung wurde 1999 schon eingeführt, als das Live-Orchester abgeschafft wurde und nur noch vorab aufgenommene Bänder abgespielt werden durften. Also, Simone hat komplett recht. Und ich dachte immer so, das wäre wie bei Musicals, ja, die Band, das Orchester einfach in den Hintergrund verbannt und die Schauspieler auf der Bühne. Aber nein, Halbplayback, also ist ja unverzeihlich, möchte ich mal sagen. Bin wirklich so ein kleines bisschen enttäuscht. Aber so ist das eben heutzutage. Muss wahrscheinlich überall gespart werden, aber das ist irgendwie so, als würde unsere Musik zum Beispiel jetzt hier in der ARD-Hitnacht nicht mehr live gespielt, sondern irgendwo aus irgendeinem Computer oder von CD abgespielt werden. Na, das wäre ja erstmal schlimm. Aber so kann ich mit Stolz und Recht behaupten, jeder Künstler tritt hier noch live auf. Jetzt zum Beispiel Zuckerrohr.
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0: Gut, war vielleicht auch ein bisschen übertrieben. Zuckerrohr, my love, tritt jetzt auf bei uns.

0: Na doch, alles tutti paletti. Jetzt ist es pünktlich 1.30 Uhr. Und damit Zeit für den Verkehrsservice der ARD Hitnacht. A1 Lübeck-Hamburg vor der Norderelbbrücke. In beiden Richtungen jeweils 2 Kilometer Stau wegen eines Schwertransportes. Die Autobahn 33 Osnabrück Richtung Bielefeld ist im Kreuz Osnabrück Süd gesperrt. Die A40 Essen Richtung Duisburg ist zwischen Kreuz Kaiserberg und Kreuz Duisburg wegen Brückenarbeiten das ganze Wochenende über gesperrt. Ebenfalls das Wochenende gesperrt ist die A61 zwischen Kreuz Mönchengladbach und Mackenstein in beiden Richtungen. Und die Autobahn 480 ist zwischen Aslar und dem Wetzlarer Kreuz wegen einer Baustelle bis 5 Uhr in beiden Richtungen gesperrt. Ihnen unterwegs eine gute Fahrt durch die Nacht.
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0: Munter im Studio für alle. Bleibt heute Nacht Hanno Bauer. Gruß aus Magdeburg. Ja.

0: Adel Tawil mit seinem Lied Lieder. An dem Tag, an dem Punkt 21 Uhr das Finale des 70. ESC-Liederwettbewerbs starten wird. Und Brigitte aus Bischofsheim ist auch noch wach und hat geschrieben: Ich habe das Jahrzehnte schon nicht mehr gesehen. Guckt ihr eigentlich den ESC? Brigitte, da muss ich mal zugeben, auf meiner regelmäßigen Beobachtungsliste ist der ESC eigentlich nicht. Oder wenn, dann nur dann, wenn ich beruflich damit zu tun habe, wie dieses Jahr zum Beispiel, wo das Finale eben mal wieder in eine Nachtsendung fällt. Aber ich habe ja ganz viele Freunde in der Welt und die sind immer ganz erpicht auf den ESC in Europa. Also für die ist das ein richtig großes Ding. Egal, ob jetzt in Australien oder in Kolumbien oder in Peru oder, also da wird der ESC wirklich immer geguckt und auch die Vorentscheide schon und mitgewettet und naja, inzwischen darf ja auch die ganze Welt als Rest der Welt abstimmen. Also ich glaube, da ist auch schon der eine oder andere mit dabei gewesen, der dann auch schon relativ viel mit abgestimmt hat. Ich habe noch nie mit abgestimmt, aber ja, mal anschauen kann man sich das auf jeden Fall und ich sag mal, diese riesige bunte Bühne, die uns da präsentiert wird, das kriegt man ja nun auch nicht aller Tage zu sehen. Aber also richtig so jedes Jahr dabei bin ich auch nicht, muss ich ehrlich zugeben. Ganz liebe Grüße zurück nach Bischofsheim, liebe Brigitte.
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0: Liebe Simone, danke schön für diese E-Mail. Sie hat nämlich gefragt, hallo Hanno, ich wäre ja auch wirklich sehr enttäuscht, wenn in der ARD Hitnacht die Interpreten nicht live auftreten. Gehst du denn mit Zuckerrohr vielleicht nachher noch einen trinken? Simone, Zuckerrohr wäre mir lieb, der ist aber schon weg. Fancy hier, der hat zuerst gefragt, was soll ich jetzt tun? Ich glaube, ich trinke sowieso nichts mehr nach der Sendung. Schönen Gruß auf jeden Fall zurück. Und Heidi hat dieses hier geschrieben. Max Mutzke hat die heißeste Soul-Jazz-Stimme, die Deutschland je hatte und hat. Wenn ich I Can't Wait Until Tonight im Autoradio höre, schwebe ich über dem Lenkrad. Damals beim Grand Prix habe ich im TV mitgefiebert und dann ununterbrochen die Nummer gewählt, um unserem Soul-Max die Stimme zu geben. Angenommen hat er meine Stimme, aber gehört hat er sie nie. Irgendwie ungerecht. Ja, so ist das meistens, oder? Man gibt seine Stimme und gehört wird sie nie. Ist doch wie in der Politik.
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0: Ganz liebe Grüße zurück an Heidi.

OMD in der Nachtsendung. Nur noch 19 Stunden bis zum Start des ESC Song Contest dieses Jahres. Und Australien ist natürlich auch wieder dabei. Beziehungsweise Madeline ist am Fernseher und hat schon mal aus Australien her kommentiert, wie sie ihren Beitrag aus Australien findet. Sie hat nämlich geschrieben, Australia 0 points. Und sie hat geschrieben, ich bin kein Fan von Delta, also Delta Godrin. In meiner Meinung ist eine überbezahlte, quietschende Kopie von Mariah Carey für Arme. 0 points Australia. Und damit mache ich mir hierzulande bestimmt keine Freunde, aber es ist halt so. Madeline, ich glaube, ich habe diesen Auftritt ja gesehen, ja, im Halbfinale. Australien, das war doch das, wo da aus diesem Glitzerpiano dieser Katzenkratzbaum hochgefahren ist. Also allein das schon hat den Auftritt wirklich sehr unverwechselbar gemacht. Mal sehen, was es dann tatsächlich dann auch in der Sendung heute Abend ab 21 Uhr deutscher Zeit, wie viele Punkte da Australien bekommen kann. Aber so einen Superstar ins Rennen zu schicken als Schauspielerin und Sängerin, auf der Bühne hat sie ja wirklich ihr Bestes gegeben. Und ich glaube, vielen Männern gefällt diese Erscheinung auch sehr gut. Ganz liebe Grüße zurück nach Australia. Und für diesen Beitrag 12 Points.

Spice Girls, Viva Forever. Und die letzte E-Mail der Stunde kommt von Daniela. Sie schreibt, alle Künstler spielen live in der Hitnacht. Hey, heute lief doch schon Barry White, mysteriös. Liebe Grüße. Daniela, ja? Also ohne uns loben zu wollen, aber für einige Sängerinnen und Sänger, die nicht mehr unter uns weilen, haben wir echt gute Stimmdoubles zusammengecastet im Laufe der Zeit. Aber aufgefallen ist das bisher noch keinem. Also, psst.

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1: Um 2 Uhr mit Gabriela Kühne. Bei der FDP ist der Streit um die künftige Führung entschieden. NRW-Landeschef Höhne hat seine Kandidatur für den Bundesvorsitz zurückgezogen und will FDP-Vize werden. Aus Berlin, Dietrich Karlmeurer.
2: Damit bleibt Wolfgang Kubicki der einzige Kandidat für den Parteivorsitz. Der langjährige FDP-Vize will sich Ende Mai auf dem Bundesparteitag wählen lassen. Höhne und Kubicki sagten der FAZ, sie hätten den Schritt gemeinsam vorbereitet. Beide wollten die Partei wieder stärken und die Kräfte in der FDP bündeln. Die Liberalen stecken seit Monaten in einer schweren Krise. Bei der Bundestagswahl scheiterte die FDP an der 5%-Hürde und zog nicht mehr in den Bundestag ein.
1: Im Libanon sind laut Medienberichten 6 Menschen bei einem mutmaßlich israelischen Angriff getötet worden. 3 der Opfer seien Sanitäter gewesen, meldet die libanesische Nachrichtenagentur NNA. Eigentlich gilt zwischen Israel und der libanesischen Hisbollah eine Waffenruhe. Erst gestern ist bekannt geworden, dass diese um 45 Tage verlängert werden soll. Allerdings ist die Feuerpause schon vorher von beiden Seiten immer wieder gebrochen worden. Einen Tag nach dem Tod von 24 Menschen in Kiew bei massiven russischen Angriffen hat der ukrainische Präsident Selenskyj Moskau mit Vergeltung gedroht. Die Ukraine werde keine Attacke ungestraft lassen, erklärte Selenskyj. Außerdem warnte er Belarus davor, sich von Russland in den Krieg hineinziehen zu lassen. Selenskyj wies die Armee an, die Verteidigung im Norden der Ukraine zu stärken. Eine erste Untersuchung des toten Wals vor Dänemark hat noch nicht klären können, ob es dasselbe Tier ist, das vorher in der Ostsee gestrandet war. Das hat die dänische Naturschutzbehörde der ARD mitgeteilt. Arne Bartram in Stockholm erklärt, warum es zu dem Wal vor der dänischen Küste noch keine Klarheit gibt.
3: Weil der tote Wal keinen GPS-Sender dabei hatte, mit dem man ihn identifizieren könnte. Und es wurden auch an dem Kadaver keine Körpermerkmale gefunden, die halt eindeutig zeigen würden, dass es derselbe Wal ist wie in Deutschland. Also zum Beispiel eine Verletzung an gleicher Stelle. Es kann aber weiter nicht ausgeschlossen werden. Von dem toten Wal wurden Proben entnommen und Forscher hoffen jetzt, dass sie durch diese Proben klären können, ob der Wal in Dänemark und der in Deutschland identisch sind.
1: Das waren die Nachrichten. Das Wetter in Deutschland. Oft trocken, später im Südwesten Schauer, Tiefstwerte 8 bis 0 Grad. Tagsüber zeitweise heiter, vermehrt Schauer und vereinzelt Gewitter, Höchstwerte 10 Grad an den Alpen bis 17 Grad in der Lausitz. Am Sonntag überwiegend trocken, im Westen später Schauer 13 bis 19 Grad, am Montag im Osten freundlich, im Westen Schauer und Gewitter. Es ist 2.03 Uhr.
4: Schönen Dank fürs Nachrichten.